0: Sie forderte die Händler auf, einzuspeichern.
1: Der früher wichtigste Gaslieferant Russland ist schon mit Beginn des Ukraine-Kriegs weggebrochen und der Iran-Krieg sorgt für weitere Knappheit. Die Transporte kommen kaum durch die Straße von Hormuz und das treibt die Preise in die Höhe. Normalerweise kaufen die Händler im Sommer ein, um das Gas in der Heizperiode zu verkaufen, aber aktuell sind die Speicher nur halb voll. Im November müssten sie nach gesetzlichen Vorgaben zu 80% gefüllt sein. Für eine sichere Versorgung im Winter sieht das Wirtschaftsministerium die Händler in der Pflicht. Ursula Winkler, Nachrichtenredaktion.
0: Zum Radsport. Der Tour de France Dritte Isaac del Toro hat den Prolog der Deutschlandtour gewonnen. Der Mexikaner fuhr auf dem 2,6 Kilometer langen Kurs im hessischen Bad Orb die schnellste Zeit und holte sich damit das erste Führungstrikot. Bester Deutscher war Tobias Müller auf Rang 10.
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3: Auf der A1 Richtung Hamburg gibt es zwischen Dreieck Hamburg Südost und Dreieck Hamburg Norderelbe dichten Verkehr. In der Gegenrichtung, Richtung Lübeck, läuft es ebenfalls zäh. Gute Fahrt.
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3: In Duvenstedt zeigt das Thermometer aktuell 14 Grad. Bönningstedt meldet ebenfalls 14 Grad. In Bergstedt ist es mit 13 Grad etwas kühler. In der Nacht sinkt das Thermometer auf milde 14 Grad. Morgen erwartet euch ein Tag mit teils bewölktem Himmel und Regen bei anfangs 14 Grad. Im Laufe des Tages steigt das Thermometer auf bis zu 25 Grad an.
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1: Frankreich hat nicht nur eine brandgefährliche Fußballnationalmannschaft, sondern neuerdings sind sie auch in Sachen Hardrock ganz weit vorn. Aus Paris bringen uns die 80er mit vollem Körpereinsatz auf die Bühne zurück und auch was die Frisuren angeht, also ich sag nur Haarspray 5000.
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1: Hier sind Harsh mit ihrer neuen Scheibe All I Ever Wanted. Yeah.

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1: Ich bin David Riemer. US-Präsident Trump hat dem Iran mit einem beispiellosen Wirtschaftskrieg gedroht. Hintergrund sind fehlende Erfolge bei den Verhandlungen mit Teheran. Jedes Land, das den Iran unterstützt, müsse mit gewaltigen wirtschaftlichen Konsequenzen rechnen. Das schrieb er auf seiner Plattform True Social. Wie genau er die Führung in Teheran in die Knie zwingen will, schrieb er allerdings nicht. Versicherer schätzen, dass in Deutschland viele Millionen Arbeitsstunden durch Hitze verloren gehen. Der Hauptgeschäftsführer der deutschen gesetzlichen Unfallversicherung Fassauer weist auch auf ein erhöhtes Unfallrisiko hin. Ab 30 Grad gäbe es etwa 8% mehr Arbeitsunfälle als bei Temperaturen zwischen 10 und 15 Grad, sagte er.
2: Die Zahl dieser Hitzetage hat sich seit den 1950ern etwa verdreifacht, rechnet der Experte vor. Für jemanden auf einem Gerüst, an einer Maschine oder hinter dem Steuer könne nachlassende Konzentration schwerwiegende Folgen haben. So verzeichnen die Versicherer an Hitzetagen auch deutlich mehr Unfälle auf dem Arbeitsweg. Und allein im Jahr 2023 seien schätzungsweise 37 Millionen Arbeitsstunden durch Hitze verloren gegangen. Die Versicherer fordern einen besseren Hitzeschutz. Ursula Winkler, Nachrichtenredaktion.
1: 4 Jahre nach den Anschlägen auf die Nord Stream Pipelines ist ein zweiter Verdächtiger gefasst worden. Das teilte die Bundesanwaltschaft in Karlsruhe mit. Es handelt sich um einen ukrainischen Taucher, der schon einmal in Polen festgenommen war. Diesmal wurde er in Kroatien gefasst.
3: Die polnische Justiz hatte den deutschen Auslieferungsantrag im vergangenen Herbst abgelehnt und den Ukrainer freigelassen. Jetzt ging er den Ermittlern in der kroatischen Küstenstadt Pula erneut ins Netz. Die Bundesanwaltschaft will ihn nach Deutschland überstellen lassen. Der ausgebildete Taucher soll Teil der Gruppe gewesen sein, die im September 2022 Sprengsätze an den Gaspipelines platzierte. Einer seiner mutmaßlichen Komplizen wurde kürzlich am Oberlandesgericht Hamburg angeklagt. Ob und wann es dort zum Prozess kommt, ist aber noch unklar. Aus Karlsruhe, Jacqueline Melcher.
1: In Teilen Deutschlands haben Unwetter mit Starkregen und Sturmböen schwere Schäden angerichtet. Betroffen waren unter anderem Rheinland-Pfalz, Thüringen und Bayern. Im Norden von Rheinland-Pfalz wurden 2 Menschen durch einen umstürzenden Baum schwer verletzt. Im brandenburgischen Fürstenwalde Spree soll es einen Tornado gegeben haben. Ein Dach wurde abgedeckt und Bäume stürzten um. Nach derzeitigem Kenntnisstand wurden hier keine Menschen verletzt.
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4: Hallo auf die Straßen. Aktuell liegen uns keine Meldungen vor. Ihr habt freie Fahrt. In 30 Minuten gibt es hier das nächste Update. Kommt gut und sicher an euer Ziel.
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4: In Blankenese zeigt das Thermometer aktuell 12 Grad. In Basbüttel sind es 13 Grad. Und Wedel meldet ebenfalls 13 Grad. In der Nacht sinkt das Thermometer auf milde 14 Grad. Morgen erwartet euch ein Tag mit teils bewölktem Himmel und Regen bei anfangs 14 Grad. Im Laufe des Tages steigt das Thermometer auf bis zu 25 Grad an.
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1: Die Rolling Stones haben ihr neues Album Foreign Tongues draußen und wir finden es richtig geil. Und drauf ist auch eine Kritik an den Superreichen und vor allem am, Zitat, verrückten Mogul Mr. Musk.
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1: Hier sind die Rolling Stones mit Mr. Charm.
0: Yes.

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1: Ich bin David Riemer. US-Präsident Trump droht dem Iran mit einem beispiellosen Wirtschaftskrieg. Hintergrund sind fehlende Erfolge bei den Verhandlungen mit Teheran. Auch Länder, die den Iran unterstützen, müssten mit gewaltigen wirtschaftlichen Konsequenzen rechnen. Das schrieb Trump auf seiner Plattform True Social.
2: Der Frust ist groß. Der Iran lässt sich nicht in die Knie zwingen und Trump gehen langsam Druck und Drohungen aus. Nun verkündet er einen gewaltigen Wirtschaftskrieg, eine ökonomische Apokalypse für den Iran. Eine verheerende Wirtschaftsoperation mit Maßnahmen historischen Ausmaßes. Vermutlich denkt er an eine Ausweitung der sowieso schon bestehenden Sanktionen und weitere drastische Wirtschaftsblockaden. Alle Verbündeten der USA müssten mitspielen, fordert Trump, sonst drohten auch ihnen gewaltige wirtschaftliche Konsequenzen. Aus den USA, Tina Eck.
1: Wegen der geringen Füllstände der Gasspeicher warnt der Verbraucherzentrale Bundesverband vor steigenden Preisen für Gaskunden. Niedrige Speicherstände könnten die angespannte Lage auf den Energiemärkten im kommenden Winter weiter verschärfen. Das sagte eine Sprecherin. Die deutschen Speicher sind im Moment zu gut 50% gefüllt. Vor einem Jahr waren es knapp 67%. Gaskunden sollten prüfen, ob ihr Vertrag über den Winter hinaus eine Preisbindung vorsieht. Weniger als 7 Stunden Schlaf pro Nacht? Experten zufolge ist das auch für Erwachsene zu kurz. In Deutschland trifft das aber auf 4 von 10 Menschen zu. Das zeigt eine Untersuchung des Robert-Koch-Instituts.
3: Vor allem Männer haben hierzulande kurze Nächte. Besonders auffällig ist die Gruppe der 45- bis 64-Jährigen. Hier schläft mehr als jeder zweite Mann, weniger als die empfohlenen mindestens 7 Stunden. Die Wochenenden sind erholsamer. Hier schläft nur jede 5. Frau und jeder 4. Mann zu wenig. Auf Dauer kann Schlafmangel den Forschern nach ungesund werden. Die Studie zeigt Zusammenhänge mit Bluthochdruck und einem höheren Risiko für Adipositas, Diabetes, Herz-Kreislauf-Probleme oder psychische Erkrankungen. Ursula Winkler, Nachrichtenredaktion.
1: In Teilen Deutschlands haben Unwetter mit Starkregen und Sturmböen schwere Schäden angerichtet. Betroffen waren unter anderem Rheinland-Pfalz, Thüringen und Bayern. Im Norden von Rheinland-Pfalz wurden 2 Menschen durch einen umstürzenden Baum schwer verletzt. Im brandenburgischen Fürstenwalde-Spree soll ein Tornado gewütet haben. Nach derzeitigem Kenntnisstand wurden hier keine Menschen verletzt.
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4: Hallo auf die Straßen. Aktuell liegen uns keine Meldungen vor. Ihr habt freie Fahrt. In 30 Minuten gibt es hier das nächste Update. Kommt gut und sicher an euer Ziel.
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4: In Ellerbeck, Wedel und Bönningstedt zeigt das Thermometer aktuell überall 13 Grad. In der Nacht sinkt das Thermometer auf milde 14 Grad. Morgen erwartet euch ein Tag mit teils bewölktem Himmel und Regen bei anfangs 14 Grad. Im Laufe des Tages steigt das Thermometer auf bis zu 25 Grad an.
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1: Und jetzt stellen wir euch eine Southern Blues und Country Band aus England vor, nämlich die Chris Burrell.

0: Und das ist nicht nur musikalisch äußerst interessant. Frontmann Chris Burras, der war früher tatsächlich professioneller Mixed Martial Arts Kämpfer.
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0: Allerdings mit mäßigem Erfolg. Als Musiker gefällt er uns viel besser. Hier ist die Chris Burras Band.

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1: Ich bin David Riemer. Jedes Jahr wenden sich tausende Menschen mit einem Verdacht auf Behandlungsfehler an den medizinischen Dienst. Heute legen die Gutachter neue Zahlen vor. Schon seit Jahren zeigen diese Statistiken, Behandlungsfehler sind keine Einzelfälle.
2: Der Arzt übersieht einen Knochenbruch oder Laborwerte werden vertauscht. Darf eigentlich nicht passieren, aber auch bei ihrer letzten Erhebung zählten die Gutachter rund 3700 Behandlungsfehler und oft mit krassen Folgeschäden für die Patienten. Viele starben sogar. Ein Riesenproblem ist zudem, dass die Dunkelziffer erheblich höher ist. Experten fordern deshalb, die Rechte und auch die Sicherheit der Patienten zu stärken. Claudia Wächter, Nachrichtenredaktion.
1: US-Präsident Trump hat dem Iran mit einem beispiellosen Wirtschaftskrieg gedroht. Hintergrund sind fehlende Erfolge bei den Verhandlungen mit Teheran. Jedes Land, das den Iran unterstützt, müsse mit gewaltigen wirtschaftlichen Konsequenzen rechnen. Das schrieb er auf seiner Plattform True Social. Wie genau er die Führung in Teheran in die Knie zwingen will, schrieb er allerdings nicht. Versicherer schätzen, dass in Deutschland viele Millionen Arbeitsstunden durch Hitze verloren gehen. Der Hauptgeschäftsführer der deutschen gesetzlichen Unfallversicherung Fassauer weist auch auf ein erhöhtes Unfallrisiko hin. Ab 30 Grad gäbe es etwa 8% mehr Arbeitsunfälle als bei Temperaturen zwischen 10 und 15 Grad, sagte er.
3: Die Zahl dieser Hitzetage hat sich seit den 1950ern etwa verdreifacht, rechnet der Experte vor. Für jemanden auf einem Gerüst, an einer Maschine oder hinter dem Steuer könne nachlassende Konzentration schwerwiegende Folgen haben. So verzeichnen die Versicherer an Hitzetagen auch deutlich mehr Unfälle auf dem Arbeitsweg. Und allein im Jahr 2023 seien schätzungsweise 37 Millionen Arbeitsstunden durch Hitze verloren gegangen. Die Versicherer fordern einen besseren Hitzeschutz. Ursula Winkler, Nachrichtenredaktion.
1: In Teilen Deutschlands haben Unwetter mit Starkregen und Sturmböen schwere Schäden angerichtet. Betroffen waren unter anderem Rheinland-Pfalz, Thüringen und Bayern. Im Norden von Rheinland-Pfalz wurden zwei Menschen durch einen umstürzenden Baum schwer verletzt. Im brandenburgischen Fürstenwalde Spree soll es einen Tornado gegeben haben. Ein Dach wurde abgedeckt und Bäume stürzten um. Nach derzeitigem Kenntnisstand wurden hier keine Menschen verletzt.
4: Und jetzt für euch das Niedersachsen-Update mit Martin Fischer. In Niedersachsen hat CDU-Landeschef Sebastian Lechner gestern die Überprüfung von AfD-Kandidaten vor der Kommunalwahl kritisiert. Lechner befürchte, dass die AfD von den Prüfungen profitieren könnte. In Niedersachsen haben Hitze und Trockenheit in diesem Sommer die Ernte ziemlich belastet. Nach Angaben des Landvolks bei der HAZ seien fast alle Erträge unterdurchschnittlich ausgefallen. Und der Flughafen Hannover hatte einen Spitzenplatz im Deutschlandvergleich erreicht. Im Ranking eines Fluggastrechteportals teilt sich Hannover mit Düsseldorf den ersten Platz.
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5: Auf der A23 Richtung Heide steht an der Einfahrt Pinneberg Mitte ein liegen gebliebenes Fahrzeug auf dem Beschleunigungsstreifen. Auf der A1 Richtung Lübeck gibt es zwischen Hamburg-Stillhorn und dem Dreieck Hamburg-Südost einen Kilometer Stau. In der Gegenrichtung Richtung Hamburg steht ihr zwischen Hamburg-Moorfleet und dem Dreieck Hamburg-Norderelbe ebenfalls auf einem Kilometer. Habt eine gute und sichere Fahrt.
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5: In Langenhorn zeigt das Thermometer aktuell 13 Grad. Pinneberg meldet die gleiche Temperatur und auch in Ellerbeck sind es 13 Grad. Heute erwartet euch ein wechselhafter Tag mit teils bewölktem Himmel und Regen. Das Ganze bei maximal 25 Grad.
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6: Schönen guten Morgen und ihr habt es ja bestimmt auch gerade schon bei uns in den News gehört. Laut des Robert-Koch-Instituts schlafen 40% der Deutschen zu wenig und das kann krank machen. 7 Stunden heißt es da, müssten es schon sein. Tja, kann ich nur sagen, guten Morgen, hier ist einer von diesen 40% und ich schätze mal, wenn ihr um diese Uhrzeit auch schon wach seid oder vielleicht noch wach, dann ist die Wahrscheinlichkeit groß, dass euch das auch betrifft oder zu wenig schlafen. Naja, also ich würde sagen, Kaffee regelt erstmal und natürlich gute Musik, die gibt's hier in der Morning Rock Show ganz umsonst. Ja, und ansonsten 7 Stunden Schlaf, weiß auch nicht, also... Wir sagen hier in der Morning Rock Show dazu, Langschläfer.
0: Wir haben nur eine Botschaft an diesem Donnerstagmorgen. 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

0: Geiler Start in diesen Donnerstagmorgen mit Sum 41 und Into Deep um 5.11 Uhr.
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0: Na Leute, habt ihr es auch wieder getan, obwohl ihr euch vorgenommen hattet, nicht wieder schwach zu werden? Also ich habe auch schon zu viele und trotzdem ja, auch ich bin wieder schuldig. Auch ich habe mir diesen Sommer wieder ein Bandshirt geholt. Weil mal ganz ehrlich, unser super heißer Liquid Moly Konzertsommer, der ist ja jetzt zu Ende. Und da habe ich wieder so viele geile Bandshirts gesehen. Da habe ich geile Bands auch wieder kennengelernt, nette Leute mit dazu und einfach tolle emotionale Momente erlebt. Und daran braucht man doch dann Erinnerung. Und da ist doch so ein Band- oder Festival-Shirt perfekt. Und wenn es euch genauso geht, dann solltet ihr euch jetzt mal ganz angesprochen fühlen, denn wir wollen mit euch über eure Bandshirts sprechen. Ja, egal ob Einzelstück oder die ganz große Sammlung, was sind eure Lieblingsstücke? Zeigt sie uns, schickt uns ein Foto von eurem Lieblingsbandshirt. Habt ihr vielleicht das auch noch selber ein bisschen aufgehübscht, hier und da einen Schnitt gemacht oder ein bisschen Farbe angewendet? Hat das vielleicht auch schon mehr Jahre auf dem Buckel als so mancher Rockstar oder ist das vielleicht auch noch brandneu aus diesem Konzertsommer? Kann ja sein. Eure neueste Errungenschaft quasi. Dann immer her damit. Wir wollen eure Bandshirts sehen und natürlich die Storys drumherum hören und abfeiern. Schickt uns also gerne eine Sprachnachricht dazu oder, kleiner Profi-Tipp an der Stelle, macht am besten gleich ein Video, dann sehen und hören wir alles und können uns natürlich mit euch auch freuen und gemeinsam nochmal die geilsten Festivalmomente eures Lebens oder vielleicht auch dieses Sommers durchleben. Also, und übrigens, ein Vögelchen hat mir gezwitschert, dass sich das natürlich auch für euch lohnen sollte. Also, das nur mal am Rande. Jetzt erstmal alles im Vordergrund, was eure Schätze angeht. Also, was ist euer Lieblingsbandshirt? Zeigt es uns gerne. Zeigt euch am besten in eurem Lieblingsbandshirt. Macht ein Foto, macht ein Video und sprecht uns dazu eine Sprachnachricht. Das Ganze geht ganz einfach über den WhatsApp-Button in unserer App. Auch über Social Media. Es gibt ja viele Arten und Weisen, uns zu erreichen. Also, aber heute und die ganze Woche geht's um Bandshirts. Macht mit!
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0: In the end um 20 nach 5.
1: Marketing-Experten sagen, die nächsten 3 Sekunden entscheiden, ob du dranbleibst oder nicht. Und, hat's funktioniert? Dann gleich weiter so. Metallica.

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2: Mit Cedric Kunz und True Crime Fans jetzt aufgepasst. Wer schon die Geschichte von Jeffrey Dahmer spannend fand, für den ist sicherlich auch Monster, die Geschichte von Lyle und Eric Menendez was. Jemand hatte meine Eltern getötet. Mit diesem furchterregenden Notruf beginnt einer der außergewöhnlichsten Kriminalfälle der US-amerikanischen Justizgeschichte. Der Fall der Brüder Lyle und Eric.
3: Du musst mir genau erklären, was passiert ist.
2: Am Abend des 20. August 1989 erschießen die beiden Brüder ihre Eltern, gehen danach ins Kino, kehren nach Hause zurück und setzen diesen verzweifelten Notruf ab. Die Polizei verhört die beiden als Zeugen und geht von einem unbekannten Täter aus. An diesem Abend legen sie einen filmreifen Auftritt hin, aber in den nächsten Wochen werden die Ermittler so langsam stutzig.
4: Warte mal kurz. Hast du Grilled Cheese und Leitungswasser bestellt?
3: Ja.
4: Wie viele Shrimps haben sie? Eine genaue Zahl, bitte.
2: Eric und Lyle lassen es so richtig krachen, gehen shoppen, was das Zeug hält und geben hunderttausende Dollar ihres geerbten Geldes aus.
4: Wir werden im Leben mehr Opfer haben. Und wir fangen gleich damit an. Und verflucht, wir werden nie wieder zurückblicken.
2: Viel Zeit, ihr neues Leben zu genießen, das bleibt ihnen aber nicht. Denn die Polizei findet immer mehr Indizien, die Brüder schwer belasten. Wie der Fall ausgeht, das lasse ich hier jetzt einfach mal offen. Das könnt ihr rausfinden auf Netflix bei der True Crime Serie Monster, die Geschichte von Lyle und Eric Menendez.
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11: Mit Martin Fischer und in Buxtehude ist ein 15-Jähriger mit einem getunten E-Scooter vor der Polizei geflüchtet. Der Roller konnte laut dem Jugendlichen mindestens 40 Kilometer pro Stunde fahren, erlaubt sind höchstens 20. Als Beamte ihn kontrollieren wollten, wendete er und versuchte dann zu entkommen. Ein Polizist konnte ihn dann mit einem Streifenwagen stellen. Der E-Scooter wurde sichergestellt. Gegen den Jugendlichen wird nun wegen des Verdachts auf Fahren ohne Fahrerlaubnis ermittelt. Durch das Tuning verliert der Roller außerdem seine Betriebserlaubnis und den Versicherungsschutz. Die Polizei weist nochmal darauf hin, manipulierte E-Scooter sind gefährlich und dürfen im öffentlichen Straßenverkehr nicht genutzt werden. In Niedersachsen hat CDU-Landeschef Sebastian Lechner am Mittwoch die Überprüfung von AfD-Kandidaten vor der Kommunalwahl kritisiert. Die Leitlinie des Innenministeriums zur Verfassungstreue reiche aus seiner Sicht nicht aus und überfordere viele Wahlausschüsse. Lechner befürchte außerdem, dass die AfD von den Prüfungen profitieren könnte. Zugelassene Kandidaten könnten damit werben, den Verfassungstreue-Check bestanden zu haben. Die Kommunalwahl findet am 13. September statt. Und der Flughafen Hannover hat einen Spitzenplatz im Deutschlandvergleich erreicht. Im Ranking des Fluggastrechteportals AirHelp teilt sich Hannover mit Düsseldorf den ersten Platz. Beide Flughäfen kommen auf 7,58 von 10 Punkten. Bewertet wurden unter anderem Pünktlichkeit, Komfort und Ausstattung. International reicht das aber nicht für die Spitze. Dort landet Hannover weltweit nur auf Platz 130.
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12: Hallo auf die Straßen. Aktuell liegen uns keine Meldungen vor. Ihr habt freie Fahrt. In 30 Minuten gibt es hier das nächste Update. Kommt gut und sicher an euer Ziel.
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12: In Pinneberg, Bönningstedt und Ellerbeck zeigt das Thermometer aktuell überall 13 Grad. Heute erwartet euch ein wechselhafter Tag mit teils bewölktem Himmel und Regen. Das Ganze bei maximal 25 Grad.
13: Wir haben es ganz genau halb sechs. Jetzt hätte ich fast schon halb sieben gesagt. Schönen guten Morgen.
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13: Man könnte mir vorwerfen, dass ich will, dass der Tag schnell umgeht. Aber nein. Ist ja schön, mit euch hier zusammen aufzustehen, wach zu werden und unser, ja, großes, unser, was wir erreichen wollen gemeinsam mit euch ist natürlich, dass man sich gut fühlt, dass man geile Mucke hört, dass man einen guten Start in den Tag hat und vielleicht steht ihr gerade am Waschbecken und denkt auch, wie ich heute Morgen, boah, ist ja nicht gerade so der beste Donnerstag der Woche. Dann habe ich hier was für euch, was euch auf jeden Fall hochbringen wird, weil Metallica Nothing Else Matters, da kriegen wir immer wieder Nachrichten von Rockbuddies aus ganz Deutschland, dass ihr diesen Song abgöttisch liebt, obwohl das ja eine Ballade ist und wir wissen ja Rockfans und Balladen, naja, das geht schon auch, aber dieses Ding hier ist wirklich einmalig und deswegen halte ich jetzt mal meine Klappe und lasse den guten James Hetfield singen für euch Metallica Nothing Else Matters. Viel Spaß beim Wachwerden auf die ganz ruhige Art und Weise. Morgen!

0: die Kings of Leon mit Sex on Fire hier in der Morning Walk Show um 5.38 Uhr.
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0: So, und jetzt kommen wir zu einem Song, den es eigentlich niemals geben sollte. Der hier. Und die Geschichte dahinter, die ist wirklich so krass. Black Sabbath, die hatten 1970 ihr Album eigentlich schon längst fertig gemacht, aber da fehlten noch so ein paar Minuten Musik. Also ihr wisst ja, wie das ist. Sieht immer blöd aus, wenn die Platte nicht ganz voll ist. Also hat das Label von Black Sabbath gesagt, okay, wir brauchen noch so einen kurzen Füller-Song. Ja, und eigentlich hatten Ozzy und seine Jungs da gar keinen Bock drauf, aber sie haben sich dann nochmal 25 Minuten hingesetzt und haben was zusammengeklöppelt und ja, es wurde krasserweise einer der größten Rocksongs überhaupt, nämlich Paranoid. Und die Band hatte, wenn man so will, ja eigentlich schon Feierabend, ne? Und ich kenne von mir selber, wie man da drauf ist, hat man ja gar keinen Bock mehr. Die Songs waren schon aufgenommen, die Platte war fertig, auch das Artwork stand schon und das Album sollte ja eigentlich Warpicks heißen. Ja, und dann kommt halt vom Label die Ansage, Jungs, wir brauchen nochmal einen Song. Und das ist ungefähr so, wie als würde euer Chef nochmal sagen, hier, ich brauche nochmal die Quartalszahlen, obwohl ihr eigentlich schon auf dem Weg nach Hause seid. Tja, aber die Jungs haben dann

0: Paranoid irgendwie zusammengeschustert. Und es wird jetzt noch absurder, der Song kam dann beim Label so gut an, dass sie kurzerhand gesagt haben, wisst ihr was, wir nennen das Album gar nicht mehr Warpix, sondern lass uns das Album auch Paranoid nennen. Problem war nur, ne, das Albumcover war schon längst fertig. Da war dann so ein rosa angezogener Typ drauf mit einem Schwert in der Hand und das sollte ja halt das Warpig, also das Kriegsschwein sein. Und ja, das konnten sie dann aber nicht mehr ändern und deswegen passt das Artwork eigentlich gar nicht mehr zum Albumtitel Paranoid. Und Ozzy Osbourne, der hat ein paar Mal gesagt, dass er das natürlich super bescheuert fand. Aber am Ende alles egal, 25 Minuten hat es nur gedauert. Die Jungs hatten keinen Bock und am Ende ist es Rockgeschichte und zwar für die Ewigkeit. Und genau die hören wir jetzt. Hier sind Black Sabbath mit Paranoid.
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2: Ich bin Diana Kramer. US-Präsident Donald Trump droht dem Iran mit einem beispiellosen Wirtschaftskrieg. Hintergrund sind fehlende Erfolge bei den Verhandlungen mit Teheran. Auch Länder, die den Iran unterstützen, müssen mit gewaltigen wirtschaftlichen Konsequenzen rechnen, schrieb Trump auf seiner Plattform True Social.
3: Der Frust ist groß. Der Iran lässt sich nicht in die Knie zwingen und Trump gehen langsam Druck und Drohungen aus. Nun verkündet er einen gewaltigen Wirtschaftskrieg, eine ökonomische Apokalypse für den Iran. Eine verheerende Wirtschaftsoperation mit Maßnahmen historischen Ausmaßes. Vermutlich denkt er an eine Ausweitung der sowieso schon bestehenden Sanktionen und weitere drastische Wirtschaftsblockaden. Tina Eck, USA.
2: Abgedeckte Dächer, Stromausfälle und zahlreiche umgestürzte Bäume. In Teilen Deutschlands haben Unwetter mit Starkregen und Sturmböen schwere Schäden angerichtet. Es soll mehrere Verletzte geben. In Rheinland-Pfalz kam eine Frau ums Leben. Betroffen waren auch Thüringen und Bayern. In Südbrandenburg soll es einen Tornado gegeben haben. Mit Blick auf niedrige Gasspeicherstände sehen Bundeswirtschaftsministerium und Bundesnetzagentur die Wirtschaft in der Pflicht. Die deutschen Speicher seien aktuell nur rund zur Hälfte ausgelastet, sagte eine Sprecherin des Ministeriums und forderte die Händler auf, einzuspeichern.
4: Der früher wichtigste Gaslieferant Russland ist schon mit Beginn des Ukraine-Kriegs weggebrochen und der Iran-Krieg sorgt für weitere Knappheit. Die Transporte kommen kaum durch die Straße von Hormuz und das treibt die Preise in die Höhe. Normalerweise kaufen die Händler im Sommer ein, um das Gas in der Heizperiode zu verkaufen, aber aktuell sind die Speicher nur halb voll. Im November müssten sie nach gesetzlichen Vorgaben zu 80% gefüllt sein. Für eine sichere Versorgung im Winter sieht das Wirtschaftsministerium die Händler in der Pflicht und verwies auf weitere Lieferanten wie Norwegen, Frankreich oder Belgien. Ursula Winkler, Nachrichtenredaktion.
2: Prinz Harry und seine Frau Meghan planen Medienberichten zufolge eine Rückkehr nach Großbritannien. Das Paar wolle noch in diesem Monat mit seinen Kindern aus Kalifornien ins Vereinigte Königreich zurückkehren, melden der Daily Telegraph und die Sun. Eine offizielle Bestätigung gibt es bislang nicht. Harry und Meghan hatten sich 2020 von ihren royalen Pflichten losgesagt und waren in die USA gezogen. Das Verhältnis zur Königsfamilie galt seither als zerrüttet.
5: Und jetzt für euch das Niedersachsen-Update mit Martin Fischer. In Niedersachsen hat CDU-Landeschef Sebastian Lechner gestern die Überprüfung von AfD-Kandidaten vor der Kommunalwahl kritisiert. Lechner befürchtet, dass die AfD von den Prüfungen profitieren könnte. In Niedersachsen haben Hitze und Trockenheit in diesem Sommer die Ernte ziemlich belastet. Nach Angaben des Landvolks bei der HAZ seien fast alle Erträge unterdurchschnittlich ausgefallen. Und der Flughafen Hannover hatte einen Spitzenplatz im Deutschlandvergleich erreicht. Im Ranking eines Fluggastrechteportals teilt sich Hannover mit Düsseldorf den ersten Platz.
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6: Auf der A25 Richtung Hamburg gibt es zwischen Nettelnburg und Allermöhe 1 Kilometer Stau. Gute Fahrt.
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6: In Hamburg-Mitte messen wir aktuell 13 Grad. In Schulau und Ellerbeck zeigt das Thermometer ebenfalls 13 Grad. Heute erwartet euch ein wechselhafter Tag mit teils bewölktem Himmel und Regen. Das Ganze bei maximal 25 Grad.

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1: Na, gehört ja auch mit zum Club. Also ich auf jeden Fall. Und das ist jetzt nichts, worauf man stolz sein kann. 40% der Deutschen schlafen zu wenig, nämlich weniger als 7 Stunden. Und das kann echt ungesund sein. Und ich jetzt als guter Allmann brüste mich natürlich weiterhin damit und sage, ja, 7 Stunden, bist verrückt. Ich hatte wieder nur 5 Stunden Schlaf, gestern nur 4. Und trotzdem bin ich jetzt auf der Arbeit topfit. Und ich wette mal, dass dieser Typ hier aus Grassau in Bayern auch etwas übernächtigt war. Ich habe hier nämlich gerade folgende Meldung gesehen. Da ist jemand im Homeoffice bei einer Videokonferenz so hart eingeschlafen, dass seine Kollegen ihn auch nicht mehr wecken konnten. Und die haben sich dann echt solche Sorgen gemacht, dass er vielleicht gar nicht schläft, sondern irgendwas Schlimmeres ist. Und deswegen haben sie die Feuerwehr gerufen. Ja, die Feuerwehr hat die Wohnung aufgebrochen und den Typen geweckt. So, moin. Tja. Bin ich ganz ehrlich, das könnte auch ich gewesen sein. Ob es für den Mann jetzt bei der Arbeit Konsequenzen gibt, das weiß ich nicht. Aber eins ist sicher, also das war mit Abstand bestimmt der teuerste Wecker aller Zeiten.

0: Die Morning Rock Show mit Green Day und 21 Guns. Schönen guten Morgen.
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0: Und jetzt seid mal ehrlich, liebe Leute, welches Stück Stoff in eurem Kleiderschrank kann euch innerhalb von 2 Sekunden wieder zu einem ganz bestimmten Abend zurückbeamen? Zu diesem einen Song, an diese eine Bühne, zurück zur Gänsehaut. Also bei mir ist das ganz klar, Bandshirts können das. Jawohl. Und obwohl ich mir jedes Mal wieder vornehme, diesmal nach diesem einen Konzert kaufe ich mir keins. Ich stehe dann trotzdem wieder nach dem Konzert am Merchstand und denke mir, naja gut, also das eine, das muss auch noch mit. Weil so ein Shirt, so ein Bandshirt, das ist ja eben nicht nur ein Shirt, da hängen Erinnerungen dran. Ans erste Konzert vielleicht, ans Festival mit den besten Kumpels oder an diesen einen Abend vielleicht ja auch aus unserem Liquimoli-Konzertsommer, den man einfach nicht vergessen will. Der Liquimoli-Konzertsommer, der ist ja jetzt leider vorbei, aber die Erinnerungen, die bleiben und genau die wollen wir jetzt von euch hören. Also, welches Bandshirt bedeutet euch am meisten? Ist es vielleicht noch brandneu? Vielleicht aber auch schon völlig ausgewaschen, selbst umgeschneidert, schon ewig im Schrank, das ist völlig egal. Zieht es an, zeigt es uns, schickt uns ein Foto oder noch besser, macht vielleicht ein kurzes Video von euch und erzählt uns, warum genau dieses Shirt euer ganz besonderes Lieblings-Bandshirt ist. Über den WhatsApp-Button geht das in unserer App ganz fix oder auch über Social Media. Es gibt jede Menge Möglichkeiten, uns zu erreichen. Und sagen wir mal so, mitmachen, das könnte sich auch noch für euch ziemlich lohnen. Dazu später mehr, aber jetzt erstmal würde ich sagen, rein in die App, Lieblingsshirt raus, anziehen und dann her damit. Wir wollen eure Stories hören rund um euer Bandshirt.
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0: eine Combo, die wahnsinnig gut zusammenpasst. Wahrscheinlich gesucht und gefunden. Aerosmith zusammen mit Youngblood und My Only Angel hier in der Morning Rock Show 20 nach 6.
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7: Mit Martin Fischer und in Buxtehude ist ein 15-Jähriger mit einem getunten E-Scooter vor der Polizei geflüchtet. Der Roller konnte laut dem Jugendlichen mindestens 40 Kilometer pro Stunde fahren. Erlaubt sind höchstens 20. Als Beamte ihn kontrollieren wollten, wendete er und versuchte dann zu entkommen. Ein Polizist konnte ihn dann mit einem Streifenwagen stellen. Der E-Scooter wurde sichergestellt. Gegen den Jugendlichen wird nun wegen des Verdachts auf Fahren ohne Fahrerlaubnis ermittelt. Durch das Tuning verliert der Roller außerdem seine Betriebserlaubnis und den Versicherungsschutz. Die Polizei weist nochmal darauf hin, manipulierte E-Scooter sind gefährlich und dürfen im öffentlichen Straßenverkehr nicht genutzt werden. In Niedersachsen hat CDU-Landeschef Sebastian Lechner am Mittwoch die Überprüfung von AfD-Kandidaten vor der Kommunalwahl kritisiert. Die Leitlinie des Innenministeriums zur Verfassungstreue reiche aus seiner Sicht nicht aus und überfordere viele Wahlausschüsse. Lechner befürchte außerdem, dass die AfD von den Prüfungen profitieren könnte. Zugelassene Kandidaten könnten damit werben, den Verfassungstreue-Check bestanden zu haben. Die Kommunalwahl findet am 13. September statt. Und der Flughafen Hannover hat einen Spitzenplatz im Deutschlandvergleich erreicht. Im Ranking des Fluggastrechteportals AirHelp teilt sich Hannover mit Düsseldorf den ersten Platz. Beide Flughäfen kommen auf 7,58 von 10 Punkten. Bewertet wurden unter anderem Pünktlichkeit, Komfort und Ausstattung. International reicht das aber nicht für die Spitze. Dort landet Hannover weltweit nur auf Platz 130.
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8: Hier müsst ihr aktuell am meisten Zeit einplanen. Auf der A210 Richtung Kiel gibt es zwischen Melsdorf und Kreuzkiel West dichten Verkehr. Ihr verliert dort mindestens 7 Minuten. Auf der A24 Richtung Hamburg steht ihr zwischen Schwarzenbeck-Grande und Witzhave auf 1 Kilometer. Ebenfalls gibt es auf der A25 Richtung Hamburg zwischen Hamburg-Nettelnburg und Hamburg-Neu-Allermöhe West 1 Kilometer Stau. Gute Fahrt!
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8: In Norderstedt, Duvenstedt und Schulau zeigt das Thermometer aktuell überall 13 Grad. Heute erwartet euch ein wechselhafter Tag mit teils bewölktem Himmel und Regen. Das Ganze bei maximal 25 Grad.
9: Wir haben es 6.31 Uhr. Schönen guten Morgen!
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9: Und das ist doch mal eine krasse Studie. Wenn Taylor Swift ein neues Album rausbringt, dann gibt es mehr Verkehrsunfälle. Zumindest in den USA wurde jetzt rausgebracht. Ja gut, selbst schuld. Vielleicht sollten die Leute andere Musik hören. Sowas zum Beispiel. Dann klappt das Fahren doch vielleicht auch für euch jetzt gerade. Zur Arbeit besser, das sind AC/DC. Die gehören einfach zur Morning Rockshow wie, weiß ich auch nicht, der Fußball zum Fußball. Na gut, war ein blöder Vergleich. Wir haben 6.32 Uhr. Ich wünsche euch einen schönen Start in den Donnerstagmorgen. Schön, dass ihr mit dabei seid.

0: Girl von No Doubt um 6.38 Uhr.
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0: Und heute sprechen wir darüber, wie wichtig Stylisten mittlerweile selbst in der Rockmusik geworden sind.
2: Oh krass, wenn du jetzt gesagt hättest, in der Popmusik, hätte es mich nicht gewundert, aber im Rock?
0: Ja, ja, dass ein Jason Derulo oder eine Rihanna von Stylisten immer wieder ein passendes Styling zum aktuellen Image aufgedrückt bekommen, das ist sicherlich kein Geheimnis, aber bei Rockmusik, da ist das nicht unbedingt üblich.
2: Ich aber auch meinen, also wenn man als Rockstar schwarz trägt, kann man schon mal nichts falsch machen.
0: Stimmt.
2: Zwischen Leder und Nieten drauf.
0: Genau. Oder Bandshirts vielleicht von anderen Bands, die man selbst gut findet.
2: Genau.
0: Funktioniert auch mal.
2: So Leute wie Slash oder Angus.

0: Young, ne? Die haben sich den Style irgendwie zugelegt. Angus, weil er einfach direkt von der Schule gekommen ist, sofort losrocken wollte damals. Und Slash, weil er einfach einen Hut haben wollte, hinter dem er sich verstecken konnte, wenn er mal wieder super high war.
1: So, kann ja aber nicht jeder so ein Händchen für am Ende ja Markenzeichen haben. Und das gilt tatsächlich auch für die Jungs von Greta Van Fleet.
0: Wir kommen ja aus Frankenmuth in Michigan, die mögen wir beide echt gerne, werden ja als die Led Zeppelin unserer Zeit auch gehandelt, ne?
1: Und das zu Recht. Einfach geile Mucke und sogar Robert Plant von Led Zeppelin sagt ja, ich hasse den Sänger.
2: There's a band in Detroit called Greta Van Fleet.
1: Es gibt da diese Band in Detroit, Greta Van Fleet, die sind Led Zeppelin 1. Der Sänger ist noch sehr jung.
3: Ja, ich habe ihn gesehen in...
1: Ich hasse ihn.
3: Er hat so eine gigantische Stimme.
1: Ja, und er hatte sich von jemandem geborgt, den ich sehr gut.
0: Ja, sehr gut. Aber Spaß beiseite, Robert Plant hat sie ja sogar unterstützt.
1: Ja.
0: Und dann kommen wir jetzt auch wieder zum Style der Jungs zurück.
1: Da wollten wir hin, genau. Weil wenn man sich mal frühere Musikvideos oder Auftritte ansieht von Greta Van Fleet, dann waren die damals ja auch schon echt handwerklich gut, aber die hatten halt nur so T-Shirts und so Hemden an, dazu Jeans.
0: Also komplett basic.
1: Ja. Und spätestens mit Highway Tune kam dann der Durchbruch und dann... Das ist offensichtlich, haben die Jungs auch einen Berater wohl an die Seite bekommen.
0: Da hat sich der Style dann radikal geändert, ne?
1: Aus T-Shirts und Hemden sind offene Westen auf nacktem Oberkörper geworden. Es gab Schlaghosen plötzlich, ausgefranste Pieces, viele Ketten, viele Federn, so ausladende Kragen, also generell mehr so ein Hippie-Look.
0: Oder mit anderen Worten den Led Zeppelin-Look.
1: Ja, böse Zungen behaupten das. Da gab's schon eine Annäherung auf jeden Fall. Aber was man ja sagen muss, dieser Look hat ihnen am Ende den letzten Push gegeben.
0: Stimmt, und mal im Ernst, also es gibt auch schlechtere Bands, an denen man sich orientieren kann als Led Zeppelin.
1: Das stimmt, absolut. Und plötzlich sahen sie eben endlich so aus wie die Rockstars, die sie ja schon lange waren. Hier sind Greta Van Fleet mit When the Curtain Falls.
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0: Boah, wahnsinnig gut. Greta Van Fleet.
1: Goodbye, baby.
0: Hier in der Morning Rock Show mit When the Curtain Falls um ganz genau 7:15.
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0: Und Leute, jetzt nicht in Panik verfallen, aber schockschwere Not. Und das könnte uns wahrscheinlich wirklich alle betreffen. Weil klar, wenn man jetzt so Nachrichten hört, wie jetzt auch gerade wieder, der Bauernverband beklagt eine schlechte Ernte. Was denkt man dann erstmal? Klar, oh, wie jedes Jahr, was war jetzt wieder los? Zu viel Regen, zu viel Sonne, vielleicht beides. Aber dieser Sommer war ja wirklich so heiß und so trocken wie noch nie. Und deswegen kommt es auch wohl in diesem Jahr zu krassen Ernteausfällen, das sagt der Bauernverband. Und das wird wohl auch die Kartoffel betreffen. Und da, finde ich, da hört wirklich die Freundschaft auf, weil keine Kartoffeln, Leute, das heißt auch keine Pommes oder super sauteure Pommes. Und da frage ich mich, was noch? Klimawandel, was noch? Wie? Keine Chips mehr.
3: Junge, jetzt kriege ich jetzt langsam hier, werde ich aber ein bisschen wild hier, langsam. Jetzt reicht's mir langsam!
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0: Linkin Park hier in der Morning Walk Show um gleich 6 Minuten vor 7. Burn It Down. Ich wünsche euch einen schönen guten Morgen.
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4: Ich bin Diana Kramer. In mehreren Regionen Deutschlands haben Unwetter mit Starkregen und Sturmböen schwere Schäden angerichtet. Vielerorts wurden Dächer abgedeckt und Bäume entwurzelt. Es kam auch zu Stromausfällen. Mehrere Personen wurden verletzt. Eine Frau kam ums Leben.
5: Besonders heftig war es in Hessen, Thüringen, Brandenburg, Bayern und Rheinland-Pfalz. Hier kam es auch zu dem tragischen Unfall. Im Kreis Ahrweiler wurde eine Spaziergängerin von einem Baum erschlagen. Ihre Begleiterin wurde schwer verletzt. Außerdem wurden durch das Unwetter zahlreiche Autos und Häuser beschädigt, berichtet die Polizei. Teilweise habe der Wind ganze Hauswände herausgerissen und Dachziegel meterweit geschleudert. Fiona Reinhardt, Nachrichtenredaktion.
4: US-Präsident Donald Trump hat dem Iran mit einem beispiellosen Wirtschaftskrieg gedroht. Hintergrund sind fehlende Erfolge bei den Verhandlungen mit Teheran. Jedes Land, das den Iran unterstütze, müsse mit gewaltigen wirtschaftlichen Konsequenzen rechnen, schrieb Trump auf seiner Plattform Truth Social. Er kündigte Maßnahmen historischen Ausmaßes an und will unter anderem Ölschmuggel, Geldtransfers und Tarnfirmen sofort stoppen. Aufatmen in Monschau. Die seit Sonntag geltende Evakuierung eines Ortsteils dort ist aufgehoben. Die rund 30 betroffenen Bewohner konnten am Abend zurück in ihre Häuser. Bürgermeisterin Carmen Krämer.
6: Ich bin unglaublich glücklich. Das fühlt sich so an, als dürfte ich selber nach Hause zurückkehren, weil ich die ganze Zeit mit den Menschen mitgefiebert habe. Und ich bin sehr, sehr dankbar, dass wir eben jetzt die Lage haben. Das ist natürlich unseren Einsatzkräften und unseren Helferinnen und Helfern zu verdanken, dass man sagen kann, ja, jetzt ist es soweit, die Messwerte sind okay. Der Brand ist soweit eingedämmt, dass die Leute gefahrlos in ihre Häuser zurückkehren können.
4: Die Bürgermeisterin von Monschau, Carmen Krämer. Am Abend hatten Einsatzkräfte und Behörden gemeldet, dass der Waldbrand im Naturschutzgebiet Hohesfenn in Belgien an der deutschen Grenze eingekreist sei. Die Verbraucherzentralen fordern eine stärkere Ausrichtung der staatlichen Kaufanreize für Elektroautos auf günstigere Wagen. Damit E-Mobilität für Menschen mit geringen und mittleren Einkommen erschwinglich werde, sollte die Förderung an den Fahrzeugpreis gekoppelt werden, sagte die Chefin des Bundesverbands Ramona Popp der dpa. Ein Zuschuss sollte laut Verband nur bis zu einem bestimmten Listenpreis gezahlt werden.
7: Und jetzt für euch das Niedersachsen-Update mit Martin Fischer. In Niedersachsen hat CDU-Landeschef Sebastian Lechner gestern die Überprüfung von AfD-Kandidaten vor der Kommunalwahl kritisiert. Lechner befürchte, dass die AfD von den Prüfungen profitieren könnte. In Niedersachsen haben Hitze und Trockenheit in diesem Sommer die Ernte ziemlich belastet. Nach Angaben des Landvolks bei der HAZ seien fast alle Erträge unterdurchschnittlich ausgefallen. Und der Flughafen Hannover hat einen Spitzenplatz im Deutschlandvergleich erreicht. Im Ranking eines Fluggastrechteportals teilt sich Hannover mit Düsseldorf den ersten Platz.
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8: Hier müsst ihr aktuell am meisten Zeit einplanen. Auf der A215 Richtung Kiel gibt es zwischen Blumenthal und Kiel Mitte 3 Kilometer Stau. Ihr verliert dort mindestens 15 Minuten. Auf der A210 Richtung Kiel steht ihr zwischen Melsdorf und dem Kreuz Kiel West 1 Kilometer. Hier müsst ihr mindestens 19 Minuten einplanen. Auf der A24 Richtung Hamburg gibt es zwischen Schwarzenbeck-Grande und Witzhave 2 Kilometer Stau. Ihr verliert dort mindestens 7 Minuten. Wir wünschen euch eine gute Fahrt.
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8: In Bergedorf zeigt das Thermometer aktuell 14 Grad. Hamburg-Mitte ist mit 13 Grad etwas kühler. In Ellerbeck sind es 12 Grad. Heute erwartet euch ein wechselhafter Tag mit teils bewölktem Himmel und Regen. Das Ganze bei maximal 25 Grad.
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2: Schönen guten Morgen und alle Hörer, die schon lange bei uns sind bei der Morning Rock Show, die wissen natürlich jetzt um kurz nach 7, da passiert immer was, wo sich eigentlich alle drauf freuen, nämlich 60 Second Spezial wird gespielt und auch schon die Neulinge unter euch Rock Buddies, die haben ja meist Bock da mitzumachen und sich mal reinzuwagen. Also warum nicht jetzt, wenn ihr es noch nie probiert habt? Es gibt wieder einen freien Startplatz für euch zur Verfügung. Jetzt anrufen 01806 86 86 85. Kostet 20 Cent pro Anruf aus dem Festnetz. Mobil ist es mehr und alle Infos und Teilnahmebedingungen dazu findet ihr natürlich auf unserer Homepage. Und dann könnt ihr in dieser Woche auch wieder einen geilen Preis erspielen, nämlich eine Klimaanlage. So, die Midea Porta Split Cool, Wert 899 Euro, damit das Schwitzen zu Hause mal aufhört bei diesen heißen Temperaturen. Also, das ist doch ein Preis, da kann man sich mal reinwagen. 11 Punkte gilt es aktuell zu schlagen. Wir haben 3 Führende und ihr könnt das heute beenden. Also jetzt gerne anrufen und mitspielen bei 60 Second Spezial. Hier kommt nochmal die Nummer 01806 86 86 85. Ich meine, das Spiel ist doch so einfach. Ihr habt einfach nur 60 Sekunden Zeit, so viele Fragen wie möglich richtig zu beantworten. Wer die meisten Punkte gesammelt hat am Ende der Woche, der hat auch schon gewonnen. Wir spielen gleich nach den Killers Read My Mind und jetzt Motley Crue. Das ist Girls, Girls, Girls. Schönen Donnerstag und vielleicht ja bis gleich bei 60 Second Spezial.
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0: The Killers mit Read My Mind um gleich 7:15.
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0: Und heute Morgen spielen wir mit Justin aus Dortmund. Schönen guten Morgen.
3: Guten Morgen.
0: Justin, die ganze Woche feiern wir schon die Band-Shirts und Festival-Shirts von unseren Rock-Buddies ab. Hast du auch eins, mindestens eins im Schrank?
3: Ja, habe ich.
0: Welche Band? Welche Band?
3: Ja, Rammstein und AC/DC.
0: Ja, geil. Perfekt. Schon mal zwei sehr coole Bands. Welches gefällt dir besser?
3: Ja, Rammstein eigentlich, aber AC/DC. Tut sich beides nicht viel.
0: Ja, perfekt. Und trägst du das auch manchmal bei der Arbeit oder so zu Anlässen, wo man das normalerweise nicht tragen würde?
3: Ja, auf der Arbeit manchmal, aber nur, wenn meine Chefs nicht da sind.
0: Was arbeitest du, wenn ich fragen darf?
3: Ich bin bei der Post Standortleiter.
0: Ja, geil, cool. Also wunderbar. Auch bei der Post kann man noch mal ein bisschen zeigen, welche Bands man feiert. So muss das sein. Justin, und jetzt wollen wir natürlich mit dir noch ein paar Punkte sammeln, damit du am Ende vielleicht unsere Klimaanlage gewinnst im Wert von 899 Euro. Mein Kollege Kjell ist mit mir im Studio. Kjell, du hast auf dem Schirm, wer aktuell führt, ne?
4: Ja, genau. Also aktuell führen Tobias, Steffen und Laura alle drei mit 11 Punkten.
0: Okay, drei führende, alle 11 Punkte. Das heißt, Justin, von dir brauchen wir mindestens 12, okay?
3: Ui, wird schwer.
0: Ja, da schauen wir mal, in welchem Wissensgebiet du antrittst. Da gibt's ja auch manche leichte, manche schwere. Du sagst bitte Stopp.
3: Stopp.
1: Wissensgebiet, Vermischtes.
0: Und was sagst du nun?
3: Ist okay, besser als ein Spezialthema, ne?
0: Ja, finde ich auch. Vermischtes, da kann alles dabei sein. Dann schauen wir mal, was für dich drin ist. Hier kommt deine Frage Nummer 1. Justin, welches Tier wird denn auch als Steppenwolf oder Präriewolf bezeichnet?
3: Weiter.
0: Kojote, in welchem deutschen Bundesland gibt es die meisten Windräder?
3: Niedersachsen.
0: Stimmt, was bedeutet das spanische Wort Cerveza auf Deutsch?
3: Bier.
0: Jawohl, von welcher Band stammt der Song Enter Sandman?
3: Metallica.
0: Ja. Ja oder nein, Hamburg hat mehr Brücken als Amsterdam und Venedig zusammen?
3: Ja.
0: Stimmt. Wie viele Spieler hat eine Baseballmannschaft?
3: 14.
0: 9. Welche Märchenfigur beißt in einen vergifteten Apfel?
3: Weiter.
0: Schneewittchen. Zu welcher Inselgruppe gehört Lanzarote?
3: Kanarische Insel.
0: Jawohl. In welchem Land begann die industrielle Revolution?
3: Deutschland.
0: Nee, Großbritannien. Welcher deutsche Musiksender wurde 2018 eingestellt?
3: MTV.
0: Nee, Viva. Wahr oder falsch? Ein schwarzer Panther kann ein Jaguar oder ein Leopard sein?
3: Ja.
0: Das stimmt. Welcher Quarterback hält den Rekord für die meisten Super Bowl-Siege?
3: Tom Brady.
0: Jawohl. Aus welchem Film stammt das Zitat Captain, oh mein Captain?
3: Weiter.
0: Das wäre der Club der toten Dichter gewesen. Ich hätte es auch nicht gewusst. Und die Zeit war auch schon um.
3: Oh, schade.
0: Jawohl. Schauen wir mal. Ja, MTV tatsächlich läuft ja auch noch, Justin, aber ist jetzt, glaube ich, ein Bezahlsender, ne?
3: Ja, ja.
0: Aber gut, du hast einige Punkte gesammelt. Bis zur Frage 13 sind wir gekommen. Es wäre also möglich gewesen. Kjell, wie viele Punkte haben wir gesammelt?
4: Es waren dann am Ende leider doch nur 7.
0: Justin, hat leider nicht ganz gereicht.
3: Bin trotzdem zufrieden, einigermaßen.
0: So, das ist doch schon mal gut, weil es war ja auch deine Premiere, ne?
3: Ja, das stimmt.
0: Alles klar. Dann sammeln wir einfach beim nächsten Mal nochmal ein paar mehr Punkte und dann reicht's bestimmt auch für dich. Ansonsten wünsche ich dir natürlich noch einen charmanten Donnerstag und ich hoffe, das Shirt von Rammstein, das kommt bald wieder raus und wird mal wieder bei der Arbeit angezogen.
3: Habe ich gerade an.
0: Ah, perfekt. Dann kannst du uns auch gerne gleich mal ein Foto davon schicken. Wir sind ja auf der Suche nach den coolsten, den schönsten Bandshirts. Da gehört deins bestimmt auch mit dazu. Da würden wir uns freuen.
3: Geschmackssache, alles klar.
0: Justin, hau rein, schön, dass du mitgemacht hast.
3: Ciao, ciao.
0: So, und das gleiche gilt natürlich auch für euch. Ihr könnt gerne mitmachen bei 60 Second Spezial. Wir haben noch zwei weitere Spielrunden, einmal um 12, einmal um 17 Uhr. Anmelden jederzeit per Homepage oder per App. Und wie gesagt, wenn ihr ein Bandshirt habt, und das hat doch fast jeder von euch, dann gerne ein Foto schicken, eine Sprachnachricht dazu. Was macht dieses Shirt für euch besonders? Wo tragt ihr es? Wann habt ihr es gekauft? Wie lange habt ihr es schon? Genau diese Geschichten sind uns in dieser Woche besonders wichtig. Die wollen wir abfeiern.
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0: Jetzt gibt's Creed für euch. Das ist With Arms Wide Open. Gleich haben wir es 7:20. Ich wünsche euch einen schönen Donnerstag.

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3: Mit Cedric Kunz und Sex, Drugs and Party. Das beschreibt Babylon Rausch der Ekstase wohl perfekt.
4: Ich glaube, was wir hier in Hollywood haben, ist hohe Kunst. Es ist
5: Partyzeit, Funkelschwänze!
6: Wenn du überall hingehen könntest, wo immer du willst, wohin wärst
7: du? Ich wollte immer Teil von etwas Größerem sein.
6: Ja!
8: Es geht los!
3: Ausufernde Partys, kokaingeputschte Sexorgien mit nackten Untoten, all das verspricht dieser Film.
9: Diese Schlampe hat sich meine Szene unter den Nagel gerissen. Sie reibt sich heiß auf die Nippe, nur damit man sie beschleicht.
10: Ich mach ein Eis auf meine Nippe, die sind von Natur aus so.
3: Also ihr merkt schon, der Film hat einen sehr, sehr düsteren Humor, zeigt aber eben auch, wie es in den 20er Jahren in Hollywood eben so war. Und wie schnell es für manche dann auch wieder bergab gehen kann.
11: Es gibt ein neues Bewusstsein. Die Menschen legen Wert auf Moral.
12: Nichts anderes getan, als die Menschen zu enttäuschen, mein Leben lang. Aber ich bin aus eigener Kraft hier, nicht dank denen.
3: Es ist die Geschichte von zu krassem Ehrgeiz, ausgelassener Dekadenz und ausschweifender Verderbtheit. Mit einigen Stars, aber mit 3 Stunden Länge auch ein richtiger Brocken.
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19: Mit Martin Fischer und in Buxtehude ist ein 15-Jähriger mit einem getunten E-Scooter vor der Polizei geflüchtet. Der Roller konnte laut dem Jugendlichen mindestens 40 Kilometer pro Stunde fahren, erlaubt sind höchstens 20. Als Beamte ihn kontrollieren wollten, wendete er und versuchte dann zu entkommen. Ein Polizist konnte ihn dann mit einem Streifenwagen stellen. Der E-Scooter wurde sichergestellt. Gegen den Jugendlichen wird nun wegen des Verdachts auf Fahren ohne Fahrerlaubnis ermittelt. Durch das Tuning verliert der Roller außerdem seine Betriebserlaubnis und den Versicherungsschutz. Die Polizei weist nochmal darauf hin, manipulierte E-Scooter sind gefährlich und dürfen im öffentlichen Straßenverkehr nicht genutzt werden. In Niedersachsen hat CDU-Landeschef Sebastian Lechner am Mittwoch die Überprüfung von AfD-Kandidaten vor der Kommunalwahl kritisiert. Die Leitlinie des Innenministeriums zur Verfassungstreue reiche aus seiner Sicht nicht aus und überfordere viele Wahlausschüsse. Lechner befürchte außerdem, dass die AfD von den Prüfungen profitieren könnte. Zugelassene Kandidaten könnten damit werben, den Verfassungstreue

0: unter anderem Pünktlichkeit, Komfort und Ausstattung. International reicht das aber nicht für die Spitze. Dort landet Hannover weltweit nur auf Platz 130.
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2: Hier müsst ihr aktuell am meisten Zeit einplanen. Auf der A215 Richtung Kiel gibt es zwischen Blumenthal und Kiel-Mitte 4 Kilometer Stau. Ihr verliert dort mindestens 27 Minuten. Auf der A210 Richtung Kiel steht ihr zwischen Achterwehr und Kreuz Kiel-West auf 2 Kilometern. Dort braucht ihr mindestens 26 Minuten länger. Wir wünschen euch eine gute Fahrt.
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2: In Wedel sind es aktuell 13 Grad. In Norderstedt und Pinneberg messen wir ebenfalls 13 Grad. Heute erwartet euch ein wechselhafter Tag mit teils bewölktem Himmel und Regen. Das Ganze bei maximal 25 Grad.
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3: Wir haben 7.36 Uhr und jetzt kommt hier der Song mit der wichtigsten Ramps, also dem Part eines Songs, wo man als Moderator noch draufquatschen darf, bevor dann der Song wirklich anfängt. Und die hier ist besonders wichtig, die zu treffen.

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1: Geiler Song, die Red Hot Chili Peppers mit Can't Stop um 7.41 Uhr.
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1: Und Leute, ich stelle jetzt hier mal eine Behauptung auf. Ich würde sagen, ich brauche bei manchen Menschen nur so ungefähr genau 3 Sekunden, um zu wissen, ob ich mich mit dem Menschen verstehe oder nicht. Denn ein Blick aufs Bandshirt, der genügt mir schon. Wisst ihr, da steht einer mit AC/DC-Shirt vor dir. Okay, weiß ich sofort, das Gespräch wird laufen. Metallica-Shirt, ey, ebenfalls schwierig, sich da direkt unsympathisch zu sein. Und wenn jemand, keine Ahnung, vielleicht so ein völlig verwaschenes Shirt von irgendeiner Tour aus den 90ern trägt, dann will ich natürlich sofort wissen, Alter, woher hast du das denn? Denn Bandshirts, die sind irgendwie ja so der geheime Ausweis unter Rockfans. Du musst gar nichts sagen und trotzdem weißt du schon, ey, der andere, der tickt ungefähr genauso wie ich. Und deshalb wollen wir jetzt natürlich eure Bandshirts sehen. Welches Shirt sagt am meisten über euch aus? Vielleicht das von eurer absoluten Lieblingsband, vielleicht eins, für das ihr damals, keine Ahnung, 3 Stunden am Merchstand angestanden habt, oder dieses eine seltene Teil, bei dem andere Rockfans sofort neidisch werden. Zieht es an, macht ein Foto davon oder noch besser, vielleicht ein kurzes Video, und dann erzählt uns die Geschichte dahinter. Schickt uns das Ganze über unsere App oder auch über Social Media. Gibt ja viele Wege, uns zu erreichen. Und übrigens, unter allen, die uns ihr Bandshirt zeigen, da könnte es am Ende auch noch so eine kleine Überraschung geben für echte Rockbuddies, aber dazu später mehr. Also, zeigt uns jetzt, was ihr auf der Brust tragt, welche Band, welches Festival ist es mit dem Lieblingsbandshirt, und ja, wir sagen euch dann, wie sehr ihr Rockbuddy seid oder nicht. Wir sind gespannt.
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0: 7.46 Uhr haben wir es. Das waren Toto mit Hold the Line.
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0: Jawohl, könnt ihr euch noch an das wahnsinnige letzte Konzert von Ozzy Osbourne letztes Jahr erinnern? Das Back to the Beginning in Birmingham.

emotional, besonders natürlich, als Ozzy dann auch noch selbst nur kurze Zeit nach dem Konzert gestorben ist, so als hätte er noch abgewartet, dieses eine letzte Konzert zu spielen. Ja, und sein Sohn Jack Osbourne, der hat jetzt bei unseren Kollegen vom Radiosender Sirius XM bestätigt, dass es aufgrund des großen Erfolgs von dem Back to the Beginning Konzert auch nächstes Jahr wieder was Ähnliches geben soll. Das kennen wir allerdings schon, nämlich das Ozzfest kehrt zurück, so wie früher. Ja, das Ozzfest soll in Birmingham stattfinden und die ersten Headliner sollen auch schon nächste Woche wohl angekündigt werden. Fest steht aber jetzt schon, das Ganze wird ein Eintages-Event werden und es sollen eben nicht nur die ganz großen Künstler mit dabei sein, sondern auch kleinere oder nicht so super bekannte auftreten. Und dass das ein Riesensprungbrett sein kann, das haben wir ja letztes Jahr zum Beispiel auch bei Youngblood gesehen. Der hat sich ja mit dieser Performance hier letztes Jahr fast unsterblich gemacht.

0: Also, es wird wieder ein Ostfest geben, das freut uns sehr. Und auch Sharon Osbourne freut sich. Die hat nämlich gesagt, sie will da dann auf jeden Fall gerne mal Rob Halford treffen. Es könnte also gut möglich sein, dass Judas Priest einer der Headliner beim Ostfest werden. Wenn's raus ist, hört er es natürlich zuerst hier bei uns in der Morning Rock Show.
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5: Ich bin Diana Kramer. US-Präsident Donald Trump droht dem Iran mit einem beispiellosen Wirtschaftskrieg. Hintergrund sind die stockenden Verhandlungen mit Teheran. Auch Länder, die den Iran unterstützen, müssten mit gewaltigen wirtschaftlichen Konsequenzen rechnen, schrieb Trump auf seiner Plattform Truth Social.
6: Der Iran lässt sich nicht in die Knie zwingen und Trump gehen langsam Druck und Drohungen aus. Nun verkündet er einen gewaltigen Wirtschaftskrieg, eine ökonomische Apokalypse für den Iran. Eine verheerende Wirtschaftsoperation mit Maßnahmen historischen Ausmaßes. Vermutlich denkt er an eine Ausweitung der sowieso schon bestehenden Sanktionen und weitere drastische Wirtschaftsblockaden. Tina Eck, USA.
5: In der Nacht haben Unwetter in Teilen Deutschlands teils schwere Schäden angerichtet. Mindestens eine Person kam ums Leben, weitere wurden verletzt. Dutzende Gebäude wurden zum Teil zerstört. Im rheinland-pfälzischen Walldorf ist eine Frau von einem umgestürzten Baum getroffen und tödlich verletzt worden. Im Westerwaldkreis riss der Sturm ganze Wände aus Häusern. Betroffen waren neben Rheinland-Pfalz auch Hessen, Thüringen, Brandenburg und Bayern. Wegen der geringen Füllstände der deutschen Gasspeicher warnt der Verbraucherzentrale Bundesverband vor steigenden Preisen für Gaskunden. Die Einkaufspreise für Gas stiegen seit Beginn des Krieges im Nahen Osten deutlich, sagte Vorständin Ramona Popp der Rheinischen Post.
7: Die deutschen Füllstände, aber auch die europäischen, liegen deutlich unter dem Niveau des Vorjahres. Zuletzt lagen sie bei uns bei knapp über 50%. Vor einem Jahr lagen sie bei rund 67%. Für Privathaushalte kann das höhere Energiepreise im Winter bedeuten, so die Verbraucherzentrale. Gaskunden sollten jetzt prüfen, ob ihr Vertrag über den Winter hinaus eine Preisbindung vorsieht. Das schützt erstmal vor steigenden Preisen. Ansonsten Angebote vergleichen und den Anbieter wechseln. Tine Klimach, Redaktion.
5: Prinz Harry und seine Frau Meghan kehren offenbar nach Großbritannien zurück. Wie der Daily Telegraph und die Sun berichten, will das Paar noch in diesem Monat mit seinen Kindern aus Kalifornien ins Vereinigte Königreich zurückkehren. Offiziell bestätigt ist das aber noch nicht. 2020 hatten sich Harry und Meghan von ihren royalen Pflichten losgesagt und waren in die USA gezogen. Das Verhältnis zur Königsfamilie galt seither als zerrüttet.
8: Und jetzt für euch das Niedersachsen-Update mit Martin Fischer. In Niedersachsen hat CDU-Landeschef Sebastian Lechner gestern die Überprüfung von AfD-Kandidaten vor der Kommunalwahl kritisiert. Lechner befürchtet, dass die AfD von den Prüfungen profitieren könnte. In Niedersachsen haben Hitze und Trockenheit in diesem Sommer die Ernte ziemlich belastet. Nach Angaben des Landvolks bei der HAZ seien fast alle Erträge unterdurchschnittlich ausgefallen. Und der Flughafen Hannover hatte einen Spitzenplatz im Deutschlandvergleich erreicht. Im Ranking eines Fluggastrechteportals teilt sich Hannover mit Düsseldorf den ersten Platz.
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9: Die meiste Geduld braucht ihr im Moment auf der A215 Richtung Kiel. Zwischen Dreieck Bordesholm und Kiel Mitte gibt es 6 Kilometer Stau. Auf der A210 Richtung Kiel zwischen Achterwehr und Kreuz Kiel West staut es sich auf 2 Kilometern. Auf der A23 Richtung Hamburg zwischen Tornisch und Halstenbeck-Rellingen stockt der Verkehr auf 3 Kilometern. Habt eine gute und sichere Fahrt.
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9: In Kirchwerda zeigt das Thermometer aktuell 15 Grad. Bergstedt meldet 13 Grad und in Wedel sind es ebenfalls 13 Grad.
10: Heute erwartet euch ein wechselhafter Tag. Teils bewölkt mit Regen, das Ganze bei maximal 26 Grad.
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12: Guten Morgen. Und durch den Klimawandel, da haben ja nicht nur die Bauern jetzt Mühe und Not, noch irgendwas aus der Ernte rauszuziehen. Durch den Klimawandel, da steigen ja auch die Wassertemperaturen, unter anderem auch in unserer Nordsee. Und dadurch, das haben Forscher jetzt herausgefunden, da vermehren sich vor allem Tintenfische richtig prächtig in der Nordsee. Die fühlen sich da pudelwohl. Manche sprechen da sogar schon von einer Krakeninvasion in der Nordsee. Ja, das ist für viele natürlich jetzt der größte Schocker, seit die Sylt-Punks da sind. Aber keine Ahnung, ich lese diese Meldung, ich lese Krake, denke an dieses achtarmige Ding und das Einzige, woran ich als Nächstes denken kann, ihr könnt es euch sicherlich denken.
13: Ich habe gestern schon wieder wie so ein Achtarmiger mir einen reingeorgelt mit Gerhard. Wir waren richtig verklüngelt, Alter.
12: Ja, das ist nun mal so und vielleicht ging es euch ähnlich, dann sind wir hier aus der Morning Walk Show bestimmt teilweise mit dran schuld, sorry, aber naja. So ist es nun mal. Jetzt gibt es die Spin Doctors für euch. Das ist Two Princes. Ich wünsche euch einen schönen Donnerstag. Morgen, ihr hört die Morning Walk Show. Schön, dass ihr mit dabei seid.

0: Good Charlotte mit I Just Wanna Live. 8:12 haben wir's. Schönen guten Morgen.
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0: Bruce Springsteen mit Hungry Heart hier in der Morning Walk Show um 7:45.
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0: Ja, die Gaming-Welt, ihr habt sicherlich auch schon mitbekommen, die wartet mit Riesenspannung in diesem Jahr auf nur ein Spiel. Na, eigentlich wartet sie seit mittlerweile 10 Jahren, nämlich auf GTA 6.
2: The only way we're gonna get through this is by sticking together, being a team. Trust?
3: Trust.
0: So, wenn ihr jetzt, auch wie Eggers und wie ich, gerne zockt, wie weit würdet ihr jetzt gehen für, sag ich mal so, 4 Tage ungestörtes GTA 6 spielen? Würdet ihr da Urlaub nehmen, vielleicht Handy ganz ausmachen, verstecken, der Freundin auch mal sagen, Schatz, wir sehen uns erst am Montag wieder? In Georgia, da geht eine Einheit der US-Armee tatsächlich noch ein kleines Stückchen weiter. Soldaten, die sich da nämlich für mindestens 2 weitere Jahre verpflichten, die bekommen zum Release von GTA 6 4 Tage frei. Zum Zocken. Nur zum Zocken. Das ist kein Witz. Ja, der Deal läuft bei einem Bataillon in Fort Stewart und offenbar funktioniert der Deal auch, weil 20 von 130 berechtigten Soldaten, die haben auch schon bereits genau deswegen verlängert. Für 4 Tage. Zocken. Also ich stelle mir das Gespräch auch so herrlich vor.
4: Und Rekrut, was hat Sie überzeugt, Ihrem Land für 2 weitere Jahre zu dienen?
0: Ja, GTA. Und ich weiß auch nicht, was daran verrückter ist. Dass die Army GTA 6 inzwischen als Personalbindungsmaßnahme nutzt oder dass wir alle sofort verstehen können, warum das funktioniert. Tja, 2 Jahre länger im Dienst für die Army, für 4 Tage GTA 6 ungestört zocken. Ich weiß nicht, aber mal sehen, wer hier in der Redaktion krank sein wird oder wessen Oma plötzlich verstorben ist, wenn das Spiel draußen ist. Also da wird bestimmt noch einiges kommen.
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4: Mit Martin Fischer und in Buxtehude ist ein 15-Jähriger mit einem getunten E-Scooter vor der Polizei geflüchtet. Der Roller konnte laut dem Jugendlichen mindestens 40 Kilometer pro Stunde fahren, erlaubt sind höchstens 20. Als Beamte ihn kontrollieren wollten, wendete er und versuchte dann zu entkommen. Ein Polizist konnte ihn dann mit einem Streifenwagen stellen. Der E-Scooter wurde sichergestellt. Gegen den Jugendlichen wird nun wegen des Verdachts auf Fahren ohne Fahrerlaubnis ermittelt. Durch das Tuning verliert der Roller außerdem seine Betriebserlaubnis und den Versicherungsschutz. Die Polizei weist nochmal darauf hin, manipulierte E-Scooter sind gefährlich und dürfen im öffentlichen Straßenverkehr nicht genutzt werden. In Niedersachsen hat CDU-Landeschef Sebastian Lechner am Mittwoch die Überprüfung von AfD-Kandidaten vor der Kommunalwahl kritisiert. Die Leitlinie des Innenministeriums zur Verfassungstreue reiche aus seiner Sicht nicht aus und überfordere viele Wahlausschüsse. Lechner befürchte außerdem, dass die AfD von den Prüfungen profitieren könnte. Zugelassene Kandidaten könnten damit werben, den Verfassungstreue-Check bestanden zu haben. Die Kommunalwahl findet am 13. September statt. Und der Flughafen Hannover hat einen Spitzenplatz im Deutschlandvergleich erreicht. Im Ranking des Fluggastrechteportals AirHelp teilt sich Hannover mit Düsseldorf den ersten Platz. Beide Flughäfen kommen auf 7,58 von 10 Punkten. Bewertet wurden unter anderem Pünktlichkeit, Komfort und Ausstattung. International reicht das aber nicht für die Spitze. Dort landet Hannover weltweit nur auf Platz 130.
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5: Hier müsst ihr aktuell am meisten Zeit einplanen. Auf der A1 Richtung Lübeck gibt es zwischen Maschener Kreuz und Dreieck Hamburg-Norderelbe 8 Kilometer stockenden Verkehr. Ihr solltet dort mindestens 13 Minuten mehr Zeit einplanen. Auf der A215 Richtung Kiel staut es sich zwischen Blumenthal und Kiel-Mitte auf 7 Kilometern. Der Zeitverlust beträgt mindestens 56 Minuten. Auf der A7 Richtung Flensburg gibt es zwischen Hamburg-Heimfeld und Hamburg-Othmarschen 5 Kilometer Stau. Dort verliert ihr mindestens 13 Minuten. Habt eine gute und sichere Fahrt.
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5: In Bergedorf, Duvenstedt und Ellerbeck zeigt das Thermometer aktuell überall 15 Grad. Heute erwartet euch ein wechselhafter Tag. Teils bewölkt mit Regen, das Ganze bei maximal 26 Grad.
6: Genau, 8:30 haben wir es. Schönen guten Morgen.
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6: Leute, wir sind ja hier immer auf der Suche nach verrückten Meldungen für euch, um euch ein bisschen zu unterhalten, um euch den Morgen ein bisschen auch, ja, cooler, spannender oder auch witziger zu gestalten. Wir wurden auch heute mal wieder nicht enttäuscht. Checkt mal diese Meldung hier. Am Mannheimer Hauptbahnhof, da wollte eine Mutter kurz nur mal auf dem Bahnsteig eine Zigarette rauchen. Ne, ist also aus dem Zug ausgestiegen, um eine zu rauchen, kennt man ja. Und plötzlich ist dann der ICE aber ohne sie losgefahren. Blöd war nur, ihre beiden Kinder waren noch an Bord und die sind abgedüst. Also gut, wer konnte damit rechnen, dass die Bahn einmal pünktlich ist? Aber ich habe direkt mal eine Idee entwickelt. Das schockierte Gesicht der Mutter, als der Zug dann ohne sie, aber mit ihren Kindern abfährt, das könnte doch die EU direkt mal auf Kippenpackung drücken, oder? Ich meine, das wäre wirklich mal eine Abschreckung.

0: Jawohl, das war eine Coverversion Kids in America, jetzt hier aber von Billy Joe Armstrong von Green Day und jetzt ist wieder Zeit für unseren Coach Kunert.
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0: Was war das bitte für eine Wahnsinnsvorstellung? Habt ihr es auch gesehen bei der Leichtathletik EM in Birmingham? Da haben unsere deutschen Starter ja mal so richtig abgeliefert. Und das, obwohl der deutsche Sport ja eigentlich mehr oder weniger für abgehängt erklärt wurde. Warum es trotzdem geklappt hat, darüber sprechen wir heute mit unserem Coach Kunert. Schönen guten Morgen.
2: Ja, schönen guten Morgen.
0: Christian, du bist ja Sportwissenschaftler und Fitnessexperte jeden Donnerstag bei uns hier in der Show und natürlich bist du jetzt Ansprechpartner Nummer 1 bei diesem Thema, denn ich erinnere mich auch noch nach Olympia in Paris, da haben wir hier doch gemeinsam mit dir so den Deutschen Olympischen Sportbund und eigentlich auch alle Sportvereine und Verbände ordentlich angezählt und haben gefordert, es muss sich was ändern, weil sonst spielt Deutschland bald auf der Bühne des Sports gar keine Rolle mehr. Jetzt die Frage, Coach, woran liegt's also, dass wir jetzt plötzlich wieder so erfolgreich waren?
2: Ja, offensichtlich haben uns die Verbände gehört und es hat tatsächlich mehrere Gründe. Zum einen hat ein Generationswechsel stattgefunden und nicht nur bei den Leichtathletik-Europameisterschaften, sondern parallel waren ja auch die Schwimm-Europameisterschaften, haben wir auch ordentlich abgeräumt. Mhm. Und du hast überall viele junge, neue Gesichter gesehen, die gestrahlt haben, die dabei waren und die auch erfolgreich waren und die auch in der Breite des Sports, nicht nur in einzelnen Disziplinen, sondern in der gesamten Breite der Sportszene an der Stelle richtig gut sich präsentiert haben. Und daraus ist so ein bisschen auch ein neues Selbstverständnis des Sports entwickelt worden. Eine Gewinnermentalität war zu beobachten. Also nicht nur dabei sein ist alles, sondern dabei sein und gewinnen ist das Motto. Und ich erinnere mich an ein Interview, da ist jemand Fünfter geworden, ich weiß gar nicht mehr in welchem Lauf, und er hat sich so aufgeregt, das wäre das schlechteste Rennen seines Lebens gewesen. Und das fand ich großartig. Man will dabei sein, man will gewinnen. Das sind alles so Faktoren, die sicherlich zu diesen erfolgreichen Meisterschaften beigetragen haben.
0: Ja, Mann, und du hast es ja gerade erwähnt, also da wurde ja unter anderem auch einem Schwimm-Weltrekord einfach mal davon geschwommen. Außerdem Deutschlands erfolgreichste Leichtathletik-EM seit 28 Jahren, also in Zahlen. 21 Medaillen, 6-mal Gold, 10-mal Silber, 6-mal Bronze, absoluter Wahnsinn. Coach, was bedeutet das denn jetzt für den deutschen Sport und wie geht's weiter?
2: Ja, zum einen müssen wir sagen, es ist eine Momentaufnahme und Europameisterschaften sind natürlich keine Weltmeisterschaften oder auch Olympischen Spiele. Da kommen nochmal ganz andere Sportnationen dazu. Da wird der Wettbewerb härter, da wird der Konkurrenzkampf größer. Aber diese Momentaufnahme

0: zeigt, dass sich was verändert hat, dass wir auf einem guten Weg sind, dass wir insbesondere viele junge Nachwuchsathletinnen und Athleten dabei haben, die erste Erfahrungen sammeln konnten. Und wenn man jetzt so ein bisschen auf die nächsten 2 Jahre schaut, Los Angeles, Olympische Sommerspiele 2028, ja, da kann man mit einer etwas breiteren Brust auftreten, darf natürlich nicht vergessen, diesen Weg jetzt auch weiter konsequent zu verfolgen. Aber ja, da rechnen wir uns einiges aus. Und du hast gerade ja schon den 19-jährigen Schwimmer angesprochen. Der wird dann natürlich wieder auf einem Leistungshoch sein, wenn er das konservieren kann und wenn er das halten kann. Dann ist er einer der Gesichter sicherlich für Los Angeles 2028.
1: Jawohl, Johannes Liebmann heißt der Gute. Auf den können wir wirklich gespannt sein. Coach, und jetzt kommt der Part für alle mit geringer Aufmerksamkeitsspanne. Deine Zusammenfassung.
2: Coach Kunert klärt's.
0: Ja, der totgesagte deutsche Sport lebt. Und das ist, glaube ich, ein sehr, sehr wichtiges Signal. Das ist ein gutes Zeichen und lässt uns perspektivisch auf Olympische Sommerspiele 2028 mit Freude draufschauen. Und dann setzen wir uns gerne auch wieder vor den Fernseher, fiebern mit und kriegen wieder viereckige Augen, wenn es heißt, ja, der deutsche Sport ist wieder was.
1: Yes, danke dir, Coach. Wir hören uns nächsten Donnerstag schon wieder. Bis dann findet man dich natürlich auf kunertgesundheit.de, in deiner Praxis für Sporttherapie in Dortmund oder in den sozialen Medien. Mach's gut.
0: Yo, mach's besser, mein Lieber. Ciao, ciao.
1: Tschüss.
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0: schön chillig hier durch den Donnerstagmorgen. Vielleicht bei der Arbeit, vielleicht auch noch zu Hause mit Everlast und What It's Like. Ihr hört die Morning Walk Show
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0: So, und jetzt stellt euch mal bitte Folgendes vor. Ihr dürftet aus eurem Kleiderschrank nur ein einziges Bandshirt oder Festivalshirt behalten. Überlegt mal, welches wäre das? Und nein, nicht das teuerste, nicht das seltenste, sondern das, bei dem ihr sofort sagt, Alter, das gebe ich niemals her, weil da kleben richtig Erinnerungen dran. Vielleicht ja, weil ihr es bei eurem allerersten Konzert getragen habt. Vielleicht, weil ihr es seit 15 Jahren zu jedem Festival mitschleppt oder weil ihr, keine Ahnung, das so oft mittlerweile gewaschen habt, dass das komplett ausgewaschen ist, dass eigentlich nur noch ihr selbst erkennt, was da für eine Band mal drauf war. Und genau solche Shirts, die suchen wir gerade, denn wir wollen wissen, welches Bandshirt würde bei euch jede Kleiderschrank-Ausmistaktion überleben. Selbst wenn Marie Kondo vorbeikommt, das bleibt auf jeden Fall. Zieht genau dieses Bandshirt an, macht ein Foto davon oder noch besser, ihr macht vielleicht direkt mal ein kurzes Video und erzählt uns, warum genau dieses Ding für euch unantastbar ist. Und dann schickt ihr euch uns das Ganze bitte über unsere App. Da gibt es ja den WhatsApp-Button, da das Foto raushauen und vielleicht noch eine Sprachnachricht dazu oder das Video. Ihr könnt uns natürlich aber auch über unsere Social-Media-Kanäle erreichen. Da gibt es einige Möglichkeiten und ich habe sogar noch einen kleinen Hinweis für euch. Wer uns seinen Bandshirts-Schatz zeigt, der macht das möglicherweise nicht ganz umsonst. Aber dazu gibt's später mehr Infos. Jetzt würde ich erstmal sagen, Leute, Kleiderschrank auf, das eine Shirt raus, das niemals wegkommt und dann her damit. Mit eurer Story, mit eurem Foto, mit eurem Video. Vielleicht ist es ja ein AC/DC-Shirt, genau von dieser Nummer hier, Rock'n'Roll Train, war ja damals auf einem Wahnsinnsalbum drauf, das nochmal alles anders gemacht hat für die Band. Und das gibt's jetzt natürlich hier erstmal bei uns im Programm. Das sind AC/DC, Rock'n'Roll Train und wie gesagt, die Shirts wollen wir von euch sehen. Bitte per Foto über unsere App.
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8: Ich bin Diana Kramer. Heftige Unwetter haben in Teilen Deutschlands in der Nacht schwere Schäden angerichtet. In Rheinland-Pfalz kam eine Frau durch einen umstürzenden Baum ums Leben. Weitere Menschen wurden verletzt. Inzwischen ist auch bestätigt, dass es in Brandenburg einen Tornado gab.
9: Bisher war es noch eine Vermutung. Jetzt hat der Deutsche Wetterdienst bestätigt, es war ein Tornado, der durch Fürstenwalde in Brandenburg gezogen ist. Mehrere Videos, die in sozialen Medien verbreitet wurden, würden das belegen. Auch in einem Landkreis in Hessen steht die Vermutung im Raum, dass ein Tornado für die Verwüstung verantwortlich ist. Bestätigt ist das aber noch nicht. Das Unwetter hat deutschlandweit erhebliche Schäden hinterlassen. Neben abgedeckten Dächern und demolierten Autos wurden mehrere Häuser so stark getroffen, dass sie zurzeit unbewohnbar sind. Fiona Reinhardt, Nachrichtenredaktion.
8: Bundeskanzler Friedrich Merz verliert weiter an Rückhalt in der Bevölkerung. Im neuen ZDF-Politbarometer kommt er auf einer Skala von plus 5 bis minus 5 auf einen Wert von minus 1,9. Laut ZDF war ein persönlicher Negativrekord für Merz. SPD-Chef und Vizekanzler Lars Klingbeil liegt mit minus 0,6 auch weiter im Negativbereich. Angeführt wird die Liste von Verteidigungsminister Boris Pistorius mit einem Wert von 1,3. Schlusslicht der Top-10-Liste ist AfD-Chefin Alice Weidel mit minus 2,5. US-Präsident Donald Trump hat dem Iran mit einem beispiellosen Wirtschaftskrieg gedroht. Hintergrund sind nach seiner Aussage fehlende Erfolge bei den Verhandlungen mit Teheran. Jedes Land, das den Iran unterstütze, müsse ebenfalls mit gewaltigen wirtschaftlichen Konsequenzen rechnen, schrieb Trump auf seiner Plattform True Social. Aufatmen in Monschau. Die seit Sonntag geltende Evakuierung eines Ortsteils dort ist aufgehoben. Die rund 30 betroffenen Bewohner konnten am Abend zurück in ihre Häuser. Feuerwehrsprecher Philipp Krüger.
10: Die aktuelle Lage sieht so aus, dass wir in den Bereichen auf belgischer wie auf deutscher Seite durch unsere Messprotokolle keine Gefahrstoffe mehr nachweisen können und dadurch die Evakuierungsmaßnahme aufheben können.
8: Philipp Krüger von der Feuerwehr in Monschau. Am Abend meldeten Einsatzkräfte und Behörden, dass der Waldbrand im Naturschutzgebiet Hohes Venn in Belgien an der deutschen Grenze eingekreist sei.
11: Und jetzt für euch das Niedersachsen-Update mit Martin Fischer. In Niedersachsen hat CDU-Landeschef Sebastian Lechner gestern die Überprüfung von AfD-Kandidaten vor der Kommunalwahl kritisiert. Lechner befürchte, dass die AfD von den Prüfungen profitieren könnte. In Niedersachsen haben Hitze und Trockenheit in diesem Sommer die Ernte ziemlich belastet. Nach Angaben des Landvolks bei der HAZ seien fast alle Erträge unterdurchschnittlich ausgefallen. Und der Flughafen Hannover hatte einen Spitzenplatz im Deutschlandvergleich erreicht. Im Ranking eines Fluggastrechteportals teilt sich Hannover mit Düsseldorf den ersten Platz.
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12: Hier müsst ihr aktuell am meisten Zeit einplanen. Auf der A7 Richtung Flensburg gibt es zwischen Hamburg-Heimfeld und Hamburg-Othmarschen 6 Kilometer stockenden Verkehr. In der Gegenrichtung stockt es auf 2 Kilometern zwischen dem Dreieck Hamburg-Nordwest und Hamburg-Volkspark. Auf der A1 Richtung Hamburg fahrt ihr zwischen Basbüttel und Hamburg-Öhendorf durch 3 Kilometer Stau. In der Gegenrichtung Richtung Lübeck stockt der Verkehr auf 6 Kilometern zwischen dem Maschener Kreuz und dem Dreieck Hamburg-Norderelbe. Auf der A24 Richtung Hamburg gibt es zwischen Hamburg-Jenfeld und Hamburg-Horn 2 Kilometer stockenden Verkehr. Ebenfalls in Richtung Hamburg steht ihr zwischen Schwarzenbeck-Grande und Witzhave 1 Kilometer. Wir wünschen euch eine gute Fahrt.
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12: In Rheinbeck zeigt das Thermometer aktuell 15 Grad. In Duvenstedt und Bergstedt sind es ebenfalls 15 Grad. Heute erwartet euch ein wechselhafter Tag. Teils bewölkt mit Regen, das Ganze bei maximal 26 Grad.
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14: Guten Morgen, na, gehört ja auch mit zum Club. Also ich bin auf jeden Fall im Club. Und das ist eigentlich nichts, worauf man stolz sein kann. Ich gehöre zu den 40% der Deutschen, die zu wenig schlafen. Nämlich weniger als 7 Stunden. Das kann sonst echt ungesund sein. Tja, und ich als guter Allmann, ich brüste mich natürlich damit und sage sowas wie, 7 Stunden, bist du verrückt? Ich hatte wieder nur 5. Gestern waren es so 4 und trotzdem bin ich noch bei der Arbeit und ich bin topfit. Naja, und ich wette mal, dass dieser Typ hier aus Grassau in Bayern auch etwas übernächtigt war. Ich habe nämlich gerade diese Meldung hier gesehen. Da ist jemand tatsächlich im Homeoffice bei einer Videokonferenz so hart eingeschlafen, dass seine Kollegen ihn dann nicht mehr wecken konnten. Und die haben sich dann natürlich Sorgen gemacht. Die haben vielleicht auch gedacht, ey, der schläft gar nicht mehr, sondern da ist was Schlimmeres passiert. Und deswegen haben sie die Feuerwehr gerufen und konnten dann live miterleben, wie die Feuerwehr sein Haus, seine Wohnung geraidet hat. Und ja, die haben die Wohnung aufgebrochen, haben den Typen dann geweckt, so, guten Morgen. Und ich bin ganz ehrlich, das hätte auch ich sein können. Ob es für den Mann jetzt aber bei der Arbeit Konsequenzen hat, das weiß ich nicht, aber eins ist schon mal sicher und wichtig, das war auf jeden Fall mit Abstand bestimmt der teuerste Wecker, den er jemals hatte.

0: Self-Esteem von The Offspring hier in der Morning Box Show. 9.12 Uhr haben wir's.
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0: Und heute sprechen wir darüber, wie wichtig Stylisten mittlerweile selbst in der Rockmusik geworden sind.
2: Oh krass, wenn du jetzt gesagt hättest, in der Popmusik, hätte es mich nicht gewundert, aber im Rock?
0: Ja, ja, dass ein Jason Derulo oder eine Rihanna von Stylisten immer wieder ein passendes Styling zum aktuellen Image aufgedrückt bekommen, das ist sicherlich kein Geheimnis, aber bei Rockmusik, da ist das nicht unbedingt üblich.
2: Ich aber auch meinen, also wenn man als Rockstar schwarz trägt, kann man schon mal nichts falsch machen.
0: Stimmt.
2: Zwischen Leder und Nieten drauf.
0: Genau. Oder Bandshirts vielleicht von anderen Bands, die man selbst gut findet.
2: Genau.
0: Funktioniert
2: oder
0: auch mal.
2: So Leute wie Slash oder Angus Young, ne, die haben sich den Style irgendwie zugelegt. Angus, weil er einfach direkt von der Schule gekommen ist, sofort losrocken wollte damals. Und Slash, weil er einfach einen Hut haben wollte, hinter dem er sich verstecken konnte, wenn er mal wieder super high war.
0: So. Kann ja aber nicht jeder so ein Händchen für am Ende ja Markenzeichen haben. Und das gilt tatsächlich auch für die Jungs von Greta Van Fleet.
2: Die kommen ja aus Frankenmuth in Michigan, die mögen wir beide echt gerne, werden ja als die Led Zeppelin unserer Zeit auch gehandelt, ne?
0: Und das zu Recht. Einfach geile Mucke und sogar Robert Plant von Led Zeppelin sagt ja, ich hasse den Sänger.
3: There's a band in Detroit called Greta Van Fleet.
0: Es gibt da diese Band in Detroit, Greta Van Fleet, die sind Led Zeppelin 1. Der Sänger ist noch sehr jung.
4: Ja, ich habe ihn gesehen in...
0: Ich hasse ihn.
4: Er hat so eine gigantische Stimme.
0: Ja, und er hatte sich von jemandem geborgt, den ich sehr gut kenne.
2: Ja, sehr gut. Aber Spaß beiseite, Robert Plant hat sie ja sogar unterstützt.
0: Ja.
2: Und dann kommen wir jetzt auch wieder zum Style der Jungs zurück.
0: Da wollten wir hin, genau. Weil wenn man sich mal frühere Musikvideos oder Auftritte ansieht von Greta Van Fleet, dann waren die damals ja auch schon echt handwerklich gut, aber die hatten halt nur so T-Shirts und so Hemden an, dazu Jeans.
2: Also komplett basic.
0: Ja, und spätestens mit Highway Tune kam dann der Durchbruch und dann, das ist offensichtlich, haben die Jungs auch einen Berater wohl an die Seite bekommen.
2: Der Style dann radikal geändert, ne?
0: Aus T-Shirts und Hemden sind offene Westen auf nacktem Oberkörper geworden. Es gab Schlaghosen plötzlich, ausgefranste Pieces, viele Ketten, viele Federn, so ausladende Kragen, also generell mehr so ein Hippie-Look.
2: Oder mit anderen Worten den Led Zeppelin-Look.
0: Ja, böse Zungen behaupten das. Da gab es schon eine Annäherung auf jeden Fall. Aber was man ja sagen muss, dieser Look hat ihnen am Ende den letzten Push gegeben.
2: Stimmt, und mal im Ernst, also es gibt auch schlechtere Bands, an denen man sich orientieren kann als letzte.
0: Das stimmt, absolut. Und plötzlich sahen sie eben endlich so aus wie die Rockstars, die sie ja schon lange waren. Hier sind Greta Van Fleet mit When the Curtain Falls.
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0: die Rolling Stones hier in der Morning Rock Show mit Painted Black. Und was man ja auch sagen muss, die Stones, die haben ja auch wirklich das Merchandising-Game durchgespielt mit ihrem berühmten Tongue and Lips, diese Lippen mit der Zunge-Logo. Das ist wirklich einzigartig und da gibt's auch wirklich tolle Bandshirts von.
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0: Und apropos Bandshirts, was würdet ihr sagen, wann ist ein Bandshirt eigentlich so wirklich kaputt, zum Wegschmeißen kaputt? Weil bei normalen Klamotten ist doch die Sache klar. Wenn da ein Loch drin ist, der Aufdruck irgendwie halb weg, die Farbe ist auch nur so zwischen schwarz und grau, dann sagt man doch, okay, ab in die Tonne oder vielleicht noch Kleidersammlung spenden oder so. Aber bei Bandshirts ist das anders. Die sind doch niemals wirklich kaputt, oder? Da heißt es doch eigentlich, das muss so sein, das hat Geschichte. Guck mal, dieses Loch hier, das war von der Zigarette von Mike, von irgendwie Konzert 1996 oder so. Und genau diese Shirts, diese Bandshirts, die wollen wir von euch sehen. Die Teile, die schon Festivals, Moshpits, verschüttetes Bier und ungefähr 300 Wäschgänge überlebt haben. Das sind Shirts, bei denen euer Partner vielleicht schon längst sagt, ey, bitte schmeißt das Ding weg, das stinkt auch schon. Aber ihr antwortet, auf gar keinen Fall, das ist Geschichte. Genau diese Bandshirts, die suchen wir. Und davon könnt ihr uns gerne ein Foto schicken, vielleicht auch ein Video. Ihr müsst so ein bisschen erklären, welche Story gibt es zu erzählen. Bei welchem Konzert habt ihr das Festival-Shirt gekriegt, das Band-Shirt? Was habt ihr damit schon erlebt? Auf wie viele Festivals habt ihr schon mitgeschleppt? Genau das wollen wir alles von euch wissen in dieser Woche, denn wir wollen eure Band-Shirts ordentlich abfeiern. Und ich verrate auch schon mal so viel. Wer da mitmacht, das könnte sich vielleicht in die ein oder andere Richtung noch lohnen. Da erklären wir euch später noch was zu. Aber jetzt erstmal das Band-Shirt rausgekramt aus den Untiefen eures Kleiderschranks. Macht dann ein Foto, zieht's gerne an und macht uns eine Sprachnachricht und beschreibt so ein bisschen, was euch dieses Shirt bedeutet. Das Ganze könnt ihr uns schicken über unsere App, ganz einfach. Da gibt's den WhatsApp-Button oder ihr erreicht uns natürlich auch über die sozialen Medien. Es gibt viele Möglichkeiten. Wichtig ist nur, dass ihr uns euren Stolz, euren Band-Shirts-Stolz einmal zeigt. Wir sind gespannt auf die geilsten Band-Shirts unserer Rock-Buddies.
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4: Man muss jetzt als Rockstar nicht unbedingt der größte Tierschützer sein, aber bei einem Konzert in der Menge ein Huhn schlachten zu lassen, das kommt auch bei der Allgemeinheit nicht besonders gut an. Egal ob Absicht oder nicht, bei einem Konzert in Toronto im Jahr 1969 haben Alice Cooper eine Henne ins Publikum geworfen. Ganz schlechte Idee. Die Zuschauer rissen das Tier nämlich auseinander. Die Presse machte raus, die Band habe die Henne selbst getötet. Gut, was lernen wir daraus? Das Haustier dann doch lieber zu Hause lassen, wenn man einen Auftritt hat.
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16: Mit Martin Fischer und in Buxtehude ist ein 15-Jähriger mit einem getunten E-Scooter vor der Polizei geflüchtet. Der Roller konnte laut dem Jugendlichen mindestens 40 Kilometer pro Stunde fahren, erlaubt sind höchstens 20. Als Beamte ihn kontrollieren wollten, wendete er und versuchte dann zu entkommen. Ein Polizist konnte ihn dann mit einem Streifenwagen stellen. Der E-Scooter wurde sichergestellt. Gegen den Jugendlichen wird nun wegen des Verdachts auf Fahren ohne Fahrerlaubnis ermittelt. Durch das Tuning verliert der Roller außerdem seine Betriebserlaubnis und den Versicherungsschutz. Die Polizei weist nochmal darauf hin, manipulierte E-Scooter sind gefährlich und dürfen im öffentlichen Straßenverkehr nicht genutzt werden. In Niedersachsen hat CDU-Landeschef Sebastian Lechner am Mittwoch die Überprüfung von AfD-Kandidaten vor der Kommunalwahl kritisiert. Die Leitlinie des Innenministeriums zur Verfassungstreue reiche aus seiner Sicht nicht aus und überfordere viele Wahlausschüsse. Lechner befürchte außerdem, dass die AfD von den Prüfungen profitieren könnte. Zugelassene Kandidaten könnten damit werben, den Verfassungstreue-Check bestanden zu haben. Die Kommunalwahl findet am 13. September statt. Und der Flughafen Hannover hat einen Spitzenplatz im Deutschlandvergleich erreicht. Im Ranking des Fluggastrechteportals AirHelp teilt sich Hannover mit Düsseldorf den ersten Platz. Beide Flughäfen kommen auf 7,58 von 10 Punkten. Bewertet wurden unter anderem Pünktlichkeit, Komfort und Ausstattung. International reicht das aber nicht für die Spitze. Dort landet Hannover weltweit nur auf Platz 130.
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18: Hier müsst ihr aktuell am meisten Zeit einplanen. Auf der A1 Richtung Hamburg gibt es zwischen Stapelfeld und Hamburg-Öhendorf 6 Kilometer Stau. Im weiteren Verlauf Richtung Hamburg ist die Fahrbahn zwischen Kreuz Hamburg-Ost und Hamburg-Öhendorf wegen eines Unfalls von 4 auf 3 Fahrstreifen verengt. In der Gegenrichtung auf der A1 Richtung Lübeck stockt der Verkehr zwischen Maschener Kreuz und Dreieck Hamburg-Norderelbe auf 7 Kilometern. Auf der A23 zwischen Tornisch und Pinneberg Nord in beiden Richtungen Gefahr durch Personen auf der Fahrbahn. Habt eine gute und sichere Fahrt.
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18: In Schulau zeigt das Thermometer aktuell 14 Grad. Norderstedt meldet 16 Grad. Und in Bergstedt sind es 17 Grad. Heute erwartet euch ein wechselhafter Tag. Teils bewölkt mit Regen, das Ganze bei maximal 26 Grad.
19: 4 Minuten nach 9:30. Schönen guten Morgen.
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0: Snow Patrol oder wie die Band wahrscheinlich auf Deutsch heißen würde, die Autobahnmeisterei. Die im Schneesturm dann rausfährt, um den Schnee zu schippen. Wir haben es 9:42 Uhr.
1: Bald
0: hör
1: wieder.
0: Doch auf.
1: Ja.
0: Hier, Schwarzmalerin Annette Radek ist auch da.
1: Ich liebe Schnee.
0: Ja, also, ich auch, aber dann wird es immer so kalt.
1: Ja, ist richtig.
0: Erstmal haben wir noch bitte Sommer.
1: Ja,
0: ein bisschen
1: der
0: Sommer
1: kann gerne
0: noch.
1: Mal richtig wiederkommen jetzt von mir aus.
0: Mhm. Und dieser Song, Chasing Cars, der war bestimmt auch auf einer Kuschelrock drauf, Annette.
1: Ja.
0: Da sind wir auch schon so ein bisschen beim Thema, nämlich beim Kuscheln.
1: Oh.
0: Eggers und ich, wir haben gestern über Kuscheltiere gesprochen. Ich weiß gar nicht mehr, wie wir drauf gekommen sind, aber jeder hatte doch früher so ein Kuscheltier, das hat einem als Kind die Welt bedeutet, oder?
1: Absolut. Bei mir ist das auch noch da.
0: Hast du
1: es
0: noch?
1: Es sitzt bei mir in meinem Schlafzimmer auf so einem kleinen Stühlchen.
0: Und bewacht dich beim Schlafen.
1: Genau. Es ist ein oldschooliger großer Teddy, den unser Nachbar damals, als ich so 5 war, ja, einfach vor die also an die Straße gestellt hat, das, ja, der sollte dann irgendwie weg. Sperrmüll.
0: Oh.
1: So, und da bin ich natürlich hingetapst, hab den geholt, der Kopf war schon so halb ab, ein Glas Auge hing schief,
0: ja.
1: So richtig zerzaust. Ja, und den habe ich natürlich gerettet.
0: Wie
1: ja.
0: heißt er?
1: Teddy, ja, ist der ganz fantasievoll.
0: Wie man das als Kind
1: dann,
0: so macht.
1: Habe ich dann später auch geheiratet. Ja,
0: ja,
1: ich mich
0: das
1: dann
0: muss
1: als
0: sein.
1: Braut verkleidet. Teddy war daneben. Ich liebe ihn so. Und der ist immer noch sehr abgerockt. Ich wollte ihn immer schon mal in so eine Teddy-Werkstatt bringen.
0: Ja. Und aber macht der auch dieses...
1: Nee, der ist nur schlicht und hat immer noch einen halb abgerupften Kopf. Die Glasaugen habe ich wieder reingeklebt. Und der sitzt da sehr zerzaust und liebevoll in meinem Schlafzimmer rum.
0: Schön.
1: Bei dir?
0: Meine Mama, die hat früher auch so Teddys selber gemacht.
1: Oh,
0: und
1: aha.
0: Die hat noch immer dieses...
1: Ah ja, genau.
0: Und ja, die waren aber dann eher nicht so zum Kuscheln. Also nicht, weil die nicht schön aussahen, aber das war natürlich so toll. Das hat man dann irgendwo wirklich als Deko hingestellt. Aber ich hatte so eine kleine Maus.
1: Oh, süß.
0: Die hieß Moritz.
1: Oh.
0: Und die hatte so Füße an so Kordeln, sag ich mal. Ne? Also die Beine waren so Kordeln.
1: Ja.
0: Und ich hab den kaputt gekuschelt. Irgendwann ist nämlich das eine Füßchen abgefallen.
1: Oh.
0: Und ich weiß auch noch, das ist warum auch immer ins Klo gefallen. Also ich hatte den überall mit, also auch mit auf Klo. Und dann musste meine Mutter den Fuß rausfischen, musste den natürlich auch wieder annähen.
1: Mhm.
0: Und dann war das eine Beinchen viel kürzer durch
1: Ach,
0: das Annähen.
1: Lieber Gott.
0: Dann hatte ich so das erste Inklusionskuscheltier, glaube ich.
1: Hast du ihn noch, Moritz?
0: Also, er ist zumindest nicht mit mir weitergereist in weitere Wohnungen, in die ich gezogen bin, in weitere Städte.
1: Das
0: aber
1: Mama
0: ich könnte mir
1: Hause,
0: vorstellen,
1: ne?
0: dass meine
1: da
0: Mutter den
1: gucken.
0: Aufgehoben
1: das
0: hat.
1: Das kann ich mir auch gut. So was machen Mütter dann, so besondere Erinnerungsstücke. Warum Moritz?
0: Ich weiß es nicht. Ich weiß es nicht.
1: Süß.
0: Aber bei Erinnerungsstücken, da haben wir ja auch nochmal ein gutes Thema gerade aktuell am Laufen, nämlich es geht um eure Bandshirts, die euch erinnern an die größten Konzerte, die schönsten Momente, die ihr vielleicht mit euren Rockbuddies zusammen hattet, auf irgendeinem Festival, beim Wacken oder so. Genau die wollen wir sehen, also schickt uns gerne auch noch weiterhin Fotos davon. Vielleicht auch ein Video, in dem ihr erklärt, was ihr damit alles schon durchgemacht habt. Eine Sprachnachricht. Wir nehmen alles, wirklich.
1: Sehr
0: ihr könnt
1: gerne.
0: Uns auch überall erreichen.
1: Ja.
0: Am besten natürlich über unsere App, über den WhatsApp-Button da.
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4: Ich bin Diana Kramer. Wegen der geringen Füllstände der deutschen Gasspeicher warnt der Verbraucherzentrale Bundesverband vor steigenden Preisen für Gaskunden. Die Einkaufspreise für Gas seien seit Beginn des Krieges im Nahen Osten deutlich gestiegen, sagte Vorständin Ramona Popp der Rheinischen Post.
5: Die deutschen Füllstände, aber auch die europäischen, liegen deutlich unter dem Niveau des Vorjahres. Zuletzt lagen sie bei uns bei knapp über 50%. Vor einem Jahr lagen sie bei rund 67%. Für Privathaushalte kann das höhere Energiepreise im Winter bedeuten, so die Verbraucherzentrale. Gaskunden sollten jetzt prüfen, ob ihr Vertrag über den Winter hinaus eine Preisbindung vorsieht. Das schützt erstmal vor steigenden Preisen. Ansonsten Angebote vergleichen und den Anbieter wechseln. Tine Klimach, Nachrichtenredaktion.
4: In der vergangenen Nacht haben Unwetter in Teilen Deutschlands schwere Schäden angerichtet. Mindestens eine Person kam ums Leben, weitere wurden verletzt. Dutzende Gebäude wurden zum Teil zerstört. Im rheinland-pfälzischen Walldorf ist eine Frau von einem umstürzenden Baum getroffen und dabei tödlich verletzt worden. Im Westerwaldkreis riss der Sturm ganze Wände aus Häusern. Betroffen waren neben Rheinland-Pfalz auch Hessen, Thüringen und Bayern. In Südbrandenburg gab es Schäden durch einen Tornado. US-Präsident Donald Trump droht dem Iran mit einem beispiellosen Wirtschaftskrieg. Hintergrund sind die stockenden Verhandlungen mit Teheran. Auch Länder, die den Iran unterstützen, müssten mit gewaltigen wirtschaftlichen Konsequenzen rechnen, schrieb Trump auf seiner Plattform Truth Social.
6: Der Iran lässt sich nicht in die Knie zwingen und Trump gehen langsam Druck und Drohungen aus. Nun verkündet er eine ökonomische Apokalypse für den Iran. Eine verheerende Wirtschaftsoperation mit Maßnahmen historischen Ausmaßes. Vermutlich denkt er an eine Ausweitung der sowieso schon bestehenden Sanktionen und weitere drastische Wirtschaftsblockaden. Alle Verbündeten der USA müssten mitspielen, fordert Trump. Sonst drohten auch ihnen gewaltige wirtschaftliche Konsequenzen. Tina Eck, USA.
4: Der Lotto-Jackpot mit der Maximalhöhe von 50 Millionen Euro ist zum zweiten Mal in Folge geknackt worden. Wie Lotto Bremen mitteilte, gehen jeweils 16,6 Millionen Euro einmal nach Hessen und zweimal nach Niedersachsen. Erst am Wochenende hatte ein Einzeltipper aus Thüringen 50 Millionen Euro im Lotto gewonnen.
7: Und jetzt für euch das Niedersachsen-Update mit Philipp Stammer. Die norddeutschen Regierungschefs treffen sich heute in Rostock. Sie wollen dabei mehr Geld für die Seehäfen vom Bund durchsetzen. Ein neues Gutachten sieht dafür keine Verfassungsänderung als nötig an. Niedersachsens Justizministerin Katrin Wahlmann will die Regeln für Haftlockerungen verschärfen. Ein Sexualstraftäter aus der Jugendanstalt Hameln soll während eines Hafturlaubs erneut Kinder missbraucht haben. Und der Tatverdächtige im Fall der tödlichen Schüsse in Stade war 2015 aus einem türkischen Gefängnis geflohen. Nach Recherchen von ARD und Süddeutscher Zeitung wussten deutsche Behörden seit 2017 davon.
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8: Hier müsst ihr aktuell am meisten Zeit einplanen. Auf der A215 Richtung Kiel gibt es zwischen Blumenthal und Kiel-Mitte 6 Kilometer Stau. In der Gegenrichtung Richtung Neumünster steht ihr zwischen Kiel-Mitte und Kreuz-Kiel-West auf einem Kilometer. Auf der A1 Richtung Hamburg gibt es zwischen Hamburg-Oehendorf und Dreieck Hamburg-Norderelbe 5 Kilometer Stau. In der Gegenrichtung Richtung Lübeck steht ihr zwischen Hamburg-Stillhorn und Dreieck Hamburg-Norderelbe auf 2 Kilometern. Auf der A7 A7 Richtung Flensburg stockt es zwischen Hamburg-Waltershof und Hamburg-Othmarschen auf 4 Kilometern. Habt eine gute und sichere Fahrt.
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8: In Ellerbeck zeigt das Thermometer aktuell 16 Grad. Bergedorf kommt auf die gleiche Temperatur, ebenfalls 16 Grad. Etwas wärmer ist es in Duvenstedt, dort messen wir 17 Grad. Heute erwartet euch ein wechselhafter Tag. Teils bewölkt mit Regen, das Ganze bei maximal 26 Grad.
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9: Guten Morgen, kommt super durch diesen Donnerstag jetzt mit einer wunderbaren Runde Metallica und The Sandman. Genau. Und James Hetfield, der hat neben seiner großartigen Musik eine weitere große Leidenschaft, nämlich Autos, alte Autos. Er ist ein richtig cooler, ja, gewiefter Mechaniker und bastelt gerne seiner Freizeit an alten Kisten rum. Also ein richtiger Schrauber, cooler Typ. Lasst es euch gut gehen.
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0: Rick Springfield.
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0: Unsere schnellste Business-Rallye der Welt, 60 Seconds Spezial. Wir spielen dreimal am Tag, 7, 12, 17. Also, zweimal Runde in zwei Stunden, es ist wieder soweit. Und es gibt in dieser Woche, also morgen, kriegt der Wochensieger eine richtig großartige Klimaanlage im Wert von knapp 900 Euro. Alle Infos dazu auf unserer Seite. Und heute Morgen, ja, kurz nach 7, in der Morning Workshop beim Engers und Engelhardt hier. Da war ich, Justin, dran.
2: Das heißt, Justin, von dir brauchen wir mindestens 12, okay?
3: Ui, wird schwer.
1: Stopp. Wissensgebiet Vermischtes.
3: Ist okay, besser als ein Spezialthema, ne?
2: Ja, finde ich auch. Vermischtes, da kann alles dabei sein. Dann, welches Tier wird denn auch als Steppenwolf oder Präriewolf bezeichnet?
3: Weiter.
2: Coyote. In welchem deutschen Bundesland gibt es die meisten Windräder?
3: Niedersachsen.
2: Stimmt. Was bedeutet das spanische Wort Cerveza auf Deutsch?
3: Bier.
0: Ja, das wusste er. Ja, 7 Punkte. Ihr habt die nächste Chance, 12 Uhr. 12 Punkte müsstet ihr schaffen, ja? Also gerne mitspielen. Meldet euch schon mal auf unseren Seiten oder auch gerne auf unserer Gewinnspielhotline. Alle Infos dazu auf unserer Seite und holt euch diese großartige Klimaanlage.
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3: Wie heißt dieser Doro-Song?
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3: Na, habt ihr den Song erkannt? 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
9: Hier steht ihr aktuell am längsten. Auf der A215 Richtung Kiel gibt es zwischen Blumenthal und Kiel-Mitte 5 Kilometer Stau. Der Zeitverlust beträgt mindestens 26 Minuten. Auf der A1 Richtung Hamburg kommt es zwischen Hamburg-Billstedt und dem Dreieck Hamburg-Norderelbe zu 5 Kilometern Stau. In der Gegenrichtung stockt der Verkehr zwischen Hamburg-Stillhorn und der Norderelbbrücke auf 3 Kilometern. Auf der A7 Richtung Flensburg staut es sich zwischen Hamburg-Waltershof und Hamburg-Othmarschen auf 4 Kilometern. Ebenfalls Richtung Flensburg liegen zwischen dem Elbtunnel Hamburg und Hamburg-Volkspark Gegenstände auf der Fahrbahn. Habt eine gute und sichere Fahrt.
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9: In Schulau sind es aktuell 16 Grad. In Basbüttel messen wir 17 Grad und in Hamburg-Mitte ebenfalls 17 Grad. Heute erwartet euch ein wechselhafter Tag. Teils bewölkt mit Regen, das Ganze bei maximal 26 Grad.
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0: Scheiße. Alles Gute. Sieht mal
1: Franken.
0: 10.43 Uhr.
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0: Voll super, dass ihr uns einschaltet. Vielen, vielen Dank. Ja, ihr seid unsere Rockbuddies und ihr wählt auch aus, was wir hier spielen. Das sind nicht wir, wo wir denken, vielleicht so, ja, vielleicht könnte euch das oder das gefallen oder irgendein doofer Algorithmus. Nein, ihr wählt eure Lieblingssongs hier aus und zwar, indem ihr den Songtest immer mal wieder mitmacht. Kann man schön alleine machen, zusammen auch mit den Kollegen. Wir stellen immer wieder neue Songs, kurze Ausschnitte rein und ihr votet dann, finde ich gut, mehrheitlich oder boah, bitte nicht spielen, dann kommt euch dieser Song auch nicht ans Ohr. Natürlich aus allen Dekaden, aber Hauptsache Rock. Du hast auch schon mitgemacht, ne?
3: Hi, hier ist der Alex. Ja, das mit dem Songtesten, das macht richtig Spaß. Also sich die Dinger anzuhören und das Gefühl zu haben, dass man damit auch irgendwie Einfluss nehmen kann, finde ich richtig cool.
0: Genau, das ist es, ne?
4: Hier ist Zoe und ich habe gerade den Songtest gemacht und es war super einfach und ich finde es super, super schön, dass ich einfach mal entscheiden kann, was im Radio läuft und was auch nicht laufen soll. Dementsprechend macht den Songtest, es geht super schnell und am Ende hört ihr das, was ihr wollt.
0: Genau. Und wir stellen natürlich immer neue Songs rein, damit es nicht langweilig wird. Vielen Dank fürs Mitmachen. Der große Songtest auf unseren Seiten.
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3: Und jetzt für euch die drei größten Rocksongs aus dem Jahr 1976.
1: Platz 3.
3: Los geht es mit einem Cover von Bryan Ferry, Let's Stick Together.
1: Platz 2.
3: Der erste Hit sollte direkt einer der größten Songs der Band werden. More Than a Feeling von Boston war nämlich die erste Single des Debütalbums.
1: Platz 1.
3: Bis heute gibt es so einige Mythen und Spekulationen, worum es in dem Text denn jetzt wirklich geht. Hotel California von den Eagles.
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10: Ich bin Diana Kramer. Grünen-Fraktionschefin Katharina Dröge hat Bundeskanzler Friedrich Merz Schweigen und Untätigkeit in der Klimakrise vorgeworfen. Brutale Hitze, tausende Tote und der Kanzler schweige. Dazu brennende Wälder und der Kanzler informiere sich und tue ansonsten nichts, sagte Dröge im Frühstart bei NTV.
11: Friedrich Merz scheint ja zu hoffen, dass, wenn er im Urlaub ist und niemand ihn sieht, auch niemand auf die Idee kommt, dass er vielleicht zuständig sein könnte, die Folgen der Klimakrise zu bekämpfen. Und das ist aber nicht der Fall. Die Menschen warten gerade darauf, dass ein Kanzler handelt.
10: Die Vorsitzende der Grünen-Fraktion Katharina Dröge. In Deutschland sind laut Schätzungen des Robert-Koch-Instituts in diesem Jahr rund 14.000 Menschen im Zusammenhang mit Hitze gestorben. Das entspricht fast 17 Sterbefällen pro 100.000 Einwohner, geht aus einem aktuellen RKI-Bericht hervor, der den Zeitraum von Anfang April bis 9. August betrachtet. Damit sind in diesem Jahr bisher deutlich mehr Menschen infolge von Hitze gestorben als sonst in ganzen Jahren. Wegen der geringen Füllstände der Gasspeicher warnt der Verbraucherzentrale Bundesverband vor steigenden Preisen für Gaskunden. Vorständin Ramona Popp sagte, niedrige Speicherstände könnten die angespannte Lage auf den Energiemärkten im kommenden Winter weiter verschärfen.
12: Der früher wichtigste Gaslieferant Russland ist schon mit Beginn des Ukraine-Kriegs weggebrochen und der Iran-Krieg sorgt für weitere Knappheit. Die Transporte kommen kaum durch die Straße von Hormuz und das treibt die Preise in die Höhe. Normalerweise kaufen die Händler im Sommer ein, um das Gas in der Heizperiode zu verkaufen, aber aktuell sind die Speicher nur halb voll. Im November müssten sie nach gesetzlichen Vorgaben zu 80% gefüllt sein. Für eine sichere Versorgung im Winter sieht das Wirtschaftsministerium die Händler in der Pflicht und verwies auf weitere Lieferanten wie Norwegen, Frankreich oder Belgien. Ursula Winkler, Nachrichtenredaktion.
10: China hat im ersten Halbjahr 2026 seine Position als wichtigster Handelspartner Deutschlands behauptet. Das Volumen aus Importen und Exporten im Geschäft mit der Volksrepublik summierte sich von Januar bis Juni laut Statistischem Bundesamt auf 125,5 Milliarden Euro. China war 2024 als wichtigster deutscher Handelspartner von den USA verdrängt worden, holte sich im vergangenen Jahr aber den Spitzenplatz zurück.
0: Und jetzt für euch das Niedersachsen-Update mit Philipp Stammer. Die norddeutschen Regierungschefs treffen sich heute in Rostock. Sie wollen dabei mehr Geld für die Seehäfen vom Bund durchsetzen. Ein neues Gutachten sieht dafür keine Verfassungsänderung als nötig an. Niedersachsens Justizministerin Katrin Wahlmann will die Regeln für Haftlockerungen verschärfen. Ein Sexualstraftäter aus der Jugendanstalt Hameln soll während eines Hafturlaubs erneut Kinder missbraucht haben. Und der Tatverdächtige im Fall der tödlichen Schüsse in Stade war 2015 aus einem türkischen Gefängnis geflohen. Nach Recherchen von ARD und Süddeutscher Zeitung wussten deutsche Behörden seit 2017 davon.
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2: Hier müsst ihr aktuell am meisten Zeit einplanen. Auf der A1 Richtung Lübeck gibt es zwischen Scharbeutz und Rathekau 4 Kilometer Stau. In der Gegenrichtung, Richtung Hamburg, steht ihr zwischen Hamburg-Billstedt und dem Dreieck Hamburg-Norderelbe auf 2 Kilometern. Auf der A215 Richtung Kiel staut es sich zwischen Blumenthal und Kiel-Mitte auf 3 Kilometern. In der Gegenrichtung, Richtung Neumünster, gibt es zwischen Kiel-Mitte und dem Kreuz Kiel-West 1 Kilometer Stau. Gute Fahrt.
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13: In Kirchwerda sind es aktuell 19 Grad. In Blankenese zeigt das Thermometer 17 Grad. Genauso warm wie in Bergstedt. In den nächsten Stunden ist es überwiegend regnerisch. Heute Nacht sinkt das Thermometer auf milde 14 Grad. Morgen wird es dann wechselhaft mit Wolken und Regen bei bis zu 28 Grad.
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14: Ja, der kleine Freitag heute. Lasst es euch gut gehen. Egal, wo ihr gerade steckt, im Auto, Homeoffice, auch immer eine schöne Sache. Ja, oder natürlich in der Firma. Jetzt, I Am Maiden, Can I Play with Madness?

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1: Wir suchen euer schönstes Band-Shirt, ja. Der Konzertsommer, ja, der war toll, großartig dieses Jahr. Den einen oder anderen gibt's ja noch und viele haben sich neue Shirts gekauft von ihren Lieblingsbands und von den Festivals oder haben natürlich die alten Sachen nochmal richtig schön aus dem Schrank rausgezogen. Da prummeln sich ja viele rum, das kennen wir ja alle und schickt uns bitte euer absolutes Favorite Band Shirt mit der passenden Geschichte dazu. Gerne auf WhatsApp, die Nummer findet ihr auf unseren Seiten, oder gerne als Reel auf unseren Social Media Kanälen. Soll nicht euer Schaden sein, der eine oder andere bekommt dazu noch ein wirklich tolles anderes Shirt. Mehr verrate ich dazu noch nicht. Nicole!
2: Ich habe im Grunde einen ganzen Schrank voller Band-Shirts, aber die meisten stammen definitiv von den Die Ärzte. Mein liebstes Shirt ist das Ihr nehmt doch alle Drogen-Shirt, noch aus der Jazz ist anders Zeit, da wo sie sich noch Mühe gegeben haben, dass die Shirts cool aussehen. Heute sind sie ja immer eher so ein bisschen peinlich angehaucht, aber eben auf lustige Weise. Die kaufe ich mir auch noch. Aber das Ihr nehmt doch alle Drogen-Shirt finde ich immer ganz besonders, weil die Leute, wenn ihr damit spazieren geht, die gucken immer so ein bisschen irritiert, was ich sehr, sehr lustig finde.
1: Ihr nehmt doch alle Drogen, ne, Ralf?
3: Also mein Lieblingsband-Shirt oder Tour-Shirt ist eins von dem Anfang meiner Konzertreise. Das ist von 1986. Das Prince and the Revolution Live. Das war ein geniales Konzert. Ich habe echt gedacht, was der Typ da vorne abreißt auf der Bühne. Ohne Vorgruppe, einfach nur 2,25 Stunden gespielt. Kleine Halle. Prince ist einfach unvergesslich und auch, ich finde, unerreicht.
1: Ja, ein absoluter Gott. Ach Gott, was hätte ich darum gegeben, den nochmal live zu erleben. Ralf, schöne Geschichte. Wir wollen gerne euer Lieblingsbandshirt haben. Erzählt diese rührende, bewegende Geschichte, krasse Geschichte dazu gerne auf WhatsApp. Natürlich mit Bild von euch, dem Shirt, uns gerne einer Sprachnachricht. Nummer findet ihr auf unseren Seiten oder gerne als Reel auch auf unseren Social Media Kanälen. Green Day, die haben auch immer coole Shirts. Habt ihr vielleicht eins? Gerne her mit eurer Story und dem Shirt.
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11: Hier müsst ihr aktuell am meisten Zeit einplanen. Auf der A1 Richtung Lübeck gibt es zwischen Scharbeutz und Rathekau 3 Kilometer Stau. In der Gegenrichtung Richtung Hamburg staut es sich zwischen Hamburg-Billstedt und dem Dreieck Hamburg-Norderelbe auf 2 Kilometern. Auf der A7 Richtung Hannover zwischen Hamburg-Othmarschen und Hamburg-Waltershof gibt es 2 Kilometer Stau. In der Gegenrichtung Richtung Hamburg staut es sich zwischen dem Dreieck Hamburg-Nordwest und Hamburg-Bahrenfeld auf 1 Kilometer. Gute Fahrt.
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11: In Duvenstedt und Langenhorn zeigt das Thermometer aktuell 18 Grad. In Rheinbeck ist es mit 19 Grad eine Spur wärmer. In den nächsten Stunden ist es überwiegend regnerisch. Heute Nacht sinkt das Thermometer auf milde 14 Grad. Morgen wird es dann wechselhaft mit Wolken und Regen bei bis zu 28 Grad.
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1: AC/DC. Ich finde ja, also im Sommer schmeckt Bier natürlich noch viel besser. Und dann gerade am Wochenende. Wir sind wirklich total stolz auf unser eigenes Bier. Ja, die Morning Rock Show hat das selber kreiert. Der Crowdsurfer von Hopfenfänger. Richtiges Morning Rock Show Bierfeeling. Bernsteinhell balanciert aus Grapefruit, Stachelbeere und Litchi. 5% Alkohol. Ist euch gut gelungen, Jungs.
2: Ey, Gast, da haben wir schon wirklich was Feines zusammengebraut. Ich gebe zu, auf unser eigenes Morning Rock Show Bier, da bin ich schon auch so ein bisschen stolz.
3: Ein bisschen, Alter? Ich fühle mich, als wäre ich zum dritten Mal Vater geworden.
1: Prost! Genau, geht auf unsere Seite, da könnt ihr ordentlich eine Ladung Crowdsurfer vorbestellen. Dieses Bier ist unser eigenes, das Morning Rock Show Bier. Und das rockt und ballert besonders geil.

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2: Ich bin Diana Kramer. Rund 14.000 Menschen hier in Deutschland sind laut Schätzungen des Robert-Koch-Instituts in diesem Jahr bereits in Zusammenhang mit Hitzeperioden gestorben. Das entspricht fast 17 Sterbefällen pro 100.000 Einwohner, geht aus einem aktuellen RKI-Bericht hervor.
3: Es sind bisher deutlich mehr Menschen infolge von Hitze gestorben als in den vergangenen Jahren. Für die hohe Zahl dieses Jahr fällt die starke Hitzewelle Ende Juni besonders schwer ins Gewicht. Das RKI schätzt, dass zu dem Zeitpunkt über 9000 Menschen gestorben sind. Die Temperaturen lagen in diesen Tagen an vielen Orten in Deutschland über 40 Grad. Besonders gefährlich ist Hitze für alte Menschen. Etwas mehr als die Hälfte der Toten war 85 Jahre alt oder älter. Die Gesamtzahl der diesjährigen Hitzetoten könnte sogar noch höher liegen. Tine Klimach, Berlin.
2: Grünen-Fraktionschefin Katharina Dröge hat mit Blick auf die Hitzewelle, die vielen Toten und auch Waldbrände infolge der Klimakrise Bundeskanzler Friedrich Merz Schweigen und Untätigkeit vorgeworfen. Der Kanzler schweige und tue nichts, sagte sie bei NTV. Aus ihrer Sicht scheine der Kanzler zu hoffen, dass er während seines Urlaubs nicht zuständig sei. Die Menschen würden aber erwarten, dass ein Kanzler in dieser Lage handelt, so Dröge. Zeitdruck und jede Menge Stress. Jeder zweite Azubi hierzulande fühlt sich psychisch belastet. Das ist das Ergebnis einer Umfrage des Deutschen Gewerkschaftsbunds unter jungen Leuten für den Ausbildungsreport 2026.
4: Zeit- und Leistungsdruck, zu wenig Personal, das sind die Hauptkritikpunkte der Azubis. Viele sagen aber auch, wir kommen mit unserem Geld kaum über die Runden. Viele sind also unzufrieden, so viele wie noch nie, seitdem es den Ausbildungsreport überhaupt gibt. Frust herrscht danach vor allem im Friseurhandwerk und der Hotelbranche. Von Industriemechanikern und Verwaltungsangestellten kommt dagegen eher ein Daumen hoch. Claudia Wächter, Nachrichtenredaktion.
2: Der Lotto-Jackpot mit der Maximalhöhe von 50 Millionen Euro ist zum zweiten Mal in Folge geknackt worden. Wie Lotto Bremen mitteilte, gehen 16,6 Millionen Euro einmal nach Hessen und zweimal nach Niedersachsen. Erst am Wochenende hatte ein Tipper aus Thüringen 50 Millionen gewonnen. Zuvor hatte seit Ende März niemand die sechs richtigen Zahlen plus Superzahl getippt. Das war laut Lotto Rekord.
5: Und jetzt für euch das Niedersachsen-Update mit Philipp Stammer. Die norddeutschen Regierungschefs treffen sich heute in Rostock. Sie wollen dabei mehr Geld für die Seehäfen vom Bund durchsetzen. Ein neues Gutachten sieht dafür keine Verfassungsänderung als nötig an. Niedersachsens Justizministerin Katrin Wahlmann will die Regeln für Haftlockerungen verschärfen. Ein Sexualstraftäter aus der Jugendanstalt Hameln soll während eines Hafturlaubs erneut Kinder missbraucht haben. Und der Tatverdächtige im Fall der tödlichen Schüsse in Stade war 2015 aus einem türkischen Gefängnis geflohen. Nach Recherchen von ARD und Süddeutscher Zeitung wussten deutsche Behörden seit 2017 davon.
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6: Hier müsst ihr aktuell am meisten Zeit einplanen. Auf der A1 Richtung Lübeck gibt es zwischen Scharbeutz und Rathekau 4 Kilometer Stau. Ihr verliert dort mindestens 21 Minuten. Auf der A7 Richtung Hamburg steht ihr zwischen dem Dreieck Hamburg-Nordwest und Hamburg-Bahrenfeld auf 4 Kilometern. Ebenfalls Richtung Hamburg gibt es zwischen Flensburg und Tarb Fahrzeugteile auf der Fahrbahn. Auf der A1 Richtung Bremen sind es zwischen Hamburg-Harburg und dem Horster Dreieck 2 Kilometer Stau. In der Gegenrichtung Richtung Hamburg steht ihr zwischen Hamburg-Moorfleet und dem Dreieck Hamburg-Norderelbe ebenfalls 2 Kilometer. Gute Fahrt!
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6: In Duvenstedt und Bönningstedt zeigt das Thermometer aktuell jeweils 18 Grad. In Bergedorf sind es mit 20 Grad etwas wärmer. In den nächsten Stunden ist es überwiegend regnerisch. Heute Nacht sinkt das Thermometer auf milde 14 Grad. Morgen wird es dann wechselhaft mit Wolken und Regen bei bis zu 28 Grad.
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7: Auf geht's, 60 Seconds Spezial. Unser schnellste Wissensrallye der Welt. Holt euch eine neue Klimaanlage oder überhaupt die erste. Viele haben ja noch gar keine. Eine Midea Porta Split Cool Klimaanlage im Wert von 899 Euro. Ja, die kann kühlen, entfeuchten, ventilieren. Und alle Infos dazu, wie sie so aussieht, könnt ihr gucken unter www.midea.com. Genau, gerne jetzt mitspielen. Ich freue mich auf euch. Bin gespannt, welches Wissensgebiet wir heute am Wickel haben. Zuhören ist auch cool. Man wird nicht blöder von 01806-86-86-85 für 20 Cent pro Anruf aus dem deutschen Festnetz im Mobilmeer. Jo, gucken, wer das gleich schafft. Und wir hören uns dann wieder nach The Offspring. Why don't you get a job? Alle Infos zu 60 Seconds auf unserer Seite.
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2: Für die 12er Runde steht bereit der Sebastian aus Boppard. Ich grüße dich. Hallo.
3: Hi, grüß euch.
2: So, wie ist die Lage bei dir?
3: Ja, soweit, so gut. Alles.
2: Sehr schön.
3: Wunderbar.
2: Bist du am Arbeiten?
3: Ja, genau. Gerade in der Mittagspause.
2: Okay, was machst du? Ich bin ja mal so neugierig.
3: Bin bei der Polizei am Arbeiten.
2: Cool, super. Und hast du die anderen ausgesperrt, eingesperrt?
3: Genau, damit richtig. Sie dich nicht ich bin gerade alleine. Ja.
2: Das ist gut, dann können sie dich nicht stören. Sehr schön. Ja, jeder, der mitmacht, ist ein Held. Ne? Das muss man immer dazu sagen. So draußen gemütlich mitraten ist immer
3: das
2: easy.
3: Das ist immer ein bisschen einfacher.
2: Ja, genau. Eine neue Klimaanlage. Hattest du schon mal je eine, oder?
3: Ja, eine kleine mobile, aber jetzt für den Sommer war das jetzt nicht mehr das Wahre, sag ich mal. Und das hat sich jetzt die Woche ganz gut angeboten.
2: Super.
3: Von daher wollte ich mal mein Glück versuchen.
2: Die nächste Hitzeschwitze kommt bestimmt. Die kann auch entfeuchten und kühlen, also ventilieren. Also die kann alles. Schauen wir mal. 12 Punkte müsstest du schaffen.
3: Ja.
2: Schauen wir mal, welches Wissensgebiet dich ereilt. Du sagst laut und deutlich Stopp. Geht los, ja.
0: Wissensgebiet Geschichte.
2: Hätte ich jetzt auch nicht gebrüllt vor Begeisterung. Okay, gucken wir mal. Du ruckst das trotzdem bestimmt. Vielleicht sind die Fragen easy, ne? Gut,
3: wenn, mal
2: du, was, wenn du was nicht weißt, sag schnell weiter. Ja, ich drücke dir die Daumen, Sebastian. Wer veröffentlichte 1517 seine 95 Thesen?
3: Martin Luther.
2: Welche Städte wurden 1945 durch zwei Atombomben zerstört? Nagasaki und?
3: Hiroshima.
2: Wahr oder falsch? Der erste Programmiercode wurde im 19. Jahrhundert geschrieben?
3: Falsch.
2: Wahr. Welche Stadt war nach dem Zweiten Weltkrieg die deutsche, westdeutsche Hauptstadt?
3: Bonn.
2: Welche Revolution begann 1789?
3: Die französische.
2: In welchen Bereichen gewann Marie Curie ihre beiden Nobelpreise Physik und?
3: Chemie.
2: Wer malte die Mona Lisa?
3: Picasso.
2: Da Vinci. Auf welchem Kontinent lebten die ersten Menschen?
3: Afrika.
2: Unter welchem Präsidenten traten die USA in den Zweiten Weltkrieg ein? Roosevelt oder Truman?
3: Truman.
2: Roosevelt. Welche Automarke baute die ersten Autos mit Dieselmotor?
3: Mercedes.
2: Zwischen welchen Staaten fand der erste Golfkrieg statt? Iran und?
3: USA.
2: Irak. In welchem heutigen Land gab es die meisten Hexenverbrennungen?
3: Deutschland.
2: Ja, nehmen wir noch mit. Krass, ne? Deutschland. Puh. So, jetzt frage ich den lieben Kiel. Du hast mitgezählt. Wie viel waren das? Bin ganz gespannt.
4: Ja, Sebastian, es waren dann am Ende leider doch nur 8 Punkte.
2: Echt? Hat sich mir angehört, tatsächlich. Du hast das super gemacht. Echt?
3: War nicht so schlimm, wie ich es mir vorgestellt habe.
2: Absolut, ist Geschichte. Ich bitte dich. Prima.
3: Ja,
2: also,
3: stimmt.
2: Da kannst du stolz erhobenen Kopfes jetzt aus deinem Büro marschieren und dich huldigen lassen von den Kollegen. Ich wünsche euch einen ruhigen, schönen Tag bei der Polizei.
3: Danke sehr.
2: Alles
3: so.
2: Liebe. Tschüss.
3: Ciao.
2: 17 Uhr, die nächste Chance bei Olli Peral.
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3: Von My Hero von den Foo Fighters war die dritte Single vom zweiten Album The Color and the Shape, veröffentlicht im Januar 1998. Da geht mein Held ihm zu, wie er geht. Da geht er, mein Held, und er ist ganz, ganz durchschnittlich. Foo Fighters Frontmann Dave Grohl geht es in dem Song eben um ganz normale Menschen, um Alltagshelden, um Leute wie du und ich. Es ist zu erschreckend, jetzt darüber zu reden.

0: Die Foo Fighters, auch ein Teil einiger Hollywood-Soundtracks, und vor allem im Rahmen des ersten Corona-Lockdowns haben viele Stars die Nummer performt aus Solidarität mit Pflegepersonal. 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
4: Die meiste Geduld braucht ihr im Moment auf der A1 Richtung Bremen. Zwischen Hamburg-Harburg und dem Horster Dreieck gibt es 7 Kilometer Stau. Ebenfalls auf der A1 Richtung Hamburg, zwischen Billstedt und dem Dreieck Hamburg-Norderelbe, staut es sich auf 2 Kilometern. Auf der A7 Richtung Hamburg, zwischen dem Dreieck Hamburg-Nordwest und Hamburg-Bahrenfeld, gibt es 5 Kilometer Stau. In der Gegenrichtung Richtung Hannover, zwischen Hamburg-Othmarschen und Hamburg-Waltershof, staut es sich auf 3 Kilometern. Wir wünschen euch eine gute Fahrt.
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4: In Schulau, Hamburg-Mitte und Duvenstedt zeigt das Thermometer aktuell überall 19 Grad. In den nächsten Stunden ist es überwiegend regnerisch. Heute Nacht sinkt das Thermometer auf milde 14 Grad. Morgen wird es dann wechselhaft mit Wolken und Regen bei bis zu 28 Grad.
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Marketing-Experten sagen, die nächsten 3 Sekunden entscheiden, ob du dranbleibst oder nicht. Und, hat's funktioniert? Dann gleich weiter so. Metallica.

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1: Ach, diese Band-Shirts, ne? Die erzählen wirklich die großen Emotionen, die großen Geschichten über eure großartigsten Gigs, Konzerte, Festivals, ja. Und wir freuen uns sehr, wenn ihr weiterhin eure Shirts, eure Lieblings-Band-Shirts schickst. Egal ob richtig voll und schon ganz, ganz alt oder gerade in diesem Konzert mal neu gekauft. Ja, wichtig ist die Geschichte dazu, die Verbundenheit dazu. Und das soll nicht euer Schaden sein. Das könnte eine schöne Überraschung für den einen oder anderen. Gerne per WhatsApp, gerne per Sprachnachricht und natürlich mit dem Foto von diesem legendären, für euch so bedeutsamen Bandshirt. Hier kommt Olivia.
2: Das schöne Tote Hosen-Shirt wurde beim Rock am Ring Festival 1996 gekauft. Ja, das Geld hat nur für ein Shirt gereicht bei uns. Wir haben es dann abwechselnd getragen. Das erste gemeinsame Festival mit meinem Mann. Ich habe durchgehalten und wurde dann für heiratsfähig befunden. Wir hatten gerade unseren 30. Hochzeitstag. Es war auch ein tolles Shirt, das ich bei beiden Schwangerschaften getragen habe, da ich in XL doch sehr gut reinwachsen konnte. Ach, wir lieben es immer noch. Alles Liebe und viele Grüße aus Haxheim.
1: Ach Mensch, Olivia, was für eine Mega-Geschichte. Echte XXL-Schwangerschaftsshirt, dann mit dem Mann geteilt. Ja, Wahnsinn. Gerne, bitte schickt uns weiter eure Lieblings-Band-Shirts, ja, die passenden Geschichten und Stories dazu gerne per WhatsApp, das Ganze per Sprachnachricht oder natürlich als Reel einfach auf unseren Social-Media-Kanälen kleines Video machen, wenn ihr Lust habt. Ach, soll nicht euer Schaden sein. Ja, wir sind Queen, we will rock you.
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3: Ich bin Diana Kramer. Grünen-Fraktionschefin Katharina Dröge hat Bundeskanzler Friedrich Merz Schweigen und Untätigkeit in der Klimakrise vorgeworfen. Brutale Hitze, tausende Tote und der Kanzler schweige. Dazu brennende Wälder und der Kanzler informiere sich und tue ansonsten nichts, sagte Dröge im Frühstart von NTV.
4: Friedrich Merz scheint ja zu hoffen, dass, wenn er im Urlaub ist und niemand ihn sieht, auch niemand auf die Idee kommt, dass er vielleicht zuständig sein könnte, die Folgen der Klimakrise zu bekämpfen. Und das ist aber nicht der Fall. Die Menschen warten gerade darauf, dass ein Kanzler handelt.
3: Grünen-Fraktionschefin Katharina Dröge. Bundeskanzler Merz verliert in der Bevölkerung auch in Abwesenheit weiter an Rückhalt. Im neuen ZDF-Politbarometer kommt er auf einer Skala von plus 5 bis minus 5 auf einen Wert von minus 1,9. Laut ZDF ein persönlicher Negativrekord für Merz. SPD-Chef und Vizekanzler Lars Klingbeil liegt mit minus 0,6 auch weiter im Negativbereich. Angeführt wird die Liste von Verteidigungsminister Boris Pistorius mit einem Wert von 1,3. Schlusslicht der Top-10-Liste ist AfD. Chefin Alice Weidel mit minus 2,5. Der Iran hat die Drohung von US-Präsident Donald Trump, das Land mit einem Wirtschaftskrieg zu überziehen, scharf zurückgewiesen. Die Ankündigung diene dazu, von eigenen Problemen in den USA abzulenken, schrieb Außenminister Araghchi auf der Plattform X.
5: Der wirtschaftliche Terrorismus der USA gefährde die weltweite Ökonomie, schrieb der iranische Außenminister. Trump hatte erst in der Nacht mit dem Wirtschaftskrieg gedroht. Länder, die den Iran unterstützten, müssten mit gewaltigen wirtschaftlichen Konsequenzen rechnen. Und bereits jetzt ist der Iran durch weitreichende Sanktionen international isoliert. Das Land hat jedoch ein ausgeklügeltes System, um die Sanktionen zu umgehen. Die wirtschaftliche Lage im Land ist dennoch weiterhin äußerst schlecht. Amira Rajab, Beirut.
3: Unwetterstürme mit gleich zwei bestätigten Tornados haben in Teilen Deutschlands schwere Schäden angerichtet. Mindestens eine Person kam dabei in Rheinland-Pfalz ums Leben. Die Frau wurde von einem Baum erschlagen. Weitere Menschen wurden verletzt, Dutzende Gebäude zerstört. Im brandenburgischen Fürstenwalde und in Wetzlar in Hessen ereigneten sich Tornados, wie der Deutsche Wetterdienst bestätigte.
6: Und jetzt für euch das Niedersachsen-Update mit Philipp Stammer. Die norddeutschen Regierungschefs treffen sich heute in Rostock. Sie wollen dabei mehr Geld für die Seehäfen vom Bund durchsetzen. Ein neues Gutachten sieht dafür keine Verfassungsänderung als nötig an. Niedersachsens Justizministerin Katrin Wahlmann will die Regeln für Haftlockerungen verschärfen. Ein Sexualstraftäter aus der Jugendanstalt Hameln soll während eines Hafturlaubs erneut Kinder missbraucht haben. Und der Tatverdächtige im Fall der tödlichen Schüsse in Stade war 2015 aus einem türkischen Gefängnis geflohen. Nach Recherchen von ARD und Süddeutscher Zeitung wussten deutsche Behörden seit 2017 davon.
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7: Die meiste Geduld braucht ihr im Moment auf der A1 Richtung Bremen. Zwischen Hamburg-Harburg und dem Horster Dreieck stockt der Verkehr auf 7 Kilometern. In der Gegenrichtung, Richtung Hamburg, gibt es zwischen Hamburg-Billstedt und dem Dreieck Hamburg-Norderelbe 3 Kilometer stockenden Verkehr. Auf der A7 Richtung Hamburg steht ihr zwischen Ofschlag und dem Kreuz Rendsburg auf 6 Kilometern. Ebenfalls Richtung Hamburg gibt es zwischen dem Dreieck Hamburg-Nordwest und Hamburg-Bahrenfeld 5 Kilometer Stau. Auf der A215 Richtung Neumünster steht ihr zwischen Kiel-Mitte und dem Kreuz Kiel-West auf 1 Kilometer. In der Gegenrichtung, Richtung Kiel, gibt es zwischen dem Kreuz Kiel-West und Kiel-Mitte ebenfalls 1 Kilometer Stau. Wir wünschen euch eine gute Fahrt.
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7: In Duvenstedt zeigt das Thermometer aktuell 19 Grad. Genauso warm ist es in Basbüttel, auch dort 19 Grad. Etwas wärmer präsentiert sich Bergedorf mit 21 Grad. In den nächsten Stunden ist es überwiegend regnerisch. Heute Nacht sinkt das Thermometer auf milde 14 Grad. Morgen wird es dann wechselhaft mit Wolken und Regen bei bis zu 28 Grad.
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8: Ja, kleiner Freitag ist, ne? Lasst es euch gut gehen. Jetzt mit einer wunderbaren Runde Bon Jovi, Born to be my baby. John Bonn ist auch ein richtiger Philosoph. Er hat schon eine Menge schöne Sachen rausgehauen. Diesen hier zum Beispiel. Ich möchte leben, solange es noch nicht zu spät ist. Im Hier und Jetzt. Das machen wir.

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1: Ah, jetzt rollen aber die schönen Geschichten hier ein, die berührenden besten Band-Shirts. Ach, eure Erinnerungen. Und wir freuen uns so sehr, wenn ihr uns ein Foto von euch und diesem Shirt und der passenden Geschichte dazu schickt. Gerne auf WhatsApp oder auf Social Media. Kleines Video auch gerne. Verena, erzähl doch mal.
2: Hallo Rockbuddies, hier spricht die Verena aus Greichtal. Ich schicke euch hier mein ultimatives Rammstein-T-Shirt. Das ist nicht versüfft, das ist nicht abgeranzt. Im Gegenteil, ich hüte das wie meinen Augapfel. Das ist für mich etwas ganz, ganz Besonderes. Ich habe das damals mitgebracht bekommen, als ich meine Reise nach Turin aufs Konzert zu Rammstein habe absagen müssen. Die Restfamilie musste leider ohne mich fahren und die Lebensgefährtin meines Sohnes hat mir das als Andenken mitgebracht, weil sie mich so vermisst haben und ich für sie so wertvoll bin wie für manche ein Diamanten. Ich habe das damals, muss ich sagen, sehr herzberührend empfunden und deshalb ist das mein absoluter Favorite.
1: Och, das kann ich voll verstehen. Nicht versüfft, herrlich. Guter Spruch, Verena. Sehr schön. Ja, dann gerne mit euren Geschichten weitermachen. Schickt und sucht vielleicht eure Lieblingsband-Shirts oder das eine eben, das nicht versüffte oder doch versüffte, gerne mit eurem Konterfei und eurer wunderbaren Geschichte, sowie eben sehr berührend, Verena und ihr Rammstein-T-Shirt. Wir freuen uns wirklich sehr und als Dankeschön gibt es für viele ein Rockbuddy-Shirt noch oben drauf. Hier sind die Killers. Somebody told me.
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1: Hier müsst ihr aktuell am meisten Zeit einplanen. Auf der A1 Richtung Bremen gibt es zwischen Hamburg-Harburg und dem Horster Dreieck 8 Kilometer Stau. Ihr verliert dort mindestens 24 Minuten. Auf der A7 Richtung Hamburg steht ihr zwischen dem Dreieck Hamburg-Nordwest und Hamburg-Bahrenfeld auf 5 Kilometern. Ebenfalls auf der A7 Richtung Hannover gibt es zwischen Hamburg-Othmarschen und Hamburg-Waltershof 1 Kilometer Stau. Auf der A23 in Höhe Pinneberg-Nord laufen Personen auf der Fahrbahn. Das betrifft beide Richtungen. Habt eine gute und sichere Fahrt.
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1: In Bönningstedt, Hamburg-Mitte und Ellerbeck zeigt das Thermometer aktuell überall 20 Grad. In den nächsten Stunden ist es überwiegend regnerisch. Heute Nacht sinkt das Thermometer auf milde 14 Grad. Morgen wird es dann wechselhaft mit Wolken und Regen bei bis zu 28 Grad.
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1: Olli, Olli.
2: Das war gerade Man for Man, ne?
1: Ja.
2: Große Nummer.
1: Davies on the Road.
2: Große
1: again.
2: Nummer.
1: Alt, aber gut.
2: Ich sag dir, das Ding so Mitternacht auf einer Party.
1: Cool.
2: Auf einer Ü50 oder Ü60 Party.
1: Nee, die Jungen stehen auch auf sowas.
2: Ist tatsächlich große Nummer, total. Wollte ich dir nur gesagt haben. Gut gewählt.
1: Ja. Gut ausgesucht. So, dein Original oder Cover. Was haben wir denn wohl?
2: Ist ein Klassiker, der Immigrant Song.
1: Oh,
2: Led Zeppelin natürlich.
1: Großartig.
2: Ganz weit vorn.
1: Scheine mal so schön.
2: Das zu covern, da braucht man schon Mumms.
1: Ja, absolut. Wer hat
2: es
1: sich das getraut?
2: Eine Heavy-Metal-Band aus der Schweiz, Gotthard.
1: Ja, cool.
2: Die haben sich da mal rangewagt.
1: Okay.
2: Und das klingt dann so. Reicht. Ja gut, okay. Letztendlich entscheiden unsere Hörer, wer da das Rennen macht. 0171 731 6046. Cover schlägt Original oder Original schlägt die Coverversion.
1: Ja, 14 zählen das Ergebnis, dann bin ich mal gespannt.
2: Ja, ich auch. So. Bis gleich.
1: Juhu, viel Spaß mit Olli.
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7: Ich bin Thomas Brockt. Ein Tupfer verbleibt nach der OP im Kieferknochen. Laborwerte werden vertauscht. Rund 11.700 mutmaßliche Behandlungsfehler haben Experten im vergangenen Jahr im Auftrag der Krankenkassen begutachtet. Mit zum Teil gravierenden Folgen. In jedem vierten Fall haben die Patienten gesundheitliche Schäden davongetragen.
8: Dem falschen Patienten wird eine Niere entfernt, eine Horrorvorstellung. Doch 150 solcher und ähnlicher absolut krasser Fälle gab es tatsächlich, etwas mehr als im Jahr zuvor. Und für solche schweren, aber vermeidbaren Fehler fordern die Experten ein verpflichtendes Meldesystem. Knapp 100 Patienten starben sogar durch Behandlungsfehler. Die geplanten Einsparungen im Gesundheitssystem sehen die Fachleute übrigens kritisch. Claudia Wächter, Nachrichtenredaktion.
7: In Deutschland sind laut Schätzungen des Robert-Koch-Instituts in diesem Jahr rund 14.000 Menschen in Zusammenhang mit Hitze gestorben. Das entspricht fast 17 Sterbefällen pro 100.000 Einwohner, geht aus einem aktuellen RKI-Bericht hervor. Er betrachtet den Zeitraum vom 6. April bis 9. August. Damit sind in diesem Jahr bisher deutlich mehr Menschen infolge von Hitze gestorben als sonst in ganzen Jahren. Nachdem der Deutsche Wetterdienst bereits einen Tornado in Brandenburg bestätigt hatte, ist jetzt klar, auch in Hessen hat es einen Tornado gegeben. Er ist am Abend durch den Raum Wetzlar gefegt und hat eine Schneise der Verwüstung hinterlassen.
9: Nach Angaben der Feuerwehr wurden in Wetzlar rund 60 Häuser beschädigt. Die Schäden reichen demnach von einzelnen fehlenden Dachziegeln bis hin zu einer totalen Dachabdeckung. Ein ähnliches Bild ergab sich nach dem Tornado in Fürstenwalde in Brandenburg. Unter anderem ist hier ein Baumstamm in ein Wohnhaus gestürzt und ragte dann in die Küche des Hauses. Die heftigen Unwetter haben vergangene Nacht in vielen Teilen Deutschlands schwere Schäden angerichtet. Eine Frau kam dabei ums Leben. Fiona Reinhardt, Nachrichtenredaktion.
7: Bundeskanzler Merz verliert weiter an Rückhalt in der Bevölkerung. Im neuen ZDF-Politbarometer kommt er bei der Frage, was halten Sie von, auf einer Skala von plus 5 bis minus 5 auf einen Wert von minus 1,9. Laut ZDF ein persönlicher Negativrekord für Merz. SPD-Chef und Vizekanzler Klingbeil liegt mit minus 0,6 auch weiter im Negativbereich. Angeführt wird die Liste von Verteidigungsminister Pistorius mit einem Wert von plus 1,3.
10: Und jetzt für euch das Niedersachsen-Update mit Philipp Stammer. Die norddeutschen Regierungschefs treffen sich heute in Rostock. Sie wollen dabei mehr Geld für die Seehäfen vom Bund durchsetzen. Ein neues Gutachten sieht dafür keine Verfassungsänderungen als nötig an. Niedersachsens Justizministerin Katrin Wahlmann will die Regeln für Haftlockerungen verschärfen. Ein Sexualstraftäter aus der Jugendanstalt Hameln soll während eines Hafturlaubs erneut Kinder missbraucht haben. Und der Tatverdächtige im Fall der tödlichen Schüsse in Stade war 2015 aus einem türkischen Gefängnis geflohen. Nach Recherchen von ARD und Süddeutscher Zeitung wussten deutsche Behörden seit 2017 davon.
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11: Die meiste Geduld braucht ihr im Moment auf der A1 Richtung Bremen. Zwischen Hamburg-Billstedt und dem Horster Dreieck gibt es 9 Kilometer stockenden Verkehr. Auf der A7 Richtung Hamburg stoppt es zwischen Hamburg-Schnelsen und Hamburg-Bahrenfeld auf 6 Kilometern. Ebenfalls Richtung Hamburg gibt es zwischen Aufschlag und dem Kreuz Rendsburg 3 Kilometer stockenden Verkehr. Auf der A24 Richtung Schwerin steht ihr zwischen Rheinbeck und Schwarzenbeck-Grande auf 2 Kilometern. Im weiteren Verlauf gibt es zwischen Hornbeck und Gudow ebenfalls 2 Kilometer Stau. Habt eine gute und sichere Fahrt.
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11: In Rheinbeck sind es aktuell 21 Grad. Genauso warm ist es in Neu-Wulmstorf. In Duvenstedt messen wir 20 Grad. In den nächsten Stunden ist es regnerisch. Heute Nacht sinkt das Thermometer auf milde 14 Grad. Morgen wird es dann wechselhaft mit Wolken und Regen bei bis zu 27 Grad.
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12: So, Kinders, ich bin bereit für neue Schandtaten, ihr hoffentlich auch, wie zum Beispiel gleich für euch. Cover schlägt Original oder Original schlägt die Coverversion. Es geht um den Immigrant Song im Original. Led Zeppelin. Falsche Version, die richtige holen wir gleich nach. Und gecovert das Ganze von Gotthard.

doch jetzt die Frage, welche Nummer spielen wir aus? Den Immigrant Song von Led Zeppelin oder von Gotthard? 0171 731 6046. Das Ganze via WhatsApp. Und wir sind jetzt mit Lick It Up. Der Auftakt zur Show 14.05 Uhr. Hier ist die Audi-Gewaschung.

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0: 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Schönes Lied. 14:16 Uhr, hier ist die Olli Peral Show. Hallo. Wir tauchen ein ins Jahr 1970. Led Zeppelin veröffentlichten den Immigrant Song, der auch Teil des Albums Led Zeppelin 3 ist. Die Single landete auf Anhieb in den Top 20 und wurde schnell zu einem der bekanntesten Nummern der Band. Geschrieben wurde der Song von Robert Plant nach einem Auftritt in Island. Die raue nordische Landschaft beeinflusste die Stimmung des Songs auf jeden Fall. Und der berühmte Eröffnungsvers "We come from the land of the ice and snow, from the midnight sun where the hot spring flow" Dieser Satz bezieht sich direkt auf Island und die nordische Welt. Jetzt die Frage, wer traut sich gegen Led Zeppelin anzutreten? Gleich vorweg, viele Coverversionen gibt es nicht, die brauchbar sind. Eine kann es dann aber qualitativ auf jeden Fall mit Led Zeppelin aufnehmen, nämlich die von Gotthard. Hardrock aus der Schweiz, ihre Version präsentierten sie vor ein paar Jahren live, was die Sache natürlich nicht leichter macht. Seid ihr dann Cover oder Original? Das ist die Frage. 0171 731 60 46.
2: Ja, Cover oder Original. Obwohl mir das Cover von Gotthard auch ganz gut gefällt, kommt an das Original heute einfach nicht dran. Die Verrücktheit in der Stimme des Sängers von Led Zeppelin, ja, ist für mich der ausschlaggebende Punkt.
3: Hallo Olli.
0: Hallo.
3: Wir befinden uns gerade auf dem Heimweg aus dem Urlaub von Kroatien wieder Richtung Bayern. Und hören natürlich deine Musik.
0: Ja.
3: Wir sind uns einig, wir sind auf jeden Fall fürs Original.
0: Ja, ja.
4: Original.
3: Liebe Grüße.
0: Ja, danke.
4: Und
0: fahrt vorsichtig, kommt gut wieder nach Hause mit dem Immigrant Song im Original. Das Original schlägt das Cover natürlich Gotthard um Längen. Also Gotthard, gute Band, tolle Band, grandiose Band, aber Led Zeppelin, überirdisch, kommt man nicht dran. Sorry.

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4: Es gibt so ein paar Bands, die müssen sich richtig Gedanken gemacht haben, wie sie eigentlich heißen wollen. Vielleicht monatelang Marktforschung gemacht, um zu schauen, was kommt denn eigentlich gut an. Ja, und dann gibt's auch die Arctic Monkeys. Ja, bei den Arctic Monkeys, da gibt's keine große Story hinter dem Namen, sondern einfach trockenen britischen Humor. Gitarrist Git McAndrew fand den Namen einfach witzig. Und Sänger Alex Turner meinte später, der Name klingt wie was, was man sich mit 15 ausdenkt. Und genau deshalb sei's perfekt. Irgendwie aber auch sehr sympathisch, oder?
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4: Hier müsst ihr aktuell am meisten Zeit einplanen. Auf der A7 Richtung Hamburg gibt es zwischen Hamburg-Schnelsen und Hamburg-Bahrenfeld 6 Kilometer Stau. Ebenfalls auf der A7 Richtung Hannover staut es sich zwischen Hamburg-Othmarschen und Hamburg-Waltershof auf 2 Kilometern. Auf der A1 Richtung Bremen stockt der Verkehr zwischen Hamburg-Billstedt und Hamburg-Harburg auf 5 Kilometern. Wir wünschen euch eine gute Fahrt.
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4: In Schulau sind es aktuell 21 Grad, in Blankenese ebenfalls 21 Grad. In Bergedorf hingegen messen wir 23 Grad. In den nächsten Stunden ist es regnerisch. Heute Nacht sinkt das Thermometer auf milde 14 Grad. Morgen wird es dann wechselhaft mit Wolken und Regen bei bis zu 27 Grad.

0: Leppard, Let's Get Rocked. 1442.
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0: Olli Peralcho und Kinders, was ihr da wieder auf die Beine stellt, ist wieder der absolute Wahnsinn. Wir suchen ja euer bestes Bandshirt, also das T-Shirt, an dem ihr wirklich hängt, an dem eure Leidenschaft hängt, zum Beispiel, weil es euch daran erinnert, wie verliebt ihr mal wart, oder ihr erinnert euch auch daran, dass ihr nach dem Kauf völlig pleite wart und ihr auf dem Festival oder auf dem Konzert nicht mal ein Bierchen trinken wolltet. Das sind Erinnerungen, tolle emotionale Stories, wie auch hier von dem Nils, da geht's um die Ärzte, glaube ich.
2: Also mein liebstes Bandshirt müsste mein Ärzte-T-Shirt sein und es ist mein Lieblingsbandshirt, weil damals auf dem Konzert, wo ich es mir geholt habe, musste ich über eine Brücke laufen, um zum Konzert hinzukommen, und die Brücke war halt so überlaufen und überfahren von Leuten, weil halt alle aufs Konzert wollten, dass da ein übelster Stau neben uns passiert ist, ja. Und direkt neben uns im Stau war halt Farin von den Ärzten. Nein. Und das war ganz cool, weil er dann so 5 Meter von uns entfernt stand, mit uns kurz geredet hat und alles mögliche, und das halt nur, weil der Verkehr so gestockt hat.
0: Coole Geschichte in Verbindung mit dem Bandshirt. Macht mit, lasst euch fotografieren, im Shirt natürlich die Geschichte dazu, das Ganze über WhatsApp 0171 731 6046. Wir suchen die Band.

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7: Ich bin Thomas Brockt. Rund 14.000 Menschen in Deutschland sind laut Schätzungen des Robert-Koch-Instituts in diesem Jahr bereits im Zusammenhang mit Hitzeperioden gestorben. Das entspricht fast 17 Sterbefällen pro 100.000 Einwohner, wie aus dem aktuellen RKI-Bericht hervorgeht. Er betrachtet den Zeitraum vom 6. April bis 9. August.
8: Es sind bisher deutlich mehr Menschen infolge von Hitze gestorben als in den vergangenen Jahren. Für die hohe Zahl dieses Jahr fällt die starke Hitzewelle Ende Juni besonders schwer ins Gewicht. Das RKI schätzt, dass zu dem Zeitpunkt über 9000 Menschen gestorben sind. Die Temperaturen lagen in diesen Tagen an vielen Orten in Deutschland über 40 Grad. Besonders gefährlich ist Hitze für alte Menschen. Etwas mehr als die Hälfte der Toten war 85 Jahre alt oder älter. Tine Klimach, Nachrichtenredaktion.
7: Der Klimawandel könnte einer Studie zufolge die Fläche von Vegetationsbränden in Europa künftig deutlich ausweiten. Je nach Ausmaß der Erderwärmung könnte die von Feuern betroffene jährliche Fläche demnach bis Ende des Jahrhunderts im Vergleich zu heute um 39% steigen, möglicherweise aber auch noch höher, so ein internationales Forschungsteam. Davon wären Mitteleuropa, weite Teile Westeuropas und der Mittelmeerraum besonders betroffen. Auch bei medizinischen Eingriffen kommen Pannen vor und die Folgen können gravierend sein. Rund 11.700 mutmaßliche Behandlungsfehler haben Experten im vergangenen Jahr im Auftrag der Krankenkassen begutachtet. In jedem vierten Fall haben die Patienten gesundheitliche Schäden davongetragen.
9: Falschen Patienten wird eine Niere entfernt, eine Horrorvorstellung. Doch 150 solcher und ähnliche absolut krasser Fälle gab es tatsächlich, etwas mehr als im Jahr zuvor. Und für solche schweren, aber vermeidbaren Fehler fordern die Experten ein verpflichtendes Meldesystem. Knapp 100 Patienten starben sogar durch Behandlungsfehler. Claudia Wächter, Nachrichtenredaktion.
7: Bundeskanzler Merz verliert weiter an Rückhalt in der Bevölkerung. Im neuen ZDF-Politbarometer kommt er bei der Frage, was halten Sie von, auf einer Skala von plus 5 bis minus 5 auf einen Wert von minus 1,9. Laut ZDF ein persönlicher Negativrekord für Merz. SPD-Chef und Vizekanzler Klingbeil liegt mit minus 0,6 auch weiter im Negativbereich. Angeführt wird die Liste von Verteidigungsminister Pistorius mit einem Wert von plus 1,3.
10: Und jetzt für euch das Niedersachsen-Update mit Philipp Stammer. Die norddeutschen Regierungschefs treffen sich heute in Rostock. Sie wollen dabei mehr Geld für die Seehäfen vom Bund durchsetzen. Ein neues Gutachten sieht dafür keine Verfassungsänderung als nötig an. Niedersachsens Justizministerin Katrin Wahlmann will die Regeln für Haftlockerungen verschärfen. Ein Sexualstraftäter aus der Jugendanstalt Hameln soll während eines Hafturlaubs erneut Kinder missbraucht haben. Und der Tatverdächtige im Fall der tödlichen Schüsse in Stade war 2015 aus einem türkischen Gefängnis geflohen. Nach Recherchen von ARD und Süddeutscher Zeitung wussten deutsche Behörden seit 2017 davon.
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11: Hier müsst ihr aktuell am meisten Zeit einplanen. Auf der A1 Richtung Bremen gibt es zwischen Hamburg-Billstedt und Hamburg-Stillhorn 5 Kilometer stockenden Verkehr. Ihr verliert mindestens 10 Minuten. Auf der A7 Richtung Flensburg staut es sich zwischen Hamburg-Waltershof und Hamburg-Othmarschen auf 5 Kilometern. In der Gegenrichtung Richtung Hamburg staut es sich zwischen dem Dreieck Hamburg-Nordwest und Hamburg-Bahrenfeld auf 4 Kilometern. Auf der A24 Richtung Schwerin steht ihr zwischen Rheinbeck und Schwarzenbeck-Grande auf 2 Kilometern. Ebenfalls Richtung Schwerin gibt es zwischen Hornbeck und Gudow 2 Kilometer Stau. Habt eine gute und sichere Fahrt.
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11: Bei euch in Schulau sind es aktuell 22 Grad. In Bergedorf und Basbüttel zeigt das Thermometer ebenfalls 22 Grad. In den nächsten Stunden ist es regnerisch. Heute Nacht sinkt das Thermometer auf milde 14 Grad. Morgen wird es dann wechselhaft mit Wolken und Regen bei bis zu 27 Grad.
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12: Genau, ist das 15:04 und wir steigen ein mit einem Titel, den kann ich immer hören. Egal wo, wann, wie, quer, hochkant, waagerecht. Ich komme immer gut drauf. Die Rede ist natürlich von Sweet Home Alabama. Lynyrd Skynyrd. Bester Rock'n'Pop für euch in der Rush Hour. Die Olli Peral Show. Ausgabe Donnerstag, 20. August.

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1: Donnerstag, 20. August. Hier ist für euch die Olli Perel Show bis 20 Uhr Homeoffice. Kann manchmal gefährlich gemütlich werden, aber so gemütlich dann vielleicht doch nicht. In Bayern, da ist ein 60-jähriger Mann während einer Videokonferenz einfach eingeschlafen. Wie gut ich ihn verstehen kann. Er ist einfach eingeschlafen. Seine Kollegen haben versucht, ihn zu erreichen, anzusprechen. Keine Reaktion. Also haben sie sich natürlich solche Sorgen gemacht, dass am Ende tatsächlich die Feuerwehr angerückt ist. Die Einsatzkräfte sind da über den Balkon in die Wohnung und fanden dann den Mann friedlich schnarchend auf dem Sofa. Offenbar war er außerdem ziemlich angetrunken. Aber das ist schon eine Leistung. Im Meeting einschlafen und beim Aufwachen steht die Feuerwehr im Wohnzimmer. Hallo, wir haben hier eine Konferenz. Ja, ich glaube, aufgrund dieses Themas haben schon einige ihren Job verloren. Also das ist nochmal eine ganz andere Geschichte. Einschlafen hier in der Show ist überhaupt nicht angesagt, denn jetzt gibt's eine große Nummer von Linkin Park. What I've Done. Hallo, aufwachen.

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8: Hier müsst ihr aktuell am meisten Zeit einplanen. Auf der A7 Richtung Hamburg gibt es zwischen Dreieck Hamburg Nordwest und Hamburg Bahrenfeld 5 Kilometer Stau. Ihr verliert dort mindestens 30 Minuten. Auf der A7 Richtung Flensburg staut es sich zwischen Hamburg-Hausbruch und Hamburg-Othmarschen auf 5 Kilometern. Ebenfalls Richtung Flensburg liegen zwischen Hamburg-Stellingen und Dreieck Hamburg-Nordwest Gegenstände auf der Fahrbahn. Auf der A1 Richtung Bremen gibt es zwischen Hamburg-Billstedt und Hamburg-Stillhorn 5 Kilometer Stau. Ihr verliert dort mindestens 13 Minuten. Habt eine gute und sichere Fahrt.
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8: In Norderstedt, Hamburg-Mitte und Blankenese zeigt das Thermometer aktuell überall einheitlich 22 Grad. In den nächsten Stunden ist es regnerisch. Heute Nacht sinkt das Thermometer auf milde 14 Grad. Morgen wird es dann wechselhaft mit Wolken und Regen bei bis zu 27 Grad.
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0: Summertime Blues. Sag ich das. 15.41 Uhr.
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0: Ja, heute in den Rock'n'Pop News die Frage, wie aus Farouk Bulsara einer der größten Rockstars aller Zeiten werden konnte. Freddie Mercury hieß eigentlich Farouk Bulsara. Den Vornamen Freddie bekam er schon als Schüler im Internat in Indien. Seine Freunde nannten ihn so und irgendwann übernahm sogar seine Familie den Namen Freddie Mercury. Daran hat Brian May, der Gitarrist, nochmal erinnert in einem aktuellen Interview-Moment. Spannend wird beim Nachnamen. Als Queen gerade entstand, dachte er, dass Bulsara nicht genug nach Rock klingen würde. Also Freddie Mercury wollte ab sofort Mercury heißen und ließ den Namen später sogar offiziell ändern. Ein Name, der am Ende genauso groß wurde wie die Stimme dahinter. Rest in Peace, Grüße in den Rock'n'Roll-Himmel, jetzt mit U2.

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4: Und wir schauen jetzt hier auf die drei größten Rockalben aus dem Jahr 1980.
3: Platz 3.
4: Mit Songs wie Another One Bites the Dust und Crazy Little Thing Called Love. Natürlich bis heute legendär Queen und The Game.
3: Platz 2.
4: Weiter geht's mit Bruce Springsteen und The River. Die Platte enthält einfach mal 20 Tracks mit drauf, unter anderem Hungry Heart oder auch The River. Es war übrigens auch Springsteens erster

0: Platz 1.
1: Ja, ich glaube, dazu brauche ich jetzt, denke ich, nicht allzu viel zu sagen. Das ist eine relativ klare Sache. Mit Brian Johnson am Mikrofon wurde es zum bestverkauften Rockalbum aller Zeiten. Auf Platz 1 im Jahr 1980 AC/DC mit Back in Black.

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1: Coolcation nennt sich das, also der Hitze entkommen. 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
2: Ich bin Thomas Brock. Wegen des Verdachts der Bestechlichkeit wird in der JVA Bremen gegen 23 Verdächtige ermittelt. Das teilte die Bremer Staatsanwaltschaft mit. Ermittelt wird demnach gegen 6 Beschäftigte des Gefängnisses sowie Häftlinge.
3: Konkret geht's wohl um Drogen, aber auch Lebensmittel und Handys sollen Gefängnismitarbeiter in den Knast geschmuggelt haben. Dort wurden die Sachen dann zum Teil weiterverkauft. Ermittler haben deshalb heute auch mehrere Wohnungen in Bremen und Knastzellen durchsucht. Ähnliche Fälle gab's vor kurzem auch in NRW-Gefängnissen. Da hatten einige Mitarbeiter sogar Bestechungsabos im Angebot, um Häftlinge vor Kontrollen zu warnen. Claudia Wächter, Nachrichtenredaktion.
2: 9- bis 10-Jährige sollen künftig eine neue Vorsorgeuntersuchung, bekannt als U-Untersuchung, beim Kinderarzt als Kassenleistung bekommen. Das hat der gemeinsame Bundesausschuss beschlossen, der festlegt, welche medizinischen Leistungen gesetzlich Versicherte in Anspruch nehmen können. Untersucht werden sollen besonders ein mögliches Übergewicht, die körperliche Aktivität, die Bildschirmzeit und psychische Auffälligkeiten. Bisher gibt es U-Untersuchungen bis kurz nach dem 5. Geburtstag der Kinder. Rund 14.000 Menschen in Deutschland sind laut Schätzungen des Robert-Koch-Instituts in diesem Jahr bereits im Zusammenhang mit Hitzeperioden gestorben. Das entspricht fast 17 Sterbefällen pro 100.000 Einwohner, wie aus dem aktuellen RKI-Bericht hervorgeht. Er betrachtet den Zeitraum vom 6. April bis 9. August.
4: Es sind bisher deutlich mehr Menschen infolge von Hitze gestorben als in den vergangenen Jahren. Für die hohe Zahl dieses Jahr fällt die starke Hitzewelle Ende Juni besonders schwer ins Gewicht. Das RKI schätzt, dass zu dem Zeitpunkt über 9000 Menschen gestorben sind. Die Temperaturen lagen in diesen Tagen an vielen Orten in Deutschland über 40 Grad. Besonders gefährlich ist Hitze für alte Menschen. Etwas mehr als die Hälfte der Toten war 85 Jahre alt oder älter. Tine Klimach, Nachrichtenredaktion.
2: Der Klimawandel könnte einer Studie zufolge die Fläche von Vegetationsbränden in Europa künftig deutlich ausweiten. Je nach Ausmaß der Erderwärmung könnte die von Feuern betroffene jährliche Fläche demnach bis Ende des Jahrhunderts im Vergleich zu heute um 39% steigen, möglicherweise aber auch noch höher, so ein internationales Forschungsteam. Davon wären Mitteleuropa, weite Teile Westeuropas und der Mittelmeerraum besonders betroffen.
1: Und jetzt das Niedersachsen-Update mit Fabian Baron. An der TU Braunschweig wird gerade an klimafreundlicheren Flugzeugen geforscht. Neue Technologien sollen den Treibstoffverbrauch senken und den Luftverkehr langfristig umweltfreundlicher machen. Vor Norderney sind gleich 2 Windhosen über der Nordsee beobachtet worden. Der Deutsche Wetterdienst spricht von einem seltenen, aber nicht ungewöhnlichen Wetterphänomen über warmem Wasser. Und kurz vor der Landtagswahl wandern die Omas gegen rechts durch Niedersachsen. Mit ihrer Tour wollen sie für Demokratie werben, mit Menschen ins Gespräch kommen und möglichst viele zur Teilnahme an der Wahl motivieren.
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5: Die meiste Geduld braucht ihr im Moment auf der A1 Richtung Bremen, zwischen Hamburg-Billstedt und Maschener Kreuz. Dort gibt es 13 Kilometer Stau. Auf der A7 Richtung Flensburg staut es sich zwischen Hamburg-Heimfeld und Hamburg-Othmarschen auf 8 Kilometern. In der Gegenrichtung gibt es zwischen Hamburg-Schnelsen und Hamburg-Bahrenfeld 5 Kilometer Stau. Auf der A7 Richtung Flensburg zwischen Bad Bramstedt und Großenaspe ist eine Unfallstelle noch nicht gesichert. Habt eine gute und sichere Fahrt.
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5: In Norderstedt und Wedel zeigt das Thermometer aktuell 22 Grad. In Rheinbeck sind es 23 Grad. In den nächsten Stunden ist es regnerisch. Heute Nacht sinkt das Thermometer auf milde 14 Grad. Morgen wird es dann wechselhaft mit Wolken und Regen bei bis zu 27 Grad.
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6: 16:04, 4:04, Ausgabe Donnerstag, 20. August. Kommen wir rein ins neue Album der Woche, kommt von Deep Purple. Jetzt aber zum Auftakt erstmal unsere Band, AC/DC. Highway to Hell, kommt gut durch die Rush Hour, natürlich, mit uns.

0: Red Hot Chili Peppers, Under the Bridge. Um ganz genau 4:15 Uhr, 16.15 Uhr.
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0: Willkommen zum Album der Woche, heißt Splat von Deep Purple, ihre erste Studioveröffentlichung seit 2005. Die Platte wird von Kritikern in den Himmel gelobt und auch die Fans sind hin und weg. Und jetzt gibt's von mir erstmal so einen kleinen Zusammenschnitt, eine Minute, um einen Eindruck zu bekommen über den Sound des neuen Albums. Große Nummer hier, Diabolo. Track 2 der Platte, vorab schon als Single veröffentlicht. Zu Recht. Das ist der Titelsong Splat. Deep Purple. Gibberish, Gibberish heißt dieser Titel hier. Und Guilty Trip in diese Nummer hier. Und Fanfavorit im Moment aktuell übrigens. Und diese Nummer hier, Arrogant Boy. Die absolute Nummer 1 der Kritiker und Leadsingle des Albums. Also großes Album, Splat von Deep Purple, könnt ihr gewinnen als Vinyl, 180 Gramm, was richtig fein ist. Einfach das Ganze über WhatsApp, schreibt da eine kleine Begründung, warum ausgerechnet ihr das neue Deep Purple Album zu Hause braucht. 0171 731 60 46. Und jetzt haben wir einen in Sacred Land. Hier sind Deep Purple aus dem Album der Woche. Viel Spaß, 16.16 Uhr.

0: Stefan, ihr fährt richtig hoch im Kurs. Das neue Album von Deep Purple, Splat aus Sacred Land. Könnt ihr gewinnen als Vinyl, einfach anrufen. 0171 731 6046. Kleine Sprachmessage hinterlassen bei WhatsApp und dann geht das Ding raus.
1: Hey Olli, hier ist der Marco. Ja. Ich melde mich wegen des Deep Purple Albums. Das würde sich super in meiner Sammlung machen. Ich bin gespannt auf dieses Album und würde mich wahnsinnig darüber freuen, wenn ich es bekommen könnte. Ich bin ein riesiger Deep Purple Fan. Ja, mach weiter so, Hau rein. Ciao.
0: Das Album geht an dich. Glückwunsch.
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3: Mit Fabian Baron. Nach dem Sechsfachmord von Stade gibt es weitere Fragen zum Umgang der Behörde mit dem mutmaßlichen Täter. Nach Angaben der niedersächsischen Landesregierung war der türkische Staatsangehörige zum Zeitpunkt der Tat ausreisepflichtig und besaß kein dauerhaftes Aufenthaltsrecht. Bereits 2021 hatte er sich an die Ausländerbehörde Hannover gewandt und einen Aufenthaltstitel beantragt. In den folgenden Jahren tauchte er in Akten verschiedener niedersächsischer Behörden auf. Die CDU-Landtagsfraktion fordert nun Aufklärungsarbeit darüber, warum keine aufenthaltsbeendenden Maßnahmen geprüft wurden. Der 45-Jährige soll Ende Juni 6 Menschen in einer Jugendhilfeeinrichtung in Stade erschossen haben. Und außerdem gerade aktuell bei uns in Niedersachsen. An der TU Braunschweig wird gerade an klimafreundlicherem Fliegen geforscht. Wissenschaftler entwickeln neue Technologien, mit denen Flugzeuge künftig weniger Treibstoff verbrauchen und dadurch auch weniger CO2 ausstoßen sollen. Die Erkenntnisse könnten später in die Entwicklung effizienterer Flugzeuge einfließen, heißt es. Vor Norderney haben Beobachter außerdem gleich 2 Windhosen über der Nordsee entdeckt. Der Deutsche Wetterdienst hat das Wetterphänomen bestätigt. Wasserhosen entstehen bei passenden Wetterlagen über warmem Wasser und lösen sich meist nach kurzer Zeit wieder auf. Und kurz vor der Landtagswahl wollen die Omas gegen rechts durch Niedersachsen wandern. Mit ihrer Tour möchten sie für Demokratie werben, mit Menschen ins Gespräch kommen und möglichst viele Bürgerinnen und Bürger dazu bewegen, bei der Wahl ihre Stimme abzugeben.
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4: Die meiste Geduld braucht ihr im Moment auf der A1 Richtung Bremen. Zwischen Hamburg-Billstedt und dem Maschener Kreuz gibt es 9 Kilometer Stau. In der Gegenrichtung, Richtung Lübeck, stockt der Verkehr zwischen Hamburg-Stillhorn und dem Dreieck Hamburg-Norderelbe auf 1 Kilometer. Auf der A7 Richtung Flensburg staut es sich zwischen Hamburg-Heimfeld und Hamburg-Othmarschen auf 7 Kilometern. In der Gegenrichtung, Richtung Hannover, gibt es zwischen dem Dreieck Hamburg-Nordwest und Hamburg-Bahrenfeld 5 Kilometer Stau. Auf der A24 Richtung Schwerin staut es sich zwischen Rheinbeck und Schwarzenbeck-Grande auf 2 Kilometern. Gute Fahrt!
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4: In Langenhorn, Pinneberg und Blankenese zeigt das Thermometer aktuell überall 22 Grad. In den nächsten Stunden ist es regnerisch. Heute Nacht sinkt das Thermometer auf milde 14 Grad. Morgen wird es dann wechselhaft mit Wolken und Regen bei bis zu 27 Grad.
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0: Weezer mit Buddy Holly. I don't care about that. 16.39 Uhr.
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0: Ich finde das, was ihr da wieder auf die Beine stellt. Also wieder der absolute Wahnsinn. Wir suchen ja eure besten, beliebtesten Bandshirts. Also das Shirt, an dem ihr wirklich hängt. Ich meine, mit Herzblut. Zum Beispiel, weil es euch daran erinnert, wie es war, als ihr das erste Mal verliebt war. Oder es erinnert euch daran, dass ihr vielleicht nach dem Kauf völlig pleite wart und ihr nicht mal ein Bierchen auf dem Konzert trinken konntet. Tolle emotionale Stories am Start, wie auch diese hier von Ralf. Ralf, dein Lieblingsshirt und die Geschichte dazu bitte.
2: Also mein Lieblingsband-Shirt oder Tour-Shirt ist eins von dem Anfang meiner Konzertreise. Das ist von 1986, war das Prince and the Revolution live. Das war ein geniales Konzert. Ich habe echt gedacht, was der Typ da vorne abreißt auf der Bühne. Ohne Vorgruppe, einfach nur 2,25 Stunden gespielt.

Das Ganze via WhatsApp 0171 731 6046, die Geschichte dazu. Und dann geht's ab. 16.40 Uhr. Jetzt geht's auch ab mit Eddie Money, Take Me Home Tonight.

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4: Ich bin Thomas Bockt. Aus der schwächelnden deutschen Wirtschaft kamen zuletzt überraschend positive Zahlen dank wachsender Exporte. Diese Entwicklung werde durch eine neue Belastung schon wieder ausgebremst, heißt es von der Bundesbank, die auf Dürre und Niedrigwasser in deutschen Flüssen verweist.
5: Mit einem Wachstum von 0,4% in den ersten sechs Monaten des Jahres hatte die deutsche Wirtschaft den aktuellen Krisen rund um den Iran-Krieg getrotzt, vor allem weil die Nachfrage aus dem Ausland angezogen hatte. Die dürfte aber wegen steigender Transportkosten und längeren Lieferzeiten durch Niedrigwasser jetzt schon wieder einen Dämpfer bekommen, so die Bundesbank. Die auch beim privaten Konsum wenig optimistisch ist, der werde durch steigende Preise belastet, die auch mit dem ausgelaufenen Tankrabatt zu tun hätten. Jan-Henner Reitze, Nachrichtenredaktion.
4: Der im belgischen Naturschutzgebiet Hohes Venn wütende Brand ist nach offiziellen Angaben inzwischen insgesamt kontrolliert. Laut dem Gouverneur der Provinz Lüttich dürfte sich das Feuer nicht weiter ausbreiten, sofern das Wetter stabil bleibt und keine unvorhergesehenen Ereignisse eintreten. Im westlichen Teil des Brandgebiets gelte die Lage als vollständig gebändigt, hieß es. Im Osten dagegen sei die Situation noch nicht unter Kontrolle. Wegen des Verdachts der Bestechlichkeit wird in der JVA Bremen gegen 23 Verdächtige ermittelt. Das teilte die Bremer Staatsanwaltschaft mit. Ermittelt wird demnach gegen 6 Beschäftigte des Gefängnisses sowie Häftlinge.
6: Konkret geht's wohl um Drogen, aber auch Lebensmittel und Handys sollen Gefängnismitarbeiter in den Knast geschmuggelt haben. Dort wurden die Sachen dann zum Teil weiterverkauft. Ermittler haben deshalb heute auch mehrere Wohnungen in Bremen und Knastzellen durchsucht. Ähnliche Fälle gab's vor kurzem auch in NRW-Gefängnissen. Da hatten einige Mitarbeiter sogar Bestechungsabos im Angebot, um Häftlinge vor Kontrollen zu warnen. Claudia Wächter, Nachrichtenredaktion.
4: 9- bis 10-Jährige sollen künftig eine neue Vorsorgeuntersuchung, bekannt als U-Untersuchung, beim Kinderarzt als Kassenleistung bekommen. Das hat der gemeinsame Bundesausschuss beschlossen, der festlegt, welche medizinischen Leistungen gesetzlich Versicherte in Anspruch nehmen können. Untersucht werden sollen besonders ein mögliches Übergewicht, die körperliche Aktivität, die Bildschirmzeit und psychische Auffälligkeiten. Bisher gibt es U-Untersuchungen bis kurz nach dem 5. Geburtstag der Kinder.
7: Und jetzt das Niedersachsen-Update mit Fabian Baron. An der TU Braunschweig wird gerade an klimafreundlicheren Flugzeugen geforscht. Neue Technologien sollen den Treibstoffverbrauch senken und den Luftverkehr langfristig umweltfreundlicher machen. Vor Norderney sind gleich 2 Windhosen über der Nordsee beobachtet worden. Der Deutsche Wetterdienst spricht von einem seltenen, aber nicht ungewöhnlichen Wetterphänomen über warmem Wasser. Und kurz vor der Landtagswahl wandern die Omas gegen rechts durch Niedersachsen. Mit ihrer Tour wollen sie für Demokratie werben, mit Menschen ins Gespräch kommen und möglichst viele zur Teilnahme an der Wahl motivieren.
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8: Hier müsst ihr aktuell am meisten Zeit einplanen. Auf der A1 Richtung Bremen zwischen dem Maschener Kreuz und Hamburg-Billstedt gibt es 9 Kilometer Stau. Auf der A7 Richtung Hamburg zwischen Hamburg-Bahrenfeld und Hamburg-Schnelsen gibt es 6 Kilometer Stau. Ebenfalls Richtung Hamburg zwischen Hamburg-Stellingen und Hamburg-Schnelsen steht ein liegengebliebenes Fahrzeug auf der Fahrbahn. Auf der A7 Richtung Flensburg zwischen Großenaspe und Bad Bramstedt gibt es eine ungesicherte Unfallstelle. Ebenfalls Richtung Flensburg zwischen Quickborn und der Raststätte Holmmoor Ost liegen Gegenstände auf der Fahrbahn. Habt eine gute und sichere Fahrt.
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8: In Norderstedt sind es aktuell 22 Grad. In Langenhorn und Duvenstedt zeigt das Thermometer ebenfalls 22 Grad. In der Nacht sinkt das Thermometer auf milde 14 Grad. Morgen wird es teils bewölkt mit Regen bei anfangs 14 Grad. Im Laufe des Tages steigt das Thermometer auf bis zu sommerliche 29 Grad an.
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0: Es ist relativ aufregend. In der Leitung ist der Michael aus Emsteg. Hallo Michael.
3: Ja, hallo, moin.
0: Wo erwische ich dich gerade?
3: Im Büro.
0: Im Büro, das heißt, wir können ganz in Ruhe Punkte machen, ne?
3: Ganz in Ruhe Punkte machen,
0: Tobias, ja. Steffen und Laura führen mit 11 Punkten zusammen. Das sollen wir in den Griff kriegen.
3: Da müssen wir dann arbeiten.
0: Michael, schon mal mitgemacht oder ist Premiere?
3: Nee, erste Mal.
0: Erste Mal,
3: Ja.
0: Jemand zum Daumen drücken mit dabei, oder?
3: Bestimmt, ich habe meiner Frau Bescheid gesagt, vielleicht hört die zu, die sitzt gerade im Auto, mal gucken. Alles klar.
0: Liebe Grüße von hier aus. So, dann starte ich den Zufallsgenerator, oder?
3: Ja.
0: Legen wir los, ein Stopp von dir.
1: Wissensgebiet Film und Fernsehen.
0: Für mich wäre es nichts, aber wer weiß.
3: Na, für mich auch nicht so, aber gucken wir mal.
0: Sind wir schon mal zwei. Frage Nummer eins, wie heißt das Pferd von Pippi Langstrumpf? Das ist der kleine...
3: Ja.
0: Onkel, welcher Onkel. Superheld heißt mit bürgerlichen Namen Bruce Wayne? Das ist...
3: Bruce Willis.
0: Batman, wie heißt der Clown aus S oder E's?
3: Ja.
0: Pennywise, in welchem Jahr kam der erste Mission Impossible in die Kinos? 1996 oder 2002?
3: 96.
0: Wer moderierte Wetten, dass bei bis 87, Entschuldigung.
3: Vergelzer.
0: Ja, richtig. Wie heißt das schwarze Schwein in dem Film König der Löwen?
3: Weiß ich nicht.
0: Grünemeyer, ja oder nein? Herbert Grünemeyer war früher Schauspieler.
3: Das Boot, weiter, ja.
0: Ja, welcher Charakter spielt Anthony Hopkins in Das Schweigen der Lämmer? Das ist Hannibal.
3: Lecter.
0: Welche Figur liest in einer Ananas oder lebt in einer Ananas unter dem Meer? Das ist eine Comicfigur.
3: Weiß ich nicht,
0: Spongebob. Weiter. Wie heißt der Ex-Mond auf dem, das kann man nicht lesen. Wer spielt Belle, die Belle in, das kann ich auch nicht lesen. Was ist der echte Name von The Rock?
3: Dwayne Johnson.
0: Zwei Punkte obendrauf, wegen technischer Probleme.
3: Ja.
0: Dann sind wir bei 7 richtigen Antworten.
3: Ja, nicht mein Thema gewesen, aber gut, war ein Versuch wert.
0: Ich würde sagen, meld dich einfach nochmal an und dann machen wir demnächst
3: so richtig
0: nochmal Punkte. Grüße rüber und auch
3: an
0: die Liebste. Bis denn, tschüss.
3: Alles klar, ciao, bis denn, ciao, tschüss.

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4: Na, was wäre für euch das perfekte Bühnenoutfit für euren Gig? Vielleicht ein T-Shirt, was ihr auf der Stage so richtig geil zerreißen könnt? Oder ja auch immer beliebte, gerade als Schlagzeuger, einfach ein Tanktop, damit man mit seinen Muskeln angeben kann? Oder ihr macht's eben so wie die Red Hot Chili Peppers. Die sind jetzt ja gerade am Anfang ihrer Karriere. Ich nenne es mal immer gerne etwas

0: Anfang ihrer Konzerte ganz ohne Shirt, ganz ohne Hose, sogar ganz ohne Unterhose. Naja, immerhin hatten sie Socken an, ne? Aber nicht an ihren Füßen, sondern halt an ihrem besten Stück. Ich sag mal so, ne? Also solange es sitzt, vielleicht auch bald ein neuer Modetrend, der zurückkommen könnte. Ja gut, für Aufruhr haben die Konzerte damit auf jeden Fall gesorgt und rutscht dann eben doch mal ein bisschen was. Dann ist es eben ein unvergessliches Konzert, ne?
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7: Mit Fabian Baron. Nach dem Sechsfachmord von Stade gibt es weitere Fragen zum Umgang der Behörde mit dem mutmaßlichen Täter. Nach Angaben der niedersächsischen Landesregierung war der türkische Staatsangehörige zum Zeitpunkt der Tat ausreisepflichtig und besaß kein dauerhaftes Aufenthaltsrecht. Bereits 2021 hatte er sich an die Ausländerbehörde Hannover gewandt und einen Aufenthaltstitel beantragt. In den folgenden Jahren tauchte er in Akten verschiedener niedersächsischer Behörden auf. Die CDU-Landtagsfraktion fordert nun Aufklärungsarbeit darüber, warum keine aufenthaltsbeendenden Maßnahmen geprüft wurden. Der 45-Jährige soll Ende Juni 6 Menschen in einer Jugendhilfeeinrichtung in Stade erschossen haben. Und außerdem gerade aktuell bei uns in Niedersachsen. An der TU Braunschweig wird gerade an klimafreundlicherem Fliegen geforscht. Wissenschaftler entwickeln neue Technologien, mit denen Flugzeuge künftig weniger Treibstoff verbrauchen und dadurch auch weniger CO2 ausstoßen sollen. Die Erkenntnisse könnten später in die Entwicklung effizienterer Flugzeuge einfließen, heißt es. Vor Norderney haben Beobachter außerdem gleich 2 Windhosen über der Nordsee entdeckt. Der Deutsche Wetterdienst hat das Wetterphänomen bestätigt. Wasserhosen entstehen bei passenden Wetterlagen über warmem Wasser und lösen sich meist nach kurzer Zeit wieder auf. Und kurz vor der Landtagswahl wollen die Omas gegen rechts durch Niedersachsen wandern. Mit ihrer Tour möchten sie für Demokratie werben, mit Menschen ins Gespräch kommen und möglichst viele Bürgerinnen und Bürger dazu bewegen, bei der Wahl ihre Stimme abzugeben.
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8: Hier müsst ihr aktuell am meisten Zeit einplanen. Auf der A1 Richtung Bremen gibt es zwischen Hamburg-Billstedt und Maschener Kreuz 10 Kilometer stockenden Verkehr. In der Gegenrichtung Richtung Lübeck liegen in Höhe Hamburg-Billstedt Gegenstände auf der Fahrbahn. Auf der A7 Richtung Flensburg steht ihr zwischen Hamburg-Heimfeld und Hamburg-Othmarschen auf 7 Kilometern. In der Gegenrichtung Richtung Hamburg gibt es zwischen Hamburg-Schnelsen-Nord und Hamburg-Bahrenfeld 8 Kilometer Stau. Wir wünschen euch eine gute Fahrt.
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8: In Norderstedt, Pinneberg und Schulau zeigt das Thermometer aktuell überall 22 Grad. In der Nacht sinkt das Thermometer auf milde 14 Grad. Morgen wird es teils bewölkt mit Regen bei anfangs 14 Grad. Im Laufe des Tages steigt das Thermometer auf bis zu sommerliche 29 Grad an.
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1: Und wenn du dich ja wirklich auf eine Band verlassen kannst, die kontinuierlich frische Banger liefert, dann sind's Green Day. Ist schon ihre 13. Single in den letzten 5 Jahren. Beispiellos produktiv, die Jungs.
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1: Hier sind Green Day mit I'm Never Gonna Rest in Peace.

0: Kinders, was ihr da wieder auf die Beine stellt, also wieder der absolute Wahnsinn. Wir suchen ja eure besten, beliebtesten Bandshirts, also das Shirt, an dem ihr wirklich hängt. Ich meine, mit Herzblut zum Beispiel, weil es euch daran erinnert, wie es war, als ihr das erste Mal verliebt war. Oder es erinnert euch daran, dass ihr vielleicht nach dem Kauf völlig pleite wart und ihr nicht mal ein Bierchen auf dem Konzert trinken konntet. Tolle emotionale Stories am Start, wie auch diese hier von Ralf. Ralf, dein Lieblingsshirt und die Geschichte dazu bitte.
1: Also mein Lieblingsband-Shirt oder Tour-Shirt ist eins von dem Anfang meiner Konzertreise. Das ist von 1986, war das Prince and the Revolution live. Das war ein geniales Konzert. Ich habe echt gedacht, was der Typ da vorne abreißt auf der Bühne. Ohne Vorgruppe, einfach nur 2,25 Stunden gespielt. Kleine Halle. Prince ist einfach unvergesslich und auch, ich finde, unerreicht.
0: Ein Genie, Grüße in den Rock'n'Roll-Himmel. Ralf, vielen Dank für deine Expertise, dein Lieblingsbandshirt und die Geschichte dazu haben uns sehr gut gefallen und alle anderen auch mitmachen. Infos auf unserer Homepage. Schickt ein Foto von euch, das Ganze via WhatsApp 0171 731 6046, die Geschichte dazu und dann geht's ab.

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8: Ich bin Thomas Brockt. Über Chats im Internet soll er andere Menschen zu Straftaten bis hin zu Mord angestiftet haben. Die Ermittlungen zu dem Fall gegen einen jungen Mann hat jetzt die Bundesanwaltschaft übernommen. Zu den Vorwürfen zählt auch die Mitgliedschaft in einer terroristischen und einer kriminellen Vereinigung.
9: Der junge Mann sitzt bereits in U-Haft und die Ermittler sagen, er hänge rechtsextremen Ideologien nach, habe deshalb auch eine Vereinigung gegründet. Über Chats soll der Mann einen Jungen zum Beispiel dazu gebracht haben, ein anderes Kind zu töten. Andere animierte er, Fahrzeuge abzufackeln. Es geht aber auch um Vergewaltigung und sexuellen Missbrauch. Und viele erinnert das Ganze an einen anderen spektakulären Fall, das Verfahren White Tiger. Claudia Wächter, Nachrichtenredaktion.
8: 9- bis 10-Jährige sollen künftig eine neue Vorsorgeuntersuchung, bekannt als U-Untersuchung, beim Kinderarzt als Kassenleistung bekommen. Das hat der gemeinsame Bundesausschuss beschlossen, der festlegte, welche medizinischen Leistungen gesetzlich Versicherte in Anspruch nehmen können. Untersucht werden sollen besonders ein mögliches Übergewicht, die körperliche Aktivität, die Bildschirmzeit und psychische Auffälligkeiten. Bisher gibt es U-Untersuchungen bis kurz nach dem 5. Geburtstag der Kinder. Aus der schwächelnden deutschen Wirtschaft kamen zuletzt überraschend positive Zahlen dank wachsender Exporte. Diese Entwicklung werde durch eine neue Belastung schon wieder ausgebremst, heißt es von der Bundesbank, die auf Dürre und Niedrigwasser in deutschen Flüssen verweist.
10: Mit einem Wachstum von 0,4% in den ersten 6 Monaten des Jahres hatte die deutsche Wirtschaft den aktuellen Krisen rund um den Iran-Krieg getrotzt, vor allem weil die Nachfrage aus dem Ausland angezogen hatte. Die dürfte aber wegen steigender Transportkosten und längeren Lieferzeiten durch Niedrigwasser jetzt schon wieder einen Dämpfer bekommen, so die Bundesbank. Die auch beim privaten Konsum wenig optimistisch ist, der werde durch steigende Preise belastet, die auch mit dem ausgelaufenen Tankrabatt zu tun hätten. Jan-Henner Reitze, Nachrichtenredaktion.
8: Dem belgischen Naturschutzgebiet Hohes Venn wütende Brand ist nach offiziellen Angaben inzwischen insgesamt kontrolliert. Laut dem Gouverneur der Provinz Lüttich dürfte sich das Feuer nicht weiter ausbreiten, sofern das Wetter stabil bleibt und keine unvorhergesehenen Ereignisse eintreten. Im westlichen Teil des Brandgebiets gelte die Lage als vollständig gebändigt, hieß es. Im Osten dagegen sei die Situation noch nicht unter Kontrolle.
11: Und jetzt das Niedersachsen-Update mit Fabian Baron. An der TU Braunschweig wird gerade an klimafreundlicheren Flugzeugen geforscht. Neue Technologien sollen den Treibstoffverbrauch senken und den Luftverkehr langfristig umweltfreundlicher machen. Vor Norderney sind gleich zwei Windhosen über der Nordsee beobachtet worden. Der Deutsche Wetterdienst spricht von einem seltenen, aber nicht ungewöhnlichen Wetterphänomen über warmem Wasser. Und kurz vor der Landtagswahl wandern die Omas gegen rechts durch Niedersachsen. Mit ihrer Tour wollen sie für Demokratie werben, mit Menschen ins Gespräch kommen und möglichst viele zur Teilnahme an der Wahl motivieren.
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12: Hier müsst ihr aktuell am meisten Zeit einplanen. Auf der A1 Richtung Lübeck gibt es zwischen Rheinfeld und Kreuz Lübeck 2 Kilometer Stau. Ebenfalls auf der A1 zwischen Dreieck Norderelbe und Dreieck Hamburg Südost sind in beiden Richtungen Personen auf der Fahrbahn unterwegs. Auf der A1 Richtung Bremen staut es sich zwischen Hamburg-Billstedt und Maschener Kreuz auf 9 Kilometern. In der Gegenrichtung, Richtung Lübeck, gibt es zwischen Rheinfeld und Kreuz Lübeck 2 Kilometer Stau. Auf der A7 Richtung Flensburg staut es sich zwischen Hamburg-Heimfeld und Hamburg-Bahrenfeld auf 9 Kilometern. In der Gegenrichtung, Richtung Hamburg, gibt es zwischen Dreieck Hamburg-Nordwest und Hamburg-Bahrenfeld 4 Kilometer Stau. Wir wünschen euch eine gute Fahrt.
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12: Bei euch in Basbüttel sind es aktuell 19 Grad. In Kirchwerder messen wir 16 Grad und in Blankenese sind es 15 Grad. In der Nacht sinkt das Thermometer auf milde 14 Grad. Morgen wird es teils bewölkt mit Regen bei anfangs 14 Grad. Im Laufe des Tages steigt das Thermometer auf bis zu sommerliche 29 Grad an.
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13: Ja, Kinders, natürlich habt ihr schon mitbekommen. Wir haben eine neue Aktion aus dem Hut gezaubert für euch. Wir suchen nämlich das Bandshirt, das coolste, das abgefahrenste Bandshirt aller Zeit. Macht ein Foto von euch in dem T-Shirt. Das Ganze jagt ihr dann rüber, inklusive der Geschichte dazu, via WhatsApp 0171 731 6046. Und am Ende gibt's dann ein cooles Goodie, aber dazu später mehr. Jetzt erstmal rein in diese Aktion. Wir suchen das Bandshirt, das coolste aller Zeiten 2026. Alle Infos für euch auf unserer Homepage. Und jetzt für euch weiter bester Rock'n'Pop. Kommt gut durch die Rush Hour mit uns. Klar.

Donnerstag, 20. August, hier ist für euch die Olli Perel Show bis 20 Uhr Homeoffice. Kann manchmal gefährlich gemütlich werden, aber so gemütlich dann vielleicht doch nicht. In Bayern, da ist ein 60-jähriger Mann während einer Videokonferenz einfach eingeschlafen. Wie gut ich ihn verstehen kann. Er ist einfach eingeschlafen. Seine Kollegen haben versucht, ihn zu erreichen, anzusprechen, keine Reaktion. Also haben sie sich natürlich solche Sorgen gemacht, dass am Ende tatsächlich die Feuerwehr angerückt ist. Die Einsatzkräfte sind da über den Balkon in die Wohnung und fanden dann den Mann friedlich schnarchend auf dem Sofa. Offenbar war er außerdem ziemlich angetrunken. Aber das ist schon eine Leistung, im Meeting einschlafen und beim Aufwachen steht die Feuerwehr im Wohnzimmer. Hallo, wir haben hier eine Konferenz. Ja, ich glaube, aufgrund dieses Themas haben schon einige ihren Job verloren. Also das ist nochmal eine ganz andere Geschichte. Einschlafen hier in der Show ist überhaupt nicht angesagt, denn jetzt gibt's eine große Nummer von Linkin Park. What I've Done. Hallo, aufwachen.

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3: Wie heißt dieser Ärzte-Song?
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3: Na, habt ihr den Song erkannt? 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
7: Mit Fabian Baron. Nach dem Sechsfachmord von Stade gibt es weitere Fragen zum Umgang der Behörde mit dem mutmaßlichen Täter. Nach Angaben der niedersächsischen Landesregierung war der türkische Staatsangehörige zum Zeitpunkt der Tat ausreisepflichtig und besaß kein dauerhaftes Aufenthaltsrecht. Bereits 2021 hatte er sich an die Ausländerbehörde Hannover gewandt und einen Aufenthaltstitel beantragt. In den folgenden Jahren tauchte er in Akten verschiedener niedersächsischer Behörden auf. Die CDU-Landtagsfraktion fordert nun Aufklärungsarbeit darüber, warum keine aufenthaltsbeendenden Maßnahmen geprüft wurden. Der 45-Jährige soll Ende Juni 6 Menschen in einer Jugendhilfeeinrichtung in Stade erschossen haben. Und außerdem gerade aktuell bei uns in Niedersachsen. An der TU Braunschweig wird gerade an klimafreundlicherem Fliegen geforscht. Wissenschaftler entwickeln neue Technologien, mit denen Flugzeuge künftig weniger Treibstoff verbrauchen und dadurch auch weniger CO2 ausstoßen sollen. Die Erkenntnisse könnten später in die Entwicklung effizienterer Flugzeuge einfließen, heißt es. Vor Norderney haben Beobachter außerdem gleich 2 Windhosen über der Nordsee entdeckt. Der Deutsche Wetterdienst hat das Wetterphänomen bestätigt. Wasserhosen entstehen bei passenden Wetterlagen über warmem Wasser und lösen sich meist nach kurzer Zeit wieder auf. Und kurz vor der Landtagswahl wollen die Omas gegen rechts durch Niedersachsen wandern. Mit ihrer Tour möchten sie für Demokratie werben, mit Menschen ins Gespräch kommen und möglichst viele Bürgerinnen und Bürger dazu bewegen, bei der Wahl ihre Stimme abzugeben.
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8: Auf der A1 zwischen Dreieck Norderelbe und Dreieck Hamburg Südost in beiden Richtungen Gefahr durch Personen auf der Fahrbahn. Hier müsst ihr aktuell am meisten Zeit einplanen. Auf der A7 Richtung Flensburg gibt es zwischen Hamburg-Heimfeld und Hamburg-Bahrenfeld 9 Kilometer Stau. Ebenfalls auf der A7 Richtung Hamburg staut es sich zwischen Dreieck Hamburg-Nordwest und Hamburg-Bahrenfeld auf 3 Kilometern. Auf der A1 Richtung Bremen stockt der Verkehr zwischen Hamburg-Morfleth und Maschener Kreuz auf 9 Kilometern. In der Gegenrichtung Richtung Lübeck gibt es zwischen Bargteheide und Kreuz-Lübeck 5 Kilometer Stau. Gute Fahrt!
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8: Bei euch in Rheinbeck sind es aktuell 15 Grad. In Duvenstedt und Langenhorn zeigt das Thermometer ebenfalls 15 Grad. In der Nacht sinkt das Thermometer auf milde 14 Grad. Morgen wird es teils bewölkt mit Regen bei anfangs 14 Grad. Im Laufe des Tages steigt das Thermometer auf bis zu sommerliche 29 Grad an.
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Ja, und heute geht's in den Rock'n'Pop-News um Band-T-Shirts, denn genau die stehen gerade auch bei uns im Mittelpunkt im Programm. Ihr zeigt uns eure Shirts und erzählt uns die Geschichten dahinter und wir liefern natürlich den passenden Sound. Aber welche Bands werden eigentlich weltweit am häufigsten auf der Brust getragen? Auf Platz 5, die Rolling Stones.

Ach, auf Platz 4 kommen aus Deutschland. Na, ihr könnt es euch denken, Rammstein. Das Shirt von Rammstein läuft nach wie vor heiß. Auf Platz 3 Nirvana, Smells Like Teen Spirit. Für einige überraschend, aber Nirvana ist einfach ja Musikmode made in den Vereinigten Staaten von Amerika, ganz groß. Weiter auf Platz 2 der am häufigsten getragenen Bandshirts, Metallica. So, fehlen noch die Spitzenpositionen. Ihr könnt es euch also, müsst es euch eigentlich denken können. Ich verrate euch, das häufigst, am häufigsten getragene Bandshirts. AC/DC. Da der Blitz, Gleichstrom, Wechselstrom. Unvergleichlich und auf jedem T-Shirt grandios. Und das waren die Rock and Pop News für diesen Montag. Ja, heute in den Rock'n'Pop News die Frage, wie aus Farouk Bulsara einer der größten Rockstars aller Zeiten werden konnte. Freddie Mercury hieß eigentlich Farouk Bulsara. Den Vornamen Freddie bekam er schon als Schüler im Internat in Indien. Seine Freunde nannten ihn so und irgendwann übernahm sogar seine Familie den Namen Freddie Mercury. Brian May, der Gitarrist, nochmal erinnert in einem aktuellen Interview-Moment. Spannend wird beim Nachnamen. Als Queen gerade entstand, dachte er, dass Bulsara nicht genug nach Rock klingen würde. Also Freddie Mercury wollte ab sofort Mercury heißen und ließ den Namen später sogar offiziell ändern. Ein Name, der am Ende genauso groß wurde wie die Stimme dahinter.

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5: Ich bin Thomas Brockt. Das Bundeswirtschaftsministerium versucht, Sorgen zu zerstreuen, dass es im kommenden Winter Engpässe bei der Gasversorgung geben könnte. Nach aktuellem Erkenntnisstand sei eine Gasmangellage nicht zu erwarten, heißt es in einem Papier des Hauses. Einen staatlichen Eingriff schließt man aber für die Zukunft nicht aus. Man nehme es ernst, dass die deutschen Gasspeicher aktuell deutlich weniger gefüllt seien als in den vergangenen Jahren. Über Chats im Internet soll er andere Menschen zu Straftaten bis hin zu Mord angestiftet haben. Die Ermittlungen zu dem Fall gegen einen jungen Mann hat jetzt die Bundesanwaltschaft übernommen. Zu den Vorwürfen zählt auch die Mitgliedschaft in einer terroristischen und kriminellen Vereinigung.
6: Der junge Mann sitzt bereits in U-Haft und die Ermittler sagen, er hänge rechtsextremen Ideologien nach, habe deshalb auch eine Vereinigung gegründet. Über Chats soll der Mann einen Jungen zum Beispiel dazu gebracht haben, ein anderes Kind zu töten. Andere animierte er, Fahrzeuge abzufackeln. Es geht aber auch um Vergewaltigung und sexuellen Missbrauch. Und viele erinnert das Ganze an einen anderen spektakulären Fall, das Verfahren White Tiger. Claudia Wächter, Nachrichtenredaktion.
5: Dänemark als Urlaubsland erlebt einen Ansturm. Im ersten Halbjahr wurden rund 26 Millionen Übernachtungen gezählt. Das ist ein Rekord. 7,5 Millionen Übernachtungen gingen davon auf das Konto deutscher Urlauber.
7: Die Faszination Skandinavien ist offenbar ungebrochen und für deutsche Urlauber ist Dänemark als direktes Nachbarland schon lange ein Top-Ziel. Dass die Zahlen in diesem Jahr nochmal deutlich gestiegen sind, dürfte neben der nordischen Gelassenheit auch mit dem Wetter zusammenhängen. Denn während Südeuropa und auch Deutschland selbst wochenlang unter einer Hitzeglocke hingen, war es hoch im Norden deutlich angenehmer. Hotels, Ferienhäuser und auch Campingplätze waren dabei gleichermaßen gefragt. Diana Kramer, Nachrichtenredaktion.
5: 9- bis 10-Jährige sollen künftig eine neue Vorsorgeuntersuchung, bekannt als U-Untersuchung, beim Kinderarzt als Kassenleistung bekommen. Das hat der gemeinsame Bundesausschuss beschlossen, der festlegte, welche medizinischen Leistungen gesetzlich Versicherte in Anspruch nehmen können. Untersucht werden sollen besonders ein mögliches Übergewicht, die körperliche Aktivität, die Bildschirmzeit und psychische Auffälligkeiten. Bisher gibt es U-Untersuchungen bis kurz nach dem 5. Geburtstag der Kinder.
8: Und jetzt das Niedersachsen-Update mit Fabian Baron. An der TU Braunschweig wird gerade an klimafreundlicheren Flugzeugen geforscht. Neue Technologien sollen den Treibstoffverbrauch senken und den Luftverkehr langfristig umweltfreundlicher machen. Vor Norderney sind gleich zwei Windhosen über der Nordsee beobachtet worden. Der Deutsche Wetterdienst spricht von einem seltenen, aber nicht ungewöhnlichen Wetterphänomen über warmem Wasser. Und kurz vor der Landtagswahl wandern die Omas gegen rechts durch Niedersachsen. Mit ihrer Tour wollen sie für Demokratie werben, mit Menschen ins Gespräch kommen und möglichst viele zur Teilnahme an der Wahl motivieren.
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9: Hier müsst ihr aktuell am meisten Zeit einplanen. Auf der A7 Richtung Flensburg gibt es zwischen Hamburg-Heimfeld und Hamburg-Bahrenfeld 9 Kilometer Stau. In der Gegenrichtung Richtung Hannover staut es sich zwischen Hamburg-Othmarschen und Hamburg-Waltershof auf 2 Kilometern. Auf der A1 Richtung Lübeck stockt der Verkehr zwischen Bad Oldesloe und Kreuz Lübeck auf 6 Kilometern. In der Gegenrichtung Richtung Bremen stockt es zwischen Dreieck Hamburg-Norderelbe und Hamburg-Stillhorn auf 1 Kilometer. Auf der A24 Richtung Schwerin gibt es zwischen Rheinbeck und Schwarzenbeck-Grande 2 Kilometer Stau. Habt eine gute und sichere Fahrt.
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9: In Langenhorn, Bergstedt und Duvenstedt zeigt das Thermometer aktuell überall 15 Grad. In der Nacht sinkt das Thermometer auf milde 14 Grad. Morgen wird es teils bewölkt mit Regen bei anfangs 14 Grad. Im Laufe des Tages steigt das Thermometer auf bis zu sommerliche 29 Grad an.
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11: Kurz nach sieben haben wir es. Hier ist die Olli Peral Show. Schön, dass ihr mit dabei seid. Und jetzt gleich in 10, 15 Minuten gibt es eine weitere Runde. Cover schlägt Original oder Original schlägt die Coverversion. Es gehen zwei Giganten ans Werk, nämlich auf der einen Seite Led Zeppelin, auf der anderen Seite Gotthard aus der Schweiz. Wer macht das Rennen? Ihr entscheidet mit 0171 731 6046. Gute Fahrt durch die Rush Hour.

0: 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Das ist hier die Frage.
1: Wir tauchen ein ins Jahr 1970. Led Zeppelin veröffentlichten den Immigrant Song, der auch Teil des Albums Led Zeppelin 3 ist. Die Single landete auf Anhieb in den Top 20 und wurde schnell zu einem der bekanntesten Nummern der Band. Geschrieben wurde der Song von Robert Plant nach einem Auftritt in Island. Die raue nordische Landschaft beeinflusste die Stimmung des Songs auf jeden Fall. Und der berühmte Eröffnungsvers "We come from the land of the ice and snow, from the midnight sun where the hot spring flow." Dieser Satz bezieht sich direkt auf Island und die nordische Welt. Jetzt die Frage, wer traut sich gegen Led Zeppelin anzutreten? Gleich vorweg, viele Coverversionen gibt es nicht, die brauchbar sind. Eine kann es dann aber qualitativ auf jeden Fall mit Led Zeppelin aufnehmen, nämlich die von Gotthard. Hardrock aus der Schweiz. Ihre Version präsentierten sie vor ein paar Jahren live, was die Sache natürlich nicht leichter macht. So, jetzt seid ihr dann Cover oder Original? Das ist die Frage. 0171 731 60 46.
2: Ja, Cover oder Original, obwohl mir das Cover von Gotthard auch ganz gut gefällt, kommt an das Original heute einfach nicht dran. Die Verrücktheit in der Stimme des Sängers von Led Zeppelin, ja, ist für mich der ausschlaggebende Punkt.
3: Hallo Olli.
1: Hallo.
3: Wir befinden uns gerade auf dem Heimweg aus dem Urlaub von Kroatien wieder Richtung Bayern und hören natürlich deine Musik.
1: Ja.
3: Wir sind uns einig, wir sind auf jeden Fall fürs Original.
1: Ja, ja.
3: Original. Liebe Grüße.
1: Ja, danke.
4: Und Christi.
1: Und fahrt vorsichtig, kommt gut wieder nach Hause mit dem Immigrant Song im Original. Das Original schlägt das Cover natürlich Gotthard um Längen. Also Gotthard, gute Band, tolle Band, grandiose Band, aber Led Zeppelin, überirdisch, kommt man nicht dran.

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3: Mit Fabian Baron. Nach dem Sechsfachmord von Stade gibt es weitere Fragen zum Umgang der Behörde mit dem mutmaßlichen Täter. Nach Angaben der niedersächsischen Landesregierung war der türkische Staatsangehörige zum Zeitpunkt der Tat ausreisepflichtig und besaß kein dauerhaftes Aufenthaltsrecht. Bereits 2021 hatte er sich an die Ausländerbehörde Hannover gewandt und einen Aufenthaltstitel beantragt. In den folgenden Jahren tauchte er in Akten verschiedener niedersächsischer Behörden auf. Die CDU-Landtagsfraktion fordert nun Aufklärungsarbeit darüber, warum keine aufenthaltsbeendenden Maßnahmen geprüft wurden. Der 45-Jährige soll Ende Juni 6 Menschen in einer Jugendhilfeeinrichtung in Stade erschossen haben. Und außerdem gerade aktuell bei uns in Niedersachsen. An der TU Braunschweig wird gerade an klimafreundlicherem Fliegen geforscht. Wissenschaftler entwickeln neue Technologien, mit denen Flugzeuge künftig weniger Treibstoff verbrauchen und dadurch auch weniger CO2 ausstoßen sollen. Die Erkenntnisse könnten später in die Entwicklung effizienterer Flugzeuge einfließen, heißt es. Vor Norderney haben Beobachter außerdem gleich 2 Windhosen über der Nordsee entdeckt. Der Deutsche Wetterdienst hat das Wetterphänomen bestätigt. Wasserhosen entstehen bei passenden Wetterlagen über warmem Wasser und lösen sich meist nach kurzer Zeit wieder auf. Und kurz vor der Landtagswahl wollen die Omas gegen Rechts durch Niedersachsen wandern. Mit ihrer Tour möchten sie für Demokratie werben, mit Menschen ins Gespräch kommen und möglichst viele Bürgerinnen und Bürger dazu bewegen, bei der Wahl ihre Stimme abzugeben.
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4: Hier müsst ihr aktuell am meisten Zeit einplanen. Auf der A7 Richtung Flensburg gibt es zwischen Hamburg-Heimfeld und Hamburg-Bahrenfeld 9 Kilometer Stau. In der Gegenrichtung Richtung Hannover staut es sich zwischen Hamburg-Othmarschen und Hamburg-Waltershof auf 3 Kilometern. Auf der A24 Richtung Schwerin steht ihr zwischen Rheinbeck und Schwarzenbeck-Grande auf 2 Kilometern. Gute Fahrt!
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4: In Bönningstedt sind es aktuell 15 Grad. In Wedel und Basbüttel zeigt das Thermometer ebenfalls 15 Grad. In der Nacht sinkt das Thermometer auf milde 14 Grad. Morgen wird es teils bewölkt mit Regen bei anfangs 14 Grad. Im Laufe des Tages steigt das Thermometer auf bis zu sommerliche 29 Grad an.
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1: Kiss and Dynamite haben wieder was Neues und das

0: eigentlich hatte ja Sänger Hannes in den Sack gehauen, aber der Fanaufstand war so groß, dass er gesagt hat, okay, ein Album mache ich noch.
1: Neu und angesagt.
2: Hier sind Kiss and Dynamite mit Originalsänger Hannes Braun und Glory Days.
1: Jetzt.

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Nirvana.

0: Und Kinders, was ihr da wieder auf die Beine stellt, also wieder der absolute Wahnsinn. Wir suchen ja eure besten, beliebtesten Bandshirts, also das Shirt, an dem ihr wirklich hängt. Ich meine, mit Herzblut zum Beispiel, weil es euch daran erinnert, wie es war, als ihr das erste Mal verliebt war. Oder es erinnert euch daran, dass ihr vielleicht nach dem Kauf völlig pleite wart und ihr nicht mal ein Bierchen auf dem Konzert trinken konntet. Tolle emotionale Stories am Start, wie auch diese hier von Ralf. Ralf, dein Lieblingsshirt und die Geschichte dazu bitte.
1: Also mein Lieblingsband-Shirt oder Tour-Shirt ist eins von dem Anfang meiner Konzertreise. Das ist von 1986. Das Prince and the Revolution live. Das war ein geniales Konzert. Ich habe echt gedacht, was der Typ da vorne abreißt auf der Bühne. Ohne Vorgruppe, einfach nur 2,25 Stunden gespielt. Kleine Halle. Prince ist einfach unvergesslich und auch, ich finde, unerreicht.
0: Ein Genie. Grüße in den Rock'n'Roll-Himmel. Ralf, vielen Dank für deine Expertise, dein Lieblingsbandshirt und die Geschichte dazu. Haben uns sehr gut gefallen und alle anderen auch mitmachen. Infos auf unserer Homepage. Schickt ein Foto von euch. Das Ganze via WhatsApp 0171 731 6046, die Geschichte dazu, und dann geht's ab.

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1: Ich bin Thomas Brock. Bei der Abwehr von Drohnen erwartet Bundesinnenminister Dobrindt in den kommenden Jahren ein Wettrüsten mit Angreifern, die immer neue Technik entwickeln. Gleichzeitig fordern die Grünen im Bundestag festzulegen, dass die Bundespolizei hauptverantwortlich für Drohnenabwehr zuständig ist.
2: Die Drohnenabwehr ist im Moment nämlich vor allem Sache der Länderpolizeien und das bedeutet, so die Grünen, unklare Zuständigkeiten und Sicherheitsrisiken. Außerdem fordern sie eine Art Superüberwachung aller kritischen Standorte bei uns. Die Weichen dafür müssten auf einem Drohnengipfel im Kanzleramt gestellt werden. Sicher ist, die Drohnentechnik, die entwickelt sich rasend schnell. Eine Riesenherausforderung, gibt auch der Bundesinnenminister zu. Claudia Wächter, Nachrichtenredaktion.
1: Das Bundeswirtschaftsministerium versucht, Sorgen zu zerstreuen, dass es im kommenden Winter Engpässe bei der Gasversorgung geben könnte. Nach aktuellem Erkenntnisstand sei eine Gasmangellage nicht zu erwarten, heißt es in einem Papier des Hauses. Einen staatlichen Eingriff schließt man aber für die Zukunft nicht aus. Man nehme es ernst, dass die deutschen Gasspeicher aktuell deutlich weniger gefüllt seien als in den vergangenen Jahren. Dänemark als Urlaubsland erlebt einen Ansturm. Im ersten Halbjahr wurden rund 26 Millionen Übernachtungen gezählt. Das ist ein Rekord. 7,5 Millionen Übernachtungen gingen davon auf das Konto deutscher Urlauber.
3: Die Faszination Skandinavien ist offenbar ungebrochen und für deutsche Urlauber ist Dänemark als direktes Nachbarland schon lange ein Top-Ziel. Dass die Zahlen in diesem Jahr nochmal deutlich gestiegen sind, dürfte neben der nordischen Gelassenheit auch mit dem Wetter zusammenhängen. Denn während Südeuropa und auch Deutschland selbst wochenlang unter einer Hitzeglocke hingen, war es hoch im Norden deutlich angenehmer. Hotels, Ferienhäuser und auch Campingplätze waren dabei gleichermaßen gefragt. Diana Kramer, Nachrichtenredaktion.
1: Der im belgischen Naturschutzgebiet Hohes Venn wütende Brand ist nach offiziellen Angaben inzwischen insgesamt kontrolliert. Laut dem Gouverneur der Provinz Lüttich dürfte sich das Feuer nicht weiter ausbreiten, sofern das Wetter stabil bleibt und keine unvorhergesehenen Ereignisse eintreten. Im westlichen Teil des Brandgebiets gelte die Lage als vollständig gebändigt, hieß es. Im Osten dagegen sei die Situation noch nicht unter Kontrolle.
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4: Hier müsst ihr aktuell am meisten Zeit einplanen. Auf der A7 Richtung Flensburg gibt es zwischen Hamburg-Hausbruch und Hamburg-Othmarschen 7 Kilometer Stau. Ihr verliert dort mindestens 28 Minuten. In der Gegenrichtung Richtung Hamburg stockt es zwischen Hamburg-Volkspark und dem Elbtunnel auf 3 Kilometern. Auf der A24 Richtung Schwerin steht ihr zwischen Rheinbeck und Schwarzenbeck-Grande auf 1 Kilometer. Der Zeitverlust beträgt dort mindestens 5 Minuten. Wir wünschen euch eine gute Fahrt.
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4: Bei euch in Neu-Wulmstorf sind es aktuell 15 Grad. In Norderstedt und Langenhorn zeigt das Thermometer ebenfalls 15 Grad. In der Nacht sinkt das Thermometer auf milde 14 Grad. Morgen wird es wechselhaft, mit Wolken und Regen, bei anfangs 14 Grad. Im Laufe des Tages steigt das Thermometer auf bis zu 27 Grad an.

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0: Marketing-Experten sagen, die nächsten 3 Sekunden entscheiden, ob du dranbleibst oder nicht. Und, hat's funktioniert? Dann gleich weiter so. Metallica.

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1: Wir haben eine echte Bandempfehlung für euch, nämlich Nothing But Thieves aus Southend-on-Sea.

0: Die englische Stadt hat bislang musikalisch zumindest noch nicht wirklich von sich reden gemacht.
1: Und sonst auch nicht, wenn man ehrlich ist.
0: Genau, aber Nothing But Thieves, die kommen genau daher und ja, die klingen so ein bisschen wie Royal Blood. Ich finde die geil.
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0: Hier sind Nothing But Thieves aus Southend-on-Sea mit Evolution.
2: Jetzt

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3: Ich bin Thomas Brockt. Die Heizsaison steht vor der Tür und die Gasspeicher sind in diesem Jahr nur halb gefüllt. Doch das Bundeswirtschaftsministerium versucht zu beruhigen. Eine Gasmangellage sei im kommenden Winter nicht zu erwarten.
4: Entscheidend sind ja nicht nur die Speicher, betont das Ministerium. Gas komme auch über Pipelines aus Norwegen, anderen EU-Ländern und den LNG-Terminals. Außerdem, eine angespannte Marktlage sei noch keine Versorgungskrise. Aber man werde sich kümmern, falls nötig. Verbraucherschützer haben aber bereits vor steigenden Gaspreisen gewarnt. Und auch die Linke mahnt, die Wirtschaftsministerin müsse endlich aktiv werden. Claudia Wächter, Nachrichtenredaktion.
3: Der Aufbau von Fähigkeiten zur Abwehr von Drohnen wird für die Bundespolizei in den kommenden Jahren eine Daueraufgabe und große Herausforderung sein. Das betonte Innenminister Dobrindt heute bei einem Besuch der Fliegerstaffel der Bundespolizei im hessischen Fuldatal. Er erwarte ein Wettrüsten mit Angreifern, die immer neue Technik entwickeln. Die neue Drohnenabwehreinheit soll bis zum Jahresende von 70 Einsatzkräften auf 300 anwachsen. Das ist eine Reaktion auf den Vorfall Anfang August mit einer mit Sprengstoff bestückten Drohne am Flughafen Leipzig-Halle. Aus der schwächelnden deutschen Wirtschaft kamen zuletzt überraschend positive Zahlen dank wachsender Exporte. Diese Entwicklung werde durch eine neue Belastung schon wieder ausgebremst, heißt es von der Bundesbank, die auf Dürre und Niedrigwasser in deutschen Flüssen verweist.
5: Mit einem Wachstum von 0,4% in den ersten 6 Monaten des Jahres hatte die deutsche Wirtschaft den aktuellen Krisen rund um den Iran-Krieg getrotzt, vor allem weil die Nachfrage aus dem Ausland angezogen hatte. Die dürfte aber wegen steigender Transportkosten und längeren Lieferzeiten durch Niedrigwasser jetzt schon wieder einen Dämpfer bekommen, so die Bundesbank. Die auch beim privaten Konsum wenig optimistisch ist, der werde durch steigende Preise belastet, die auch mit dem ausgelaufenen Tankrabatt zu tun hätten. Jan-Henner Reitze, Nachrichtenredaktion.
3: Der größte Brand in der Geschichte Nordrhein-Westfalens ist nach einer Woche gelöscht. Das teilte der Bürgermeister von Hürtgenwald mit. In der Eifelgemeinde war Ende vergangener Woche der Brand entstanden. Zeitweise mussten auch Menschen evakuiert werden. Die letzten Einheiten würden sich nun aus dem Brandgebiet zurückziehen, so der Bürgermeister.
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6: Auf der A7 Richtung Flensburg gibt es zwischen Hamburg Volkspark und dem Dreieck Hamburg Nordwest 1 Kilometer Stau. Ihr verliert dort mindestens 8 Minuten. Gute Fahrt.
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6: In Neu-Wulmstorf, Ellerbeck und Kirchwerder zeigt das Thermometer aktuell überall 15 Grad. In der Nacht sinkt das Thermometer auf milde 14 Grad. Morgen wird es wechselhaft, mit Wolken und Regen, bei anfangs 14 Grad. Im Laufe des Tages steigt das Thermometer auf bis zu 27 Grad an.
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1: Und jetzt gibt's feinsten Melodic Death Metal, natürlich aus Schweden, von Avatar.
2: Oh.

0: hießen eigentlich Lost Soul, aber bei so einem traurigen Namen wollte keiner mitspielen. Und deshalb hat Gründer John Alfredson sie ganz schnell in Avatar umbenannt und zack ging's nach vorne.
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2: Hier sind Avatar mit ihrer neuen Scheibe Crying Fire. Yeah.

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2: Ich bin David Riemer. Bei der Abwehr von Drohnen erwartet Bundesinnenminister Dobrindt in den kommenden Jahren ein Wettrüsten mit Angreifern, die immer neue Technik entwickeln. Gleichzeitig fordern die Grünen im Bundestag festzulegen, dass die Bundespolizei hauptverantwortlich für die Drohnenabwehr zuständig ist.
3: Die Drohnenabwehr ist im Moment nämlich vor allem Sache der Länderpolizeien und das bedeutet, so die Grünen, unklare Zuständigkeiten und Sicherheitsrisiken. Außerdem fordern sie eine Art Superüberwachung aller kritischen Standorte bei uns. Die Weichen dafür müssten auf einem Drohnengipfel im Kanzleramt gestellt werden. Sicher ist, die Drohnentechnik, die entwickelt sich rasend schnell. Eine Riesenherausforderung, gibt auch der Bundesinnenminister zu. Claudia Wächter, Nachrichtenredaktion.
2: Das Bundeswirtschaftsministerium versucht Sorgen zu zerstreuen, dass es im kommenden Winter Engpässe bei der Gasversorgung geben könnte. Nach aktuellem Erkenntnisstand sei eine Gasmangellage nicht zu erwarten, heißt es in einem Papier des Ministeriums. Einen staatlichen Eingriff schließt man aber für die Zukunft nicht aus. Man nehme es ernst, dass die deutschen Gasspeicher deutlich weniger gefüllt seien als in den vergangenen Jahren. Wegen eines Feuers im Hürtgenwald in der Eifel in Nordrhein-Westfalen hat es vor einer Woche Evakuierungen gegeben. Jetzt ist der Brand komplett gelöscht. Auch im Brandgebiet im Naturschutzgebiet Hohes Venn im belgischen Grenzgebiet zu Deutschland hat sich die Lage entspannt.
4: Große Erleichterung beim Bürgermeister von Hürtgenwald, der sich bei allen Einsatzkräften und freiwilligen Helfern für ihren unermüdlichen Einsatz bedankt. Kein Haus sei zu Schaden gekommen. Das vom Feuer betroffene Gebiet bleibt allerdings gesperrt, damit kein neuer Brand ausgelöst wird und weil beschädigte Bäume noch umstürzen könnten. Im Hohen Venn sind die Flammen nach offiziellen Angaben unter Kontrolle. Vollständige Entwarnung haben die Behörden aber noch nicht gegeben. Jan-Henner Reitze, Nachrichtenredaktion.
2: 9- bis 10-Jährige sollen künftig eine neue Vorsorgeuntersuchung, bekannt als U-Untersuchung, beim Kinderarzt als Kassenleistung bekommen. Das hat der gemeinsame Bundesausschuss beschlossen, der festlegt, welche medizinischen Leistungen gesetzlich Versicherte in Anspruch nehmen können. Untersucht werden sollen insbesondere ein mögliches Übergewicht, die körperliche Aktivität, die Bildschirmzeit und psychische Auffälligkeiten. Bisher gibt es U-Untersuchungen als Kassenleistung bis kurz nach dem 5. Geburtstag der Kinder.
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5: Auf der A1 Richtung Lübeck steht auf der Norderelbbrücke ein liegen gebliebenes Fahrzeug auf der Fahrbahn. Ebenfalls Richtung Lübeck gibt es zwischen Hamburg-Stillhorn und Dreieck Hamburg-Norderelbe dichten Verkehr. Auf der A1 in der Gegenrichtung, Richtung Hamburg, stockt es zwischen Hamburg-Morfleth und Dreieck Hamburg-Norderelbe. Habt eine gute und sichere Fahrt.
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5: Bei euch in Rheinbeck sind es aktuell 15 Grad. In Pinneberg und Wedel zeigt das Thermometer ebenfalls 15 Grad. In der Nacht sinkt das Thermometer auf milde 14 Grad. Morgen wird es wechselhaft, mit Wolken und Regen, bei anfangs 14 Grad. Im Laufe des Tages steigt das Thermometer auf bis zu 27 Grad an.
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1: Wenn man an die Alben des Jahres denkt, dann kommen einem natürlich sofort die Toten Hosen in den Sinn. Aber unser Geheimtipp heißt The Pretty Reckless.

0: mit Dear God ein echtes Hammerding rausgehauen und sind in den USA jetzt die erste Rockband mit Sängerin, die 7 Singles in Folge auf Platz 1 der Charts hatten.
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2: Hier sind The Pretty Reckless aus dem Knalleralbum Dear God mit About You.
1: Jetzt

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1: Ich bin David Riemer. Der Winter rückt näher und Gasspeicher sind erst zur Hälfte gefüllt. Verbraucherschützer warnen deshalb vor steigenden Preisen. Die Opposition fordert die Bundesregierung auf, aktiv zu werden. Das Bundeswirtschaftsministerium versucht zu beruhigen und sagt, es sei keine Mangellage zu erwarten. Der Chef der Bundesnetzagentur Müller appelliert im ZDF an Versorger, ihre Speicher zu füllen.
2: Es ist genug Gas verfügbar. Man muss es nur einkaufen und auch in Deutschland, in Europa einspeichern. Das kann man Stand heute auch noch schaffen. Man muss dafür nur jetzt richtig ranklotzen.
1: Die Gaspreise sind in diesem Sommer wegen des Iran-Kriegs ungewöhnlich hoch, weshalb Händler weniger Gas für den Verkauf im Winter einkaufen. Der Aufbau von Fähigkeiten zur Abwehr von Drohnen wird für die Bundespolizei in den kommenden Jahren eine Daueraufgabe und große Herausforderung sein. Das betonte Bundesinnenminister Dobrindt bei einem Besuch der Fliegerstaffel der Bundespolizei im hessischen Fuldatal. Er erwarte ein Wettrüsten mit Angreifern, die immer neue Technik entwickeln. Die neue Drohnenabwehreinheit soll bis zum Jahresende von 70 Einsatzkräften auf 300 anwachsen. Das ist eine Reaktion auf den Vorfall Anfang August mit einer mit Sprengstoff bestückten Drohnen am Flughafen Leipzig-Halle. Ein Tupfer verbleibt im Kieferknochen, Laborwerte werden vertauscht. Fast 12.000 mutmaßliche Behandlungsfehler haben Experten im vergangenen Jahr im Auftrag der Krankenkassen begutachtet, mit zum Teil gravierenden Folgen. In jedem vierten Fall haben die Patienten gesundheitliche Schäden davongetragen.
3: Dem falschen Patienten wird eine Niere entfernt, eine Horrorvorstellung. Doch 150 solcher und ähnlicher absolut krasser Fälle gab es tatsächlich, etwas mehr als im Jahr zuvor. Und für solche schweren, aber vermeidbaren Fehler fordern die Experten ein verpflichtendes Meldesystem. Knapp 100 Patienten starben sogar durch Behandlungsfehler. Die geplanten Einsparungen im Gesundheitssystem sehen die Fachleute übrigens kritisch. Claudia Wächter, Nachrichtenredaktion.
1: Zum Fußball. Jungstar Said Elmala spielt auch in der kommenden Saison beim 1. FC Köln. Der 19-Jährige verlängerte seinen Vertrag vorzeitig um ein Jahr bis 2031. Das teilte der Bundesligist mit. Um Elmala hatte es in den vergangenen Monaten immer wieder Wechselspekulationen gegeben. Borussia Dortmund hatte sich zuletzt aus dem Poker um eine Verpflichtung des Offensivspielers zurückgezogen.
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4: Auf der A1 Richtung Hamburg gibt es zwischen dem Dreieck Hamburg Südost und dem Dreieck Hamburg Norderelbe dichten Verkehr. In der Gegenrichtung Richtung Lübeck ist es ebenfalls dicht. Gute Fahrt.
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4: In Bönningstedt, Wedel und Schulau zeigt das Thermometer aktuell überall 14 Grad. In der Nacht sinkt das Thermometer auf milde 14 Grad. Morgen erwartet euch ein Tag mit teils bewölktem Himmel und Regen bei anfangs 14 Grad. Im Laufe des Tages steigt das Thermometer auf bis zu 25 Grad an.
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1: Frankreich hat nicht nur eine brandgefährliche Fußballnationalmannschaft, sondern neuerdings sind sie auch in Sachen Hard Rock ganz weit vorn. Aus Paris bringen uns die 80er mit vollem Körpereinsatz auf die Bühne zurück und auch was die Frisuren angeht, also ich sag nur Haarspray 5000.
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1: Hier sind Harsh mit ihrer neuen Scheibe All I Ever Wanted.

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1: Ich bin David Riemer. Bei der Abwehr von Drohnen erwartet Bundesinnenminister Dobrindt in den kommenden Jahren ein Wettrüsten mit Angreifern, die immer neue Technik entwickeln. Gleichzeitig fordern die Grünen im Bundestag festzulegen, dass die Bundespolizei hauptverantwortlich für die Drohnenabwehr zuständig ist.
2: Die Drohnenabwehr ist im Moment nämlich vor allem Sache der Länderpolizeien und das bedeutet so die Grünen unklare Zuständigkeiten und Sicherheitsrisiken. Außerdem fordern sie eine Art Superüberwachung aller kritischen Standorte bei uns. Die Weichen dafür müssten auf einem Drohnengipfel im Kanzleramt gestellt werden. Sicher ist, die Drohnentechnik, die entwickelt sich rasend schnell. Eine Riesenherausforderung, gibt auch der Bundesinnenminister zu. Claudia Wächter, Nachrichtenredaktion.
1: Das Bundeswirtschaftsministerium versucht Sorgen zu zerstreuen, dass es im kommenden Winter Engpässe bei der Gasversorgung geben könnte. Nach aktuellem Erkenntnisstand sei eine Gasmangellage nicht zu erwarten, heißt es in einem Papier des Ministeriums. Einen staatlichen Eingriff schließt man aber für die Zukunft nicht aus. Man nehme es ernst, dass die deutschen Gasspeicher deutlich weniger gefüllt seien als in den vergangenen Jahren. Wegen eines Feuers im Hürtgenwald in der Eifel in Nordrhein-Westfalen hat es vor einer Woche Evakuierungen gegeben. Jetzt ist der Brand komplett gelöscht. Auch im Brandgebiet im Naturschutzgebiet Hohes Venn im belgischen Grenzgebiet zu Deutschland hat sich die Lage entspannt.
3: Große Erleichterung beim Bürgermeister von Hürtgenwald, der sich bei allen Einsatzkräften und freiwilligen Helfern für ihren unermüdlichen Einsatz bedankt. Kein Haus sei zu Schaden gekommen. Das vom Feuer betroffene Gebiet bleibt allerdings gesperrt, damit kein neuer Brand ausgelöst wird und weil beschädigte Bäume noch umstürzen könnten. Im Hohen Venn sind die Flammen nach offiziellen Angaben unter Kontrolle. Vollständige Entwarnung haben die Behörden aber noch nicht gegeben. Jan-Henner Reitzer, Nachrichtenredaktion.
1: 9- bis 10-Jährige sollen künftig eine neue Vorsorgeuntersuchung, bekannt als U-Untersuchung, beim Kinderarzt als Kassenleistung bekommen. Das hat der gemeinsame Bundesausschuss beschlossen, der festlegt, welche medizinischen Leistungen gesetzlich Versicherte in Anspruch nehmen können. Untersucht werden sollen insbesondere ein mögliches Übergewicht, die körperliche Aktivität, die Bildschirmzeit und psychische Auffälligkeiten. Bisher gibt es U-Untersuchungen als Kassenleistung bis kurz nach dem 5. Geburtstag der Kinder.
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4: Auf der A1 Richtung Lübeck gibt es zwischen Hamburg-Stillhorn und Dreieck Hamburg-Norderelbe 1 Kilometer Stau. Ebenfalls auf der A1, in der Gegenrichtung Richtung Hamburg, zwischen Hamburg-Moorfleet und Dreieck Hamburg-Norderelbe stockt der Verkehr. Gute Fahrt.
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4: Bei euch in Basbüttel sind es aktuell 14 Grad. In Duvenstedt und Wedel zeigt das Thermometer ebenfalls 14 Grad. In der Nacht sinkt das Thermometer auf milde 14 Grad. Morgen erwartet euch ein Tag mit teils bewölktem Himmel und Regen. Bei anfangs 14 Grad, im Laufe des Tages steigt das Thermometer auf bis zu 25 Grad an.
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Nirvana.

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1: Die Rolling Stones haben ihr neues Album Foreign Tongues draußen und wir finden es richtig geil. Und drauf ist auch eine Kritik an den Superreichen und vor allem am, Zitat, verrückten Mogul Mr. Musk.
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1: Hier sind die Rolling Stones mit Mr. Charm.
0: Jetzt. Yes.

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1: Ich bin David Riemer. In den nächsten Monaten startet die Heizsaison. Die Gasspeicher sind in diesem Jahr nur halb gefüllt. Das Bundeswirtschaftsministerium versucht allerdings zu beruhigen. Eine Gasmangellage sei im kommenden Winter nicht zu erwarten.
2: Entscheidend sind ja nicht nur die Speicher, betont das Ministerium. Gas komme auch über Pipelines aus Norwegen, anderen EU-Ländern und den LNG-Terminals. Außerdem, eine angespannte Marktlage sei noch keine Versorgungskrise. Aber man werde sich kümmern, falls nötig. Verbraucherschützer haben aber bereits vor steigenden Gaspreisen gewarnt. Und auch die Linke mahnt, die Wirtschaftsministerin müsse endlich aktiv werden. Claudia Wächter, Nachrichtenredaktion.
1: Die Bundespolizei muss sich in den kommenden Jahren verstärkt gegen Drohnenangriffe wappnen. Das dürfte herausfordernd werden, denn Bundesinnenminister Dobrindt rechnet mit einem Wettrüsten zwischen der eigenen Drohnenabwehr und Angreifern. Die neue Einheit soll bis Jahresende auf 300 Beamte anwachsen. Grund ist der schwerwiegendste Vorfall mit einer Drohne. Sie war Anfang August mit Sprengstoff und Zündmechanismus am Flughafen Leipzig-Halle entdeckt worden. Viele Politiker vermuten, dass Russland dahinter steckt. Dänemark als Urlaubsland erlebt einen Ansturm. Im ersten Halbjahr wurden rund 26 Millionen Übernachtungen gezählt. Das ist ein Rekord. 7,5 Millionen Übernachtungen gingen davon auf das Konto deutscher Urlauber.
3: Die Faszination Skandinavien ist offenbar ungebrochen und für deutsche Urlauber ist Dänemark als direktes Nachbarland schon lange ein Top-Ziel. Dass die Zahlen in diesem Jahr nochmal deutlich gestiegen sind, dürfte neben der nordischen Gelassenheit auch mit dem Wetter zusammenhängen. Denn während Südeuropa und auch Deutschland selbst wochenlang unter einer Hitzeglocke hingen, war es hoch im Norden deutlich angenehmer. Hotels, Ferienhäuser und auch Campingplätze waren dabei gleichermaßen gefragt. Diana Kramer, Nachrichtenredaktion.
1: Nach dem schweren Erdbeben in Kolumbien ist die Zahl der Toten auf 319 gestiegen. Über 4.500 Menschen wurden verletzt. 260 weitere gelten als vermisst, teilten die Behörden mit. Die Regierung hat für 15 betroffene Bezirke einen 30-tägigen Notstand ausgerufen. Damit kann sie unter anderem schneller Geld für Nothilfe und Wiederaufbau mobilisieren und staatliche Mittel umschichten.
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4: Auf der A1 Richtung Lübeck gibt es zwischen Dreieck Hamburg-Norderelbe und Dreieck Hamburg-Südost dichten Verkehr mit mindestens 4 Minuten Zeitverlust. In der Gegenrichtung, Richtung Bremen, liegt zwischen Dreieck Norderelbe und Hamburg-Stillhorn eine Leitbarke auf der Fahrbahn. Gute Fahrt!
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4: In Basbüttel sind es aktuell 13 Grad. In Bergedorf und Kirchwerder messen wir ebenfalls 13 Grad. In der Nacht sinkt das Thermometer auf milde 14 Grad. Morgen erwartet euch ein Tag mit teils bewölktem Himmel und Regen bei anfangs 14 Grad. Im Laufe des Tages steigt das Thermometer auf bis zu 25 Grad an.
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1: Und jetzt stellen wir euch eine Southern Blues und Country Band aus England vor, nämlich die Chris Burras.

0: das ist nicht nur musikalisch äußerst interessant. Frontmann Chris Burras, der war früher tatsächlich professioneller Mixed Martial Arts Kämpfer.
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0: Allerdings mit mäßigem Erfolg. Als Musiker gefällt er uns viel besser. Hier ist die Chris Burras Band.

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1: Ich bin David Riemer. Der Winter rückt näher und Gasspeicher sind erst zur Hälfte gefüllt. Verbraucherschützer warnen deshalb vor steigenden Preisen. Die Opposition fordert die Bundesregierung auf, aktiv zu werden. Das Bundeswirtschaftsministerium versucht zu beruhigen und sagt, es sei keine Mangellage zu erwarten. Der Chef der Bundesnetzagentur Müller appelliert im ZDF an Versorger, ihre Speicher zu füllen.
2: Es ist genug Gas verfügbar. Man muss es nur einkaufen und auch in Deutschland, in Europa einspeichern. Das kann man Stand heute auch noch schaffen. Man muss dafür nur jetzt richtig ranklotzen.
1: Die Gaspreise sind in diesem Sommer wegen des Iran-Kriegs ungewöhnlich hoch, weshalb Händler weniger Gas für den Verkauf im Winter einkaufen. Der Aufbau von Fähigkeiten zur Abwehr von Drohnen wird für die Bundespolizei in den kommenden Jahren eine Daueraufgabe und große Herausforderung sein. Das betonte Bundesinnenminister Dobrindt bei einem Besuch der Fliegerstaffel der Bundespolizei im hessischen Fuldatal. Er erwarte ein Wettrüsten mit Angreifern, die immer neue Technik entwickeln. Die neue Drohnenabwehreinheit soll bis zum Jahresende von 70 Einsatzkräften auf 300 anwachsen.